0: andere hängen. Und ich kann mich noch erinnern, ich kam am Sonntag das erste Mal wieder richtig nach Hause. Dazwischen war ich nur kurz mehrere Stunden zu Hause, habe noch kurz geduscht und so ging es allen Kolleginnen und Kollegen. Und erst am Sonntag kam man dann so langsam dazu, zu rekapitulieren, was war jetzt eigentlich alles? Ja. Am Montag ging es sofort weiter, weil die Schule begann und wir mussten in die Schule dieses Geschehen versuchen, an die Lehrerinnen, Lehrerinnen und an die Schülerinnen und Schüler zu vermitteln.
1: Ach, das war auch
0: noch. Ohne zu viel zu sagen, weil wir auch noch nicht alles wussten. Heute ist es durch einen Prozess aufgearbeitet. Wie ich bereits gesagt habe, uns fehlen dann immer noch Informationen. Man bekommt ja auch nicht alles gesagt. Das kann sich dann wieder aus weiteren Spuren entwickeln. Wir hatten im Großraum Stuttgart im Endeffekt 5 Tatorte. Wir hatten die Wohnung in Stuttgart-Ost, wir hatten Blochingen, wir hatten dieses Industriegebäude in Stuttgart-Bad Cannstatt und wir hatten den Tatort dann in Rommelshausen, wo die eigentliche Tat geschah. Und letztendlich noch einen weiteren Ort im Bereich Marbach am Neckar, wo noch wesentliche Beweisstücke versteckt wurden in der Folge der Tat.
1: Sie haben es ja gerade angesprochen, Sie mussten in die Schule gehen am Montag, Lehrerinnen, Lehrer und auch Schülerinnen und Schüler informieren. Also wie macht man das? Also ist man da tatsächlich so komplett ehrlich, also so wie es jetzt, was Sie gerade wissen, oder versucht man das in irgendeiner Art und Weise dann zu verpacken, damit man halt, ja, nicht irgendwas auslöst, also auch psychisch?
0: Also letztendlich ist ja schon unheimlich vieles bekannt gewesen durch die Medien, die ja dann auch sehr präsent waren während der ersten Ermittlungen. Ja, wir sprechen uns da auch mit der Staatsanwaltschaft ab. Was kann man sagen? Wie weit geht man? Da kommt es dann hauptsächlich auch darauf an, dann mögliche Gerüchte oder Entwicklungen, die absolut nicht stimmen, gerade zu rücken. Und es ist in diesem Fall speziell in der Schule, wie auch bei uns, völlige Ratlosigkeit ob des Geschehens gewesen. Ja, und wir versuchen dann aus unserer Erfahrung heraus den Lehrerinnen und Lehrern und den Schülerinnen und Schülern an die Hand zu gehen für kurze Zeit. Wir vermitteln dann Krisenintervention und Notfallnachsorgedienst und kümmern uns dann aber auch wieder um unsere Spuren.
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1: Ein 19-Jähriger wird 2007 von gleichaltrigen Jugendlichen brutal ermordet, zerteilt und einbetoniert. Der damalige Leiter der Sonderkommission, Volker Zeiss, musste damals mit den Angehörigen, mit Freunden und Schulkameraden des Opfers sprechen. Und er hat uns gesagt, für Emotionalität ist da überhaupt keine Zeit.
2: Denn als Ermittler muss er cool bleiben. Mit der Staatsanwaltschaft wird abgesprochen, welche Informationen überhaupt an die Hinterbliebenen gegeben werden dürfen. Aber schnell gerät der Fall auch dann an die Presse, die intensiv über den Mord berichten und Informationen veröffentlichen.
3: Wie sehr nerven denn wir Medien bei ihrer Arbeit? Weil, also ich kann es ja aus meiner Warte erzählen. Also wir sind natürlich auch bedacht, so schnell wie möglich Informationen halt rauszutragen. Gesicherte Informationen natürlich. War ja auch ein spektakulärer Fall oder ist immer noch ein spektakulärer Fall. Und da wird ja natürlich recherchiert und auch natürlich im Umfeld recherchiert. Aber wie sehr nervt sie, / behindert sie das gegebenenfalls auch bei den Ermittlungen?
4: Also wir haben weitgehend seriöse Medien.
3: Sehr gut.
4: Die grundsätzlich in solchen Sonderkommissionen von der Pressestelle der Polizei betreut werden. Die Kolleginnen und Kollegen der Pressestelle sind unmittelbar in der Sonderkommission mit angeschlossen und versuchen dann in Absprache dann mit der Justiz, mit der Staatsanwaltschaft, was können wir im Endeffekt von dem Sachverhalt weitergeben an die Presse und was eignet sich noch nicht. Und das stellt oftmals natürlich Medienvertreter nicht zufrieden,
3: weil wir kann ich bestätigen.
4: Oftmals nicht viel sagen können, weil wir vielleicht auch noch gar nicht genau wissen. Das war in dem Fall auch speziell. Mhm. Ja? Wir konnten zunächst bestimmte Entwicklungen gar nicht darlegen, weil sie einfach durch die objektive Spurenlage oder durch weitere Ermittlungen noch nicht bestätigt waren. Von dem her gesehen hält uns da die Pressestelle der Polizei oder die Pressestellen den Rücken.
3: Ja, aber so ganz geantwortet haben sie nicht auf meine Frage. Ich habe es gemerkt. Sie haben das so ein bisschen umstimmt.
4: Also
3: ich
4: diese Klischees aus dem Fernsehen können wir vergessen. So nach dem Motto Kamera wegdrücken oder hin und her beleidigen. Das ist völliger Quatsch. Das Ermittlungsverfahren ist geheim. Ja, auch zum Schutz von Tätern und Opfern. Ja, muss man klar sehen, weil keiner am Ende weiß, worauf es rausläuft. Ja, und man will ja auch nicht jemanden vorverurteilen oder in ein falsches Licht setzen. Ja. Und damit müssen sich halt die Medienvertreter mit den Informationen zufrieden geben, die wir rausgeben können. Es bleibt ja den Medienvertretern unbenommen, selbst zu ermitteln. Das erleben wir ja auch. Ne? Und dann kommen die Rückfragen und die werden bestätigt oder nicht bestätigt.
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1: Der Fall rund um den Zementmord an Yvon Schneider aus Rommelshausen im Rems-Murr-Kreis erregt 2007 die Aufmerksamkeit der Medien und der ganzen Gesellschaft. Die Presse stürzt sich deutschlandweit auf den Fall und berichtet intensiv über die Ermittlungen.
2: Ja, Volker Zeiss hat die Sonderkommission Zement geleitet und relativ schnell konnte man die mutmaßlichen Täter finden und verhören. Und dann kam der Prozess.
3: Und jetzt haben Sie ja in dem Fall... Sie haben gesagt, Sie hatten 5 Tatorte. Sie haben die 5 Tatverdächtigen in dem Fall ja noch. Sie wurden ja noch nicht rechtskräftig verurteilt. Und dann steht der Prozess an. Wie gehen Sie als Ermittler da ran? Ist es so ein, freut man sich darauf auf so einen Prozess dann, weil man weiß, jetzt geschieht Gerechtigkeit?
4: Auch das ist ein klassischer standardroutinierter Ablauf, ja. Der Sachverhalt wird durchermittelt, ja, die Spuren, die man hat, werden abgeklärt in engster Abstimmung mit der Staatsanwaltschaft. Alle Durchsuchungsmaßnahmen, Festnahmemaßnahmen werden ja über die Staatsanwaltschaft dann beantragt beim Amtsgericht. Ein Richter erlässt dann die entsprechenden Maßnahmen und dann wird der Fall von einer Sachbearbeiterin in diesem Fall um Sachbearbeiter abgeschlossen. Ja, der Staatsanwaltschaft vorgelegt, dann kommt die Anklageschrift und dann wird der Prozess angesetzt und kommt zur Verhandlung. Da haben wir unmittelbar nur dahingehend damit zu tun, dass wir dann die beteiligten Kolleginnen und Kollegen in dieser Sonderkommission dann als Zeugen vor Gericht erscheinen. Und dann ist der Fall aber in juristischer Hand und wird dort bis zum Urteil dann im Endeffekt weiter bearbeitet.
1: Ich würde jetzt mal noch auf kurz eine andere Sache zu sprechen kommen. Nee, wobei eigentlich nicht, sondern es geht in Richtung Prozess und Unschuldsvermutung. Sie haben es ja gerade gesagt. Weil ich das immer oft erlebe, auch in den sozialen Medien, weil die Leute oder die mutmaßlichen Täterinnen und Täter werden im Internet sehr schnell vorverurteilt. Also da ist das Urteil ja schon gesprochen bei einigen. Jetzt haben wir in diesem Fall ein Geständnis oder mehrere Geständnisse. So, Sie haben das sozusagen erwirkt, dieses Geständnis. Wir haben aber immer noch die rechtliche Situation des mutmaßlichen Täters bzw. der Täterin. Und bis zu einer Verurteilung gilt ja weiterhin die Unschuldsvermutung. Wie schwer ist es sozusagen für Sie mit allen Sachen, die Ihnen vorliegen, also Geständnis, Beweislage etc. pp., immer noch sozusagen den Grundsatz zu wahren, es gilt die Unschuldsvermutung. Ist das schwer?
4: Ja gut, also ich habe vorher den Begriff Teilgeständnis verwendet und wir verwenden auch keinen Begriff Geständnis. Das würde ja bedeuten, wir haben alle Informationen, wir wissen alles. Mhm. Das haben Sie nach meiner Berufserfahrung nie. Ja, und anhand dieser Beweisführung, Spurensicherung und Vernehmungen ergibt sich ein Bild, ein Verdacht, der konkret wird, der dringend wird. Daraus entwickelt sich dann die weiteren Maßnahmen der Staatsanwaltschaft, die letztendlich zu einer Festnahme führen. Und auch bei Staatsanwaltschaft und Gericht gilt eben bis zur Verurteilung diese Unschuldsvermutung. Aber wenn entsprechend konkrete Beweise vorliegen, dann ist es schon klar, in welche Richtung es geht. Ne? Es gibt auch Fälle, wo diese Beweiskette nicht so eindeutig ist. Und da muss man sich eben dann mit Staatsanwaltschaft und Gericht absprechen, reicht es für eine Festnahme oder für eine Anklage oder reicht es nicht.
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2: Ja, die Unschuldsvermutung gilt auch dann, wenn die Beweise schon sehr eindeutig sind. Am Ende entscheidet aber das Gericht. Im Fall des Zementmords war Volker Zeiss als leitender Ermittler vor Ort dabei, hat Geständnisse erwirkt und konnte starke Beweise sicherstellen.
3: So, und in dem Fall hat es dann tatsächlich gereicht. Und der Haupttäter Dennis E., das hatten wir ja schon, und die Mittäter wurden dann rechtskräftig verurteilt. Können Sie sagen, wie da die Strafen ausgefallen sind?
4: Gut, es gab die Höchststrafe nach dem Jugendgerichtsgesetz, die das Gericht dann auch festgestellt und ausgesprochen hat. Die anderen Mittäter wurden je nach Rolle entsprechend verurteilt. Es ist aber nicht unsere Aufgabe, in dem Punkt, wo wir diesen Fall abliefern, mit dem entsprechenden Bericht unsere Zeugenaussagen dann vor Gericht vorgenommen haben, ist es Sache der Justiz, der Staatsanwaltschaft und der jeweiligen Gerichte, diesen Sachverhalt zu bewerten.
3: Okay. Und jetzt.
5: Man muss nochmal sagen, das Tatmotiv, das ist ja auch immer eine Frage, die Journalisten stellen. Was ist das Motiv? Oder wird immer gesagt, das Motiv in diesem Fall war Eifersucht.
4: Das muss man im Gerichtsurteil letztendlich nachlesen. Beim Motiv sind wir immer im subjektiven Bereich. Ja. Ob wir da auch wirklich alle Beweggründe herausbekommen, das können wir nicht sagen. Das ist dann wiederum Sache der Verhandlung, möglicherweise Sachverständiger aus dem psychologischen Bereich, die dann im Endeffekt die Täter begutachten und für das Gericht dann entsprechend eine Richtung herausarbeiten und vorgeben, was da jetzt Beweggründe waren.
3: Und jetzt haben Sie ja schon gesagt, dass die Ermittlungen sehr zeitintensiv waren. Inwieweit steht man denn nach so einer Verhandlung, wenn die Täter zur Rechenschaft gezogen sind, wenn man das so sagen kann, in Kontakt mit der Familie? Sind die einem auf eine Weise dankbar? Möchten die selber noch von Ihnen wissen irgendwas? Also möchten die selber noch von Ihnen jetzt als Leiter der Sonderkommission damals noch irgendwas von Ihnen wissen? Hatten Sie persönlichen Kontakt mit der Familie danach?
4: Mit der Überbringung der Todesnachricht wird das erste Urteil gesprochen in solchen Fällen. Und das ist endgültig lebenslänglich für die Angehörigen. Ja. Wir hatten Kontakt, vermitteln dann aber auch sofort in der Anfangsphase professionelle Unterstützung im Sinne von der Krisenintervention oder Notfallnachsorge, weil das wiederum jetzt nicht unsere Aufgabe ist. Aber wir haben natürlich auch sehr viele Fragen immer an die Angehörigen, um einfach im Sachverhalt auch weiterzukommen, bestimmte neue aufgetauchte Fragen zu klären. Von dem her gesehen ist in der Anfangsphase dieser Kontakt recht eng. Es besteht auch ein hohes Informationsbedürfnis bei den Angehörigen. Mhm. Ja, von dem her gesehen ist das ein ganz wesentlicher Punkt in unserer Arbeit in Sonderkommissionen. Wir versuchen das so weit als möglich immer bei denselben Kolleginnen und Kollegen zu lassen, dass kein Bruch im Kontakt zu den Angehörigen zustande kommt. Und die Erfahrung zeigt, dass wir über die Jahrzehnte bei ungeklärten Fällen auch weiterhin, auch bei Personenwechsel jetzt bei der Polizei durch berufliche Veränderung, weiterhin immer Kontaktpersonen vorhanden sind, an die sich die Angehörigen wenden können.
5: Wie schwer ist es sozusagen, so eine schlimme Nachricht den Eltern zu überbringen, vor allem dabei Kindern? Also wie geht man da vor? Ich stelle mir das, da sind wir wieder auf dieser menschlichen Ebene, ich stelle mir das unfassbar schlimm vor.
4: Ja, richtig. Also das ist mit das Schwerste, was unser Beruf so mit sich bringt. Im Endeffekt überbringen wir ja eine sachliche Nachricht, so tragisch und so brutal sie auch ist, dann bleibt nach meiner Erfahrung nur einfach zu schweigen und da zu sein für Fragen, die heute sofort oder in naher Zukunft entstehen können.
5: Ich glaube, da fallen die Reaktionen auch unterschiedlich aus. Also zwischen wahrscheinlich in Tränen ausbrechen und schreien und erstmal wahrscheinlich hinsetzen und auch keine Reaktion, oder? Da ist wohl alles mit dabei wahrscheinlich.
4: Wir haben da so ein Phasenmodell, das ist zunächst die Schockphase. Ja, möglicherweise wird man völlig aus dem normalen Leben gerissen mit so einer Nachricht. Es gibt dann die Phase der Realisation eines solchen Geschehens, wie man betroffen ist, mehr oder weniger, je näher man mit dem Opfer dann in Kontakt stand oder verwandt war. Und dann gibt es die Verarbeitungsphase, die Monate, Jahre dauern kann. Da ist es eben erforderlich, sag mal, dass unabhängig von der Polizei dann auch die notwendigen Stützen vorhanden sind in Form von Profis oder Angehörigen, Freunden, die hier präsent sind, wenn Fragen bestehen.
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2: Wegen des Mordes am 19-jährigen Yvonne Schneider werden 2007 5 Täter verurteilt. Einige sind noch im jugendlichen Alter und werden deshalb nach Jugendstrafrecht bestraft. Die Täter, die wandern ins Gefängnis, aber die Angehörigen bleiben einfach so zurück. Volker Zeiss stand während der gesamten Ermittlungen im engen Kontakt mit den Eltern des Opfers und hat uns gerade erzählt, wie schwer der Umgang dann wirklich ist.
3: Ja, denn bei vielen Hinterbliebenen dauert es ja teilweise Jahre und braucht Hilfe von Psychologen, um diesen Verlust verarbeiten zu können. Aber auch die Ermittler belastet so ein Fall natürlich auch.
4: Wir haben ja einen absoluten perfiden Mordplan gehabt, der auch durchgeführt worden ist. Sie haben gerade gesagt, das erste Mal so ein bisschen, wo Sie Zeit hatten, war an einem Sonntag, bevor Sie in die Schule gegangen sind, zu den Schülerinnen und Schülern, beziehungsweise zu den Lehrerinnen und Lehrern. Wann war sozusagen für Sie dann der Zeitpunkt erreicht, wo Sie dann tatsächlich, es wird wahrscheinlich nach dem Prozess gewesen sein, aber wo Sie dann den Kopf frei machen konnten und mit was haben Sie sich Ihren Kopf freigemacht?
5: Gut, also im Endeffekt, wie bereits gesagt, das ist unser Beruf. Es geht weiter. Ne? Es sind weitere Fälle im Raum. Das tägliche Geschäft geht weiter. Wenn dann, sagen wir mal, die wesentlichen Aufgaben einer Sonderkommission erledigt werden, arbeiten die Sachbearbeiter, Hauptsachbearbeiter in den Fällen die Spuren zu Ende und übergeben den Fall. Man selbst kehrt relativ schnell wieder zurück. Genauso wie man zu Hause ins Familienleben zurückkehrt, dort unmittelbar mit anderen Dingen abgelenkt ist und sag mal, das entwickeln wir auch über die langen Jahre in solchen Bereichen von Straftaten, ohne dass aber tatsächlich eine Routine aufkommt. Die Routine gibt es nicht. Jeder Fall ist anders und jeder Fall belastet möglicherweise auch anders und jeder hat andere Verarbeitungsmechanismen.
2: So, und jetzt hatten Sie gesagt, dass der Kontakt natürlich sehr eng ist. 16 Jahre ist der Fall in diesem Herbst dann her. Und Sie hatten gesagt, das Höchstmaß der Jugendstrafe sind 10 Jahre. Das heißt, 2017 kam der Haupttäter dann frei. Inwieweit, wenn Sie sowas mitbekommen, und das ist ja ein Fall, der natürlich schon für uns jetzt natürlich extrem ist. Sie hatten vorhin schon gesagt, es gibt keinen Fall, der den anderen toppt. Das ist jeder auf seine Weise. Aber inwieweit verfolgt man dann die Zeit danach? Also Dennis E. dürfte jetzt ja laut meinen Berechnungen dann schon wieder frei sein. Beschäftigen Sie sich damit? Wie geht der Täter danach vor? Oder wie kann ich mir das vorstellen?
5: Also ich bin jetzt 35 Jahre im Bereich Tötungsdelikte tätig. Und alle Täter, insbesondere aus der Anfangsphase in den 80er, 90er Jahren, sind alle wieder auf freiem Fuß. Lebenslänglich heißt er 15 Jahre. Ja, es sei denn, es gibt besondere Umstände aus justizieller Sicht. Sehr wohl verfolgen wir diesen Fall natürlich in der weiteren Entwicklung. Aber das ist dann nicht mehr unser Aufgabengebiet, sondern das von anderen Behörden, respektive der Justiz. Mehr darüber hinaus beschäftigen wir uns dann nicht mit dem Fall.
2: Und wie sieht der Kontakt mit der Familie aus? 16 Jahre, wie gesagt, jetzt dann her. Haben Sie noch Kontakt mit der Familie?
5: Nein, das ist normalerweise so, dass nach der Übergabe an Krisenintervention und Notfallseelsorge das dann ausläuft, wenn dann ermittlungstaktisch keine Fragen mehr sind und sich die Angehörigen dann auch nicht nochmal melden wegen einem Informationsbedarf, dann hört es im geklärten Fall in aller Regel auch dann sehr schnell auf.
4: Also ich muss ganz ehrlich sagen, ich bin immer noch fassungslos. Das ist so ein krasser Fall. Also ja. Das ist. Und ich meine, ich habe auch schon echt durch meine Arbeit, ich im Prinzip bin auf der anderen Seite. Ich verkünde es dann, wenn Ermittlungsergebnisse feststehen oder Urteile und so weiter und so fort. Und ich habe schon viele Tötungsdelikte vermeldet, Urteile vermeldet, aber Yvonne S. ist wirklich. Also da stockt mir immer noch der Atem. Ich muss es wirklich so sagen.
2: Ja, es ist tatsächlich. Man bekommt Gänsehaut. Tatsächlich bei diesem Fall. Herr Zeiss, vielen Dank, dass Sie heute da waren, hier bei uns bei der ersten Podcast-Folge.
4: Ja, gerne. Du merkst, ich bin immer noch. Ja. Ich muss es jetzt tatsächlich sacken lassen nochmal.
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1: Ich bin Diana Kramer. Immer höhere Preise für fossile Energieträger führen zu immer weniger Kaufkraft bei den Menschen. Bei einem Anstieg der Öl- und Gaspreise um jeweils 10% könnte die Gesamtinflation in Deutschland um bis zu 0,22 Prozentpunkte zunehmen. Das zeigt eine Studie der Brüsseler Denkfabrik New Economics Foundation.
2: Die Forscher kommen zu dem Schluss, dass Preisanstiege für Öl und Gas in fast allen europäischen Ländern das größte Inflationsrisiko darstellen. Dafür nennen sie historische Beispiele, aber auch aktuellere, wie den Einmarsch Russlands in die Ukraine oder den Iran-Krieg. Die Experten sehen nur eine Lösung: erneuerbare Energien. Der Ausbau heimischer Wind- und Solarenergie sei entscheidend, um die Inflation zu begrenzen, sagen sie. Ursula Winkler, Nachrichtenredaktion.
1: Der ukrainische Präsident Zelensky hat die Ankündigung von US-Präsident Trump über eine Feuerpause zwischen der Ukraine und Russland bei Angriffen auf Energieanlagen relativiert. Es handle sich um einen Vorschlag, sagte er. Die Ukraine sei aber bereit, diese Deeskalation zu unterstützen, wenn Russland seine Angriffe auf kritische Infrastruktur einstellen würde. Viele Menschen haben sie auf dem Handy, Apps der Lebensmittelhändler für zusätzliche Rabatte. Der Bundesverband der Verbraucherzentralen sieht darin aber eine Diskriminierung und hat deshalb gegen den Discounter Lidl und dessen Lidl Plus App geklagt. Heute verhandelt das brandenburgische Oberlandesgericht den Fall.
3: Ältere Menschen und andere, die kein Smartphone haben, die können solche Apps gar nicht nutzen, klagen Verbraucherschützer. Sie sind deshalb auch schon gegen andere Discounter vor Gericht gezogen. Ob im Verfahren heute eine Entscheidung fällt, ist unklar. Auf jeden Fall sind die allermeisten von uns auf Schnäppchenjagd per App, sparen damit aber laut Experten wenig. Doch die Händler, die sammeln jedes Mal viele Daten über uns. Claudia Wächter, Verbraucherschützer. Sie sind deshalb auch schon gegen andere Discounter vor Gericht gezogen. Ob im Verfahren heute eine Entscheidung fällt, ist unklar. Auf jeden Fall sind die allermeisten von uns auf Schnäppchenjagd per App, sparen damit aber laut Experten wenig. Doch die Händler, die sammeln jedes Mal viele Daten über uns.

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1: Uns liegen derzeit keine Meldungen vor. Alle aktuellen Staus und Blitzer findet ihr jederzeit auf antenne1.de oder ganz bequem in unserer Antenne 1 App.
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1: Calvin Jones. Geht's dir gut?
2: Mir geht's sehr, sehr gut. Und dir?
1: Mir geht's auch gut, danke. Wo steckst du gerade?
2: Ich bin in Berlin.
1: In Berlin, nicht mehr in Südafrika.
2: Ja. Nee, leider nicht mehr in Südafrika. Ja, ich bin in der, aber ja, ich bin back in Berlin.
1: Okay, cool.
2: Zurück in Berlin.
1: Über Südafrika reden wir nachher nochmal, für alle, die nicht wissen, okay, warum du da warst. Zuerst möchte ich gerne mit dir über deine tolle Musik sprechen. Da gibt es nämlich deine neue Single, die heißt Carry.
2: Yeah, baby, yes, yes, yes.
1: Und da wir jetzt einen Podcast produzieren, hören wir da jetzt mal kurz rein, damit auch jeder weiß, wovon wir sprechen.

0: Single Carry You. Erzähl doch mal, worum geht's denn da?
1: Carry You, the beste Song der Welt. Carry You ist, ich bin so, so stolz auf diesen Song. Ich habe diesen Song in Berlin geschrieben. Aber in diesem Song ist eine sehr, sehr große afrikanisch Gefühl. Ich hoffe, ich habe das versucht rauszubringen. So, ich bin in Zimbabwe geboren, aber ich habe niemals meine Zimbabwe-Zeit rausgebracht in meiner Musik. Ich habe sehr, sehr oft geprobt, versucht, das rauszubringen, aber es hat nicht geklappt, weil es war wirklich nicht organisch. Aber mit Carry You war das erste Mal, dass er erst sehr, sehr organisch war. Es war eine Überraschung an mir. Ich war im Studio in Berlin und habe diese erste Satz von der Refrain gesungen. 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Und ich dachte, das hat Sonne. Ich kann die Sonne in diesem Satz fühlen. Ich kann Zimbabwe in diesem Satz, in diese Melodie fühlen. Danach habe ich den Song selbst produziert und ja, geprobt zu meiner Zimbabwe-Seite raus.
0: Mega. Du bist in Zimbabwe geboren, ja. Und bist dann aber mit 5 nach London gezogen.
1: Mit neun. Ja, ein bisschen später, genau.
0: Okay, und dann hast du da gelebt, bis dann irgendwann der Punkt kam, wo ein Kumpel von dir, habe ich gelesen, deine erste Single, die du selber geschrieben, selber produziert hast und als Akustikversion aufgenommen hast. Das ist die Single Call You Home. Und auch da, yeah. Genau, auch da hören wir jetzt kurz rein. Okay.

0: die hast du ja quasi selber komplett produziert. Und dein Kumpel, habe ich gelesen, hat die dann hochgeladen bei Reddit.
1: Genau.
0: Und die ging über Nacht total durch die Decke, irgendwie innerhalb von 24 Stunden?
1: Es war so krass. Ich war 19 und habe diesen Song zu Hause von meinen Eltern geschrieben. Und ich habe den Song bei YouTube hochgeladen. Und ein Kumpel von mir hat den Song von YouTube genommen und bei einer Seite heißt Reddit hochgeladen. Und es war im Morgen, es war 200 oder 300 Klicks bei YouTube. Und der nächste Morgen, es war 1 Million. Es war wirklich krass. Es war mein ganzes Leben verändert.
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3: Kannst du versuchen zu beschreiben, was das für ein Gefühl für dich war, als du das gesehen hast?
4: Oh, absolut, absolut. So, ich war, okay, so ganz ehrlich gesagt, weil ich hatte keine Ahnung, dass mein Kumpel hat das gemacht. Ich war im Club, like I was in a club diese Nacht mit ein paar Freunden von mir und meine Handy war immer laut, like it was just vibrating, it was like jede Sekunde. Und ich habe gefragt, was ist los mit meinem Handy? Vielleicht ist es kaputt, weiß ich nicht. Und nach 10 Minuten habe ich, geguckt, einfach, okay, ich muss gucken, was ist passiert mit meinem Handy? Und es war endlos. Es war, immer nachgeknackt. I love your song. Call you home is the best. Oh man, call you home. Wirklich endlos. Es war unglaublich. Und ich habe eine Nachricht gelesen. Es war von einer Freundin von mir. Er hat gesagt, hey, du bist die Nummer 1 beim Reddit. Geh zu Hause. Go home. Und ich habe zu meiner Zuhause gelaufen. Like I ran home. Und dann habe ich gesehen, beim Reddit und mein kleines Call You Home hat in diesem Moment, es war vielleicht 500.000 Klicks. Und ich dachte, oh Mann, was ist passiert hier? Oh, ist das echt? Ja, ich war und ich bin immer noch sprachlos. Es war eine krasse, krasse Zeit.
3: Boah, ich kann es mir kaum vorstellen. Also was das für ein Gefühl sein muss. Muss so krass sein.
4: Ja.
3: Bist du denn dann danach wieder zurück in den Club gerannt, um weiter zu feiern?
4: nee, ich habe so, weil ich war, es war viral, like, weltweit viral, bei Mitternacht oder 1 im Morgen, die ganze Europa hat geschlafen, aber die ganze Amerika hat everyone woke up und so, es war die Obernacht, ich war die ganze Nacht bei meinem Laptop und nur gesehen, diese Klicks, okay, 500.000, 700, oh my goodness, so die ganze Nacht, ich habe nur just Antworten, Nachrichten antworten, es war eine von den besten Nacht mein Leben.
3: Das glaube ich dir. Das war Call You Home, jetzt sind wir bei Carry You. Ich meine, du hast zwischenzeitlich natürlich auch noch eine ganze Menge tolle Singles rausgebracht. Da ist Pillow dabei, dann bist du bei Best of Us, oder?
4: Genau, ja, ja.
3: Da bist du mit am Start, auch eine Mega-Single, die bei uns auch richtig gut ankam und richtig viel lief.
4: Yeah.
3: Oder immer noch läuft tatsächlich. Bringst du denn auch ein neues Album jetzt raus?
4: Yes, es kommt ein, und ich bin so eine Profi, ich weiß nicht, welche Date, es kommt raus, 6. Mai, ich bin eine Profi. 6. Mai kommt mein zweites Album, ich bin unglaublich stolz, weil ich habe wirklich versucht, alle meine Seiten in dieses Album bringen. So, mein erstes Album war vor 5 Jahren oder so. Es war Stop the Moment heißt und es war, ja, 2006, weiß ich nicht wann. Aber ich habe gewartet, weil ich hatte das Gefühl, dass ich habe kein Album. Ich hatte nur Songs geschrieben, aber es war kein Album. Und in den letzten Jahr habe ich wirklich gesehen, meine Reise. Und habe ich wirklich bestanden, okay, das ist der Reise und das, jetzt hab ich ein Album. So, ja, endlich kann ich sagen, dass, ja, es kommt dann ein neues Album in einem Monat oder so.
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3: Also du sagst, das ist quasi so eine volle Geschichte, das ist rund geworden, das Album, ja? Also welche Themen behandelst du da zum Beispiel?
4: So, es ist vielleicht nicht Thema, aber mehr der Reise. Okay, so der Reise, du hast schon gesagt, dass es fand an mit Call You Home. Das war eine sehr akustische Song, you know. Can I call you home? Sehr, sehr ruhiger. Und es gibt das auch in der Album, aber in diesem Album, es gibt auch You Take Me Even Higher or Only Thing We Know mit alle Farben. Das war meine erste Tanzsongs. Meine erste Mal, dass ich habe Tanzsongs geprobt. Und danach kommt I Take a Love to Go mit Lost Frequencies. Und das war das erste Mal, dass ich habe mit einer international Künstler gearbeitet. Und dann es kommt Pillow, du hast schon gesagt, das ist meine erste Song, die ich selbst produziert habe. Und dann kommt Carry You, meine erste Zimbabwe. So, es gibt so viele Dinge, das ist die Reise. Es ist nicht besonders der Text, aber so viele Geschichten. You know, jeder Song hat eine andere Bedeutung an mir.
3: Ja, geil. Also aber auch musikalisch ja total vielseitig, ne?
4: Ja, genau.
3: Mega. Gehst du denn dann auch auf Tour?
4: Endlich Tour, endlich Festivals. Ich bin, meine Tour kommt im November. Mann, ich bin sprachlos. Ich tanze fast jedes Tag in meiner Küche, in my Kitchen mit meiner Kopfhörer und ich denke, oh, ich bin beim Tour jetzt. es ist so, es ist meine, ganz ehrlich, meine Lieblingsdinger in Musik. Ich mag es zu produzieren und alles, was ich mache in Musik, aber live zu singen ist einfach der Beste.
3: Wann geht's los und weißt du, ob du denn auch nach Stuttgart oder Baden-Württemberg kommst?
4: ja, ich glaube, ich bin in Stuttgart, nicht in Baden-Württemberg, ja, ganz Baden-Württemberg, aber ich bin in Stuttgart, weiß nicht, I'm fast everywhere in Germany.
3: Geil.
4: Und auch in England und ein paar, Land auch in Europa. Und es geht los im November, 7. November. Ich bin kein Profi, ich weiß nicht, welche Tag genau, aber
3: dafür gibt es ja Google.
4: Ja.
3: Aber jetzt wissen wir schon mal, okay, du kommst nach Baden-Württemberg, du kommst auch nach Stuttgart, das heißt, der Rest, der liegt dann bei uns. Googeln und Tickets kaufen.
4: Ja, absolut.
3: Sehr gut.
4: Absolut.
3: Du kommst aber auch gerade von einer großen Reise zurück. Du warst ja in Südafrika, wie wir schon vorhin festgestellt hatten. Was hast du da gemacht?
4: Ich habe Sing Mein Song gedreht in Südafrika. Nein, das war eine von der krassesten, geilsten Zeit mein Leben. Es war so unglaublich cool.
3: Also ich weiß, der Johannes Oerding ist wieder mal Gastgeber.
4: Yes.
3: Wer ist denn noch dabei?
4: Auch Lotte, auch die SDP-Jungs, auch Flo Jansen von Nightwish und auch Clouseau.
3: Aber auch eine bunte Mischung, oder? Ganz verschiedene Genres auch.
4: Ja, aber das ist, was ist krass über Sing Mein Song, ist diese Mischung, dass wir alle haben uns so gut verstanden. You know, es ist eine krass Stimmung zwischen uns und ich glaube, es ist, weil Musik ist Musik, oder? You know, es ist, you know, egal welche Musik du magst, wir alle haben diese Verstanden, dass du machst Musik für dein Selbst, du machst etwas für dein Selbst, für Heilung und ich hatte so eine wir haben alle so eine krasse Verbindung, aber besonders mit Clouseau, weil er ist das Gleiche von mir. Wir sind beide spontan Mensch. Wir haben ganz spontan einen Song zusammengeschrieben. Ich mag das so sehr, wenn man macht, was er will. Nur, hey, es ist egal, you know, wir haben keinen Plan hier. Es ist nur, wir machen Musik und das war's.
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3: Da sind jetzt ja auch viele deutsche Künstler dabei gewesen. Können wir dich denn da auch auf Deutsch singen hören?
4: Englisch, ja.
3: Oh, Englisch. Geil.
4: Ja. Ich meine, das war so schwer. Ich, bevor ich meinen Song, ich habe nur einen Song auf Deutsch gesungen, und nur ein Teil von einem Song von Flash Mich von Mark Foster.
3: Ja.
4: Flash mich nochmal, es wäre das erste Mal, Baby, crash mich so oft du willst, ja, bis ich nicht mehr kann. Das war der einzige Ding, das hab ich in den letzten Jahren auf Deutsch gesungen. Aber bei Sing Mein Song singe ich, ich glaube, zwei oder drei Volldeutsch-Songs. Man, es war schwer, aber ich habe es geschafft.
3: Ja, aber hey, du sprichst mega gut Deutsch.
4: Danke.
3: Seit wann lebst du in Deutschland?
4: Ich wohne hier seit 3 Jahren, aber ich habe nur in den letzten 1,5 Jahre Deutsch probiert zu lernen.
3: Echt jetzt?
4: Ja.
3: Wie hast du
4: danke
3: das gelernt?
4: Es ist ein bisschen peinlich, aber ich finde das Sprachkursdinger sehr, sehr langweilig. So, ich mache das nicht. So ich habe es gibt zwei Arts, das habe ich durchgelernt, meine schlechte durchgelernt. Der erste ist, ich mache Livestreams mit meinen Fans und das ist so lustig. Und wir machen ein kleines Trinkspiel manchmal. Und das Trinkspiel ist das, ich muss nur Deutsch sprechen und wenn ich einer Englischwort gesagt habe, dann wir allen muss einen Shot nehmen. Und das macht sehr, sehr, sehr viel Spaß. Am Ende des Abends, wir sind alle betrunken und mein Deutsch geht besser. So, das ist eine meiner Lieblingswerke, Deutsch zu lernen. Und das zweite ist mit Kindershows, mit Kung Fu Panda vielleicht 5-mal gesehen. You know, es ist eine Kinder- Cartoon, Kindershow, Movie. Aber der Deutsch ist so einfach, dass man kann wirklich das verstanden. Es ist zu schwer, vielleicht mit Stromberg Deutsch zu lernen. Es ist zu kompliziert. Aber mit Kung Fu Panda verstehe ich alles. Drachenkrieger, das verstehe ich.
3: Ich glaube, das sind mega die guten Tipps für Leute, die echt noch ein bisschen strugglen mit ihrem Deutsch. Weil ich glaube, also ich kann es nicht sagen, ich bin Muttersprachlerin, aber ich glaube, Deutsch ist schwierig zu lernen.
4: Ach man, es ist unglaublich schwer zu lernen. Aber für mich, mein Ziel ist nicht, perfekte Deutsch zu sprechen. So, für mich ist es egal, der, die, das. Ich, I don't care. Aber mein einziges Ziel ist, dass die Leute verstehen mich. So, ich habe in Deutschland für 3 Jahre gewohnt. In den ersten 1,5 Jahre war es schwer, auch beim Radio, weil ich habe nur Englisch gesprochen und die Leute können mich wirklich nicht verstanden. So, ich habe gehofft, dass ich kann vielleicht zu euch kommen und dass ich probiere, mehr und mehr schlecht Deutsch. Und wenn ihr mich verstanden, dann ist es okay. Wenn ich selbst viel Fehler machen, egal, keine Sorge.
3: Ja, das ist auch im Endeffekt total egal, ob da jetzt der, die oder das steht, wir verstehen dich und es ist, also ich finde, du sprichst mega gut Deutsch. Ich verstehe alles, was du sagst, also wirklich.
4: Vielen Dank.
3: Respekt.
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3: Ich wollte noch mal ein bisschen weiter auf Sing Mein Song eingehen. Ich habe da noch die Frage, wann das ausgestrahlt wird. Weißt du das schon?
4: Nee, was ist ausgestrahlt?
3: Startet. Wann startet?
4: Ah, when it starts. Mhm. Ja, ja. So, der Anfang von Sing Mein Song ist 26 April. Bin so stolz auf mich.
3: Cool.
4: Das ist, ich weiß das.
3: Ich freue mich.
4: Wow.
3: Das ist so, weißt
4: ja,
3: du, ich finde
4: bin
3: das...
4: Ich bin ein bisschen nervös.
3: ich finde das Format so toll. Ich finde es so schön, ja. Das ist auch sehr, sehr touching, weißt du? Es ist sehr gefühlvoll,
4: absolut,
3: emotional und es zeigt, finde ich, immer was.
4: Was ich habe gesehen von der anderen Seite in dieser Drehen, ist, dass es ist möglich, es ist so emotional, weil wenn du drehst Sing Mein Song, du hast das Gefühl, dass es gibt keine Kamera. Du hast das Gefühl, dass du bist nur mit Freunden und das ist nur möglich, weil die Kamera sind 20 Meter von dir. Wenn eine Kamera ist in der Nähe, dann trägst du Camouflage. So, du siehst wirklich keine Kamera und du kannst das vergessen mit ein bisschen Wein, mit ein bisschen Cocktails und mit deinen Freunden da. Es ist wirklich wie zu Hause und dann man sieht das in beim Sendung, das ist nicht ein Auftritt. That we're just ourselves. Wir sind nur unsere, ourselves.
3: Genauso kommt es, finde ich, auch rüber, dass ihr wirklich einfach in eurer kleinen Runde seid, weil es ist sehr, sehr nah, sehr emotional. Mhm. Es ist total schön, finde ich. Ich liebe das Format. Gab es da irgendeine Sache, ich weiß nicht, wie viel du erzählen darfst, aber gab es irgendwas, wo du sagst, das war so mein absolutes Highlight von dem Dreh oder dieser Auftritt ist mir besonders in Erinnerung geblieben oder so?
4: Oh Mann. Okay, ja, es gibt so sehr viele unglaubliche Highlights, aber zwei, der größte Highlights. Es gibt einen Auftritt von Lotte in meiner Folge. Ich sage nicht zu viel, aber das war einer von den besten Dingen, das habe ich in meinem Leben gehört. Es war wirklich, ich kann nichts erklären. Ich bin ein bisschen sprachlos, immer sprachlos über diesen Auftritt. Und der zweite war, ich hatte einen Auftritt in der Duett-Sendung zusammen mit Clouseau. Und wir haben das so genießt. Ich habe dieses Video schon 20 Mal gesehen, geschaut. Und es ist einer von den besten Laune-Auftritten. Beste Laune-Auftritt, das ist mein neuer deutscher Satz. Beste Laune-Auftritt, das ich je gesehen habe. Und ich war auch ein Teil von dieser Auftritt. So, das waren vielleicht zwei Highlights für mich.
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2: Eine Frage, die ich auch voll spannend immer finde, ist: Wie war das, wo du dich selber zum ersten Mal im Radio gehört hast?
3: Oh, wow. Ich erinnere mich, das war mit meiner ersten Song mit Call You Home. Und ich war im zu Hause mit meinen Eltern, mit meiner so ich habe von einem Mann von Radio gehört, hey, wir spielen deine Song heute Abend 19 Uhr, bla bla bla. Und ich war zu Hause mit meiner ganzen Familie, wir waren beim Radio. Ach nein, es ist wirklich fast das Gleiche jedes Mal. Es ist wie das erste Mal. Wenn du es immer das erste Mal, dass du deine Song beim Radio hörst, es war das Gleiche mit Carry You, weil es war ein Song, das du in deiner kleinen Badezimmer gesungen hast. Das war der erste Ding. So, es ist immer Carry You, ich habe das erste Mal, hold on to me, darling. Und ich habe gedacht, ach, vielleicht, you know, es kann beim Radio, you know, maybe one day it'll get played. Und das erste Mal, dass du diesen Song hörst und du denkst, man, das ist wirklich krass. Es ist wirklich beim Radio. Es ist immer, ja. So ist vielleicht immer das gleiche Gefühl, dass ich bin dankbar und ein bisschen sprachlos. Das ist mein Song.
2: Mega. Warte, das muss so Gänsehaut pur sein, stelle ich es mir vor. Noch eine Frage, die hätte ich eigentlich vorhin stellen wollen. Die ist jetzt ein bisschen aus dem Kontext gerissen. Aber du hast ja in London gewohnt mit deiner Familie, ne?
3: Genau.
2: Bist dann aber nach Berlin gezogen. Und ich habe mich gefragt, warum? Weil London ist ja auch für großartige Musik bekannt.
3: Ja,
2: du hast
3: ja,
2: trotzdem
3: ja,
2: gesagt, ja. Hey, I'm going over to Germany.
3: Absolut.
2: Warum?
3: Absolut. Okay, ehrlich gesagt, natürlich, ich liebe London. Es ist auch eine Heimatstadt für mich. Aber ich fühle mich mehr zu Hause in Berlin. Ich fühle mich zu Hause, weil, weißt du nicht, die Stimmung in Berlin ist so Hipster, so mach, was du willst, so nicht so sauber, you know? Und ich mag das. Ich bin nicht so eine sauber, I don't know if that makes sense, you know? Und ich mag dieses Gefühl so sehr. Und ich glaube, das ist in London, es kann manchmal ein bisschen zu cool sein. Verstehst du, was ich meine? Mhm. Wir sind London, wir sind cool, wir sind, you know, alles sind sehr, sehr, everything has to be cool. And I don't like having to be cool. Es ist nicht wichtig für mich, cool zu sein. Und ich habe das Gefühl, dass in Berlin, du kannst nur dein Selbst sein. Es ist nicht wichtig, cool zu sein. Du kannst wirklich dein Selbst sein. Und ja, ich fühle mich wirklich zu Hause in Berlin. So, das war, ja, so habe ich diese Entscheidung gemacht. Vielleicht, ich gehe zurück nach London, you know, in 10 Jahren, weiß ich nicht. Aber im Moment fühle ich zu Hause in Berlin.
2: Das ist schön. Das freut mich. Ich finde Berlin auch mega. Das ist echt immer ein cooler Ort. Du bist auch, wie du sagst, ich habe auch das Gefühl, dass es juckt keinen oder es interessiert keinen, was du machst. Mm. Du kannst einfach machen, was du willst.
3: Absolut, absolut.
2: Nobody's watching you, weißt du?
3: Genau.
2: Ja, da finde ich auch Berlin sehr speziell und ich genieße es da auch sehr. Das ist jetzt hier zum Beispiel, wir sind ja in Stuttgart. Warst du schon mal in Stuttgart?
3: Ja, so.
2: Hier ist es nicht so.
3: Es ist nur das, ich glaube, es ist nur, dass es gibt so viele Menschen in Berlin, das macht auch das Gleiche, da sind sehr, sehr besonders. So, du bist nicht so besonders in Berlin, du bist nur einer von, you know, 200 Menschen, das sind so komisch. So, ich fühle mich normal in Berlin, weil ich bin noch einer komisch Mensch.
2: Oh Gott, da fällt mir ein, ich habe gerade deine Story angeguckt mit dem Bootylicious.
3: Ich kann das nicht erklären. Das ist. Wie kann ich das erklären? Das Problem ist, dass ich vergesse, dass alle Leute gucken an meiner Story. Ich denke, oh, diese Story ist nur für mich. So, ich mag das, ich finde das sehr, sehr lustig. So, warum nicht? Und dann, wenn man sagt, hey, ich habe deine Story gesehen, ich sage, oh, na, das ist so peinlich. Aber whatever. Das ist mein Job.
2: So, wieder zurück zum Ernst des Lebens. Vielen Dank und vielen Dank, dass du dir noch mehr Zeit genommen hast. Ich gebe dir eine Virtual Hug.
3: Und haben wir noch eine bessere Verbindung zwischen uns? Besser als der Kissen vielleicht?
2: Ja, voll. Wenn du mal wieder da bist, dann komm gerne vorbei. Wir würden uns mega freuen.
3: Natürlich, absolut, natürlich. Danke sehr. Danke.
2: Danke dir für die Zeit.
3: Ciao.
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1: Ich bin Diana Kramer. Egal ob vor oder nach 12 Uhr, die Spritpreise sind für Autofahrer in Deutschland eine echte Herausforderung. Nachdem es auch zum Wochenstart weiter nach oben ging, werden Forderungen nach einem Eingreifen der Bundesregierung lauter.
2: Der Tankstelleninteressenverband warnt schon vor Spritpreisen um 3 Euro pro Liter, wie es sie an Autobahnen teilweise schon gäbe. Der ADAC und auch der Tankstellenverband weisen aber auch darauf hin, dass die Weltlage allein die Preissprünge an der Tankstelle im Moment nicht vollständig erkläre. Da werde auch abkassiert. In jedem Fall werden die Spritpreise gerade zum Politikum. Mecklenburg-Vorpommerns Ministerpräsidentin Emanuela Schwesig rät zu einem Spritpreisdeckel. Und auch Bayerns Ministerpräsident Söder fordert neue staatliche Entlastungsmaßnahmen. Ronny Hochau, Nachrichtenredaktion.
1: Nach der Ankündigung von US-Präsident Donald Trump über eine Feuerpause zwischen der Ukraine und Russland bei Angriffen auf Energieanlagen hat der ukrainische Präsident Selenskyj betont, es handle sich lediglich um einen Vorschlag. Die Ukraine sei aber bereit, diese Deeskalation zu unterstützen, wenn auch Russland seine Angriffe auf kritische Infrastruktur einstelle. Bislang sei allerdings kein echter Willen Moskaus zu erkennen, den Krieg zu beenden, so Selenskyj. Die EU will sich im Ringen um die Arktis stärker engagieren. Darauf haben sich Kanzler Friedrich Merz und Vertreter 11 weiterer Länder bei einem Gipfel in Finnland verständigt. Laut Merz sei der hohe Norden inzwischen der kritischste Bereich für Europas Sicherheit.
3: Ich kann nur an uns alle appellieren, diese Gefährdung ernst zu nehmen, in Europa zusammenzuhalten. Wir sind Teil des Nordens. Wir sind Anrainer am Atlantik. Wir sind Anrainer der Ostsee und damit sind wir Teil dieses strategisch gefährdeten Teils Europas. Ich nehme es ausgesprochen ernst, was wir hier zurzeit erleben.
1: Bundeskanzler Friedrich Merz. Damit zum Sport. Fußball-Zweitligist Hannover 96 hat sich von seinem Trainer Christian Titz getrennt. Das gab der Verein 3 Tage nach der Niederlage beim 1. FC Nürnberg bekannt. Hannover steht nach 5 Spielen mit 4 Punkten auf Tabellenplatz 15. Die Niedersachsen wollen zeitnah einen Nachfolger präsentieren. Als Topfavorit gilt Sandro Wagner.
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4: Uns liegen derzeit keine Meldungen vor. Alle aktuellen Staus und Blitzer findet ihr jederzeit auf antenne1.de oder ganz bequem in unserer Antenne 1 App.
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0: Na, kann man schon wach sein? Wir haben 5 vor 5.
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2: Ich bin Diana Kramer. Russland und die Ukraine wollen offenbar gegenseitige Angriffe auf Energieanlagen stoppen. Das hat zumindest US-Präsident Donald Trump auf seiner Plattform Truth Social angekündigt. Aus Moskau und Kiew gibt es dafür bislang allerdings keine Bestätigung.
3: Trump steht hier zu Hause wegen astronomischer Benzin- und Dieselpreise schwer unter Druck. Dass in erster Linie sein Iran-Krieg und die beeinträchtigte Schifffahrt durch die Straße von Hormuz daran schuld sind, versucht Trump außen vor zu lassen. Er schießt sich auf Kiew und Moskau ein. Der Beschuss der dortigen Energieanlagen sei für die Ölknappheit verantwortlich. Am Wochenende hatte Trump den ukrainischen Präsidenten Zelensky gedrängt, die Angriffe auf russische Energieanlagen zu stoppen. Tina Eck, USA.
2: Die hohen Spritpreise sorgen auch hierzulande weiter für Debatten. Auch CSU-Chef Markus Söder fordert neue Entlastungsmaßnahmen. Die Bundesregierung müsse sich dringend zusammensetzen und darüber reden, wie man die extrem hohen Benzin- und Dieselpreise senken und erträglich machen könne, sagte Söder. Auf welchem Weg und wie stark die Preise gesenkt werden sollten, ließ er aber offen. Mecklenburg-Vorpommerns Ministerpräsidentin Manuela Schwesig forderte die Einführung eines Spritpreisdeckels. Viele Menschen haben sie auf dem Handy Apps der Lebensmittelhändler für zusätzliche Rabatte. Der Bundesverband der Verbraucherzentralen sieht darin allerdings eine Diskriminierung und hat deshalb gegen den Discounter Lidl geklagt. Heute verhandelt das brandenburgische Oberlandesgericht in dem Fall.
4: Ältere Menschen und andere, die kein Smartphone haben, die können solche Apps gar nicht nutzen, klagen Verbraucherschützer. Sie sind deshalb auch schon gegen andere Discounter vor Gericht gezogen. Ob im Verfahren heute eine Entscheidung fällt, ist unklar. Auf jeden Fall sind die allermeisten von uns auf Schnäppchenjagd per App, sparen damit aber laut Experten wenig. Doch die Händler, die sammeln jedes Mal viele Daten über uns. Claudia Wächter, Nachrichtenredaktion.
2: In Hannover dreht sich in den kommenden Tagen alles um Lastwagen, Transporter und Lösungen für Logistiker. Am Vormittag öffnet die Nutzfahrzeugmesse IAA Transportation. Im Mittelpunkt der Messe stehen alternative Antriebe wie elektrische und wasserstoffbetriebene Lastwagen, aber auch digitale Technologien und autonomes Fahren.
0: 3 vor 5. 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Wir haben eine rote A8 Stuttgart-Karlsruhe zwischen Kreuz Stuttgart und dem Autobahnkreuz insgesamt. Da steht ein defektes Fahrzeug dazwischen. Auf dem rechten Fahrstreifen seid vorsichtig. Und wenn ihr was entdeckt, Staus oder Blitzer, schickt das durch. Telefonisch, per WhatsApp, das kostet nichts. 08075 7000 oder über die Antenne 1 App.
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0: 1. Schönen Dienstag wünschen wir euch.
5: Hi. Guten Morgen.
0: 2 Streamer, ein Elefant und richtig viel Hate. Die unglaubliche Geschichte und was Menschen alles für Klicks machen, das erfahrt ihr in Was geht ab im Netz in 7 Minuten. Jetzt feiern wir aber erstmal die bis zu 30 Grad, die wir heute in Baden-Württemberg knacken, vielleicht sogar noch, mit Cat's Eye und Gabriella.
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1: Genau das weiß unser Wachmacher Azubi Tom.
2: Yo, es gibt gerade zwei Livestreamer, die bekommen gerade richtig Hate im Netz ab. Und wie ich finde, wirklich zu Recht, ja?
1: Erzähl.
2: Es geht um Jordan und Sammy, die machen immer verrückte Sachen in ihren Streams. Also die fahren mit dem Motorrad in ihrer Wohnung, zünden dort auch Böller. Und jetzt haben sie es, ja, also die sind wirklich komplett durchgedreht. Und diesmal haben sie es wirklich richtig übertrieben. Denn die haben zusammen mit einem waschechten Elefanten gestreamt und den vor der Kamera
1: gedemütigt. Einen echten Lebewesen.
2: Einen echten Elefanten, ja, vor der Kamera gedemütigt. Die haben getanzt, laut geschrien und das Tier offensichtlich belästigt. Und der hat da wirklich, also man hat da gesehen, das Tier ist total gestresst, denn Elefanten gehören ja auch zu den sensibelsten Tieren der Welt.
1: Krass.
2: Und jetzt pass mal auf, woher kriegt man überhaupt so einen Elefanten? Den haben sie sich einfach gemietet für 3.500 von einem Zirkusdompteur.
1: Den müssen wir gleich auch, ja.
2: Ja, ja, hast du vielleicht auch recht, ja. Also jetzt gab es ein Statement, denn die haben versucht, sich zu rechtfertigen, ja, weil das Studio war nämlich in dem ihren Gehege von dem Elefanten, das haben die dort bauen lassen.
1: Ach so.
2: Und dementsprechend war es kein geschlossener Raum, aber für mich gibt es da keine Entschuldigung.
1: Also die meinen, das wäre nicht so schlimm für den Elefanten, weil es ja in seinem Gehege war.
2: Ja, okay. Also für mich gibt es da keine Entschuldigung, die haben nämlich einfach ein Tier missbraucht für ihre Klicks.
1: Ja. Ja, und außerdem, ganz ehrlich, wenn man was Altes mit Rüssel haben will für einen Videodreh, dann kann man ja auch Mike Krüger nehmen zum Beispiel.

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1: So, vor einer halben Stunde haben wir Wachmacher Azubi Tom fertig gemacht. Christina aus den News und ich. Jetzt hat er was ganz Böses Neues für uns am Start. Möchtest du nochmal sagen?
2: Yo, ich stecke die beiden Teile einfach rein und schalte ihn an. Nach kurzer Zeit wird es innen angenehm warm und er arbeitet ganz unauffällig vor sich hin. Je nachdem, wie feucht die Ausgangslage war, braucht er manchmal etwas länger. Am nächsten Morgen ist aber meistens alles trocken und wieder einsatzbereit. Was ist es? Was könnte es sein? Eure 30 Sekunden, die starten jetzt.
1: So, Christine, schieß mal los. Willst du anfangen oder soll ich anfangen?
3: Fang mal an.
1: Okay, ich hätte gedacht, ganz normal, du musst ja beim Waschtrockner ja hier dieses Ding unten reinschieben und da oben das Teil zum Zumachen. Vielleicht würde ich einen Waschtrockner nehmen.
3: Also ich hätte auch einen Trockner gesagt, tatsächlich.
2: Nee.
1: Ja, Christine, dann...
3: Keine Ahnung.
1: Ja. Und ist es das? Nee, ne?
3: Naja. Geht es denn in die Richtung?
1: Ist es vielleicht so ein Brillentrocknungsgerät, was man für zu Hause irgendwie weiter...
2: Das gibt's doch gar nicht.
3: Ja, doch. Deswegen.
2: Das ist doch so
3: hast du gerade eins erfunden?
1: Nein, so Brillen habe ich schon mal gesehen. Da hat sie das reingetan, dann ist die nicht mehr so beschlagen und so.
2: Ja, aber das ist doch zum Desinfizieren, Mensch.
1: Nee, das ist zum Brillen irgendwie...
3: Okay. Ja,
1: keine Ahnung, die hat
3: ja...
1: Du bist in meinem Team, Vorsicht!
3: Ja.
1: Okay, das ist natürlich blöd. Könnt ihr uns da vielleicht ein bisschen weiterhelfen, weil wir kriegen das nicht hin. Sag doch mal bitte das Ding.
2: Ich stecke die beiden Teile einfach rein und schalte ihn an. Nach kurzer Zeit wird es innen angenehm warm und er arbeitet ganz unauffällig vor sich hin. Je nachdem, wie feucht die Ausgangslage war, braucht er manchmal etwas länger. Am nächsten Morgen ist es aber meistens alles wieder trocken und wieder einsatzbereit.
1: Ohne Scheiß. Wenn ihr was auf der Pfanne habt, dann schickt das durch. 08000 75 7000. Wann machen wir nächste Runde?
2: Um kurz nach halb...
4: Aber

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4: 2 vor halb 6 haben wir. Der Hitradio Antenne 1 Verkehr, damit ihr gut ankommt, sieht super aus, im Moment nichts gemeldet. Wenn ihr aber was entdeckt, Staus oder Blitzer, schickt es durch, telefonisch, per WhatsApp, das kostet natürlich gar nichts. 08.075 7000 oder über die Antenne 1 App.
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4: Einen schönen Dienstag wünschen wir euch.
5: Hello.
4: Seid ihr schon aufnahmebereit oder ist es euch noch zu früh? In 7 Minuten spielen wir nämlich noch eine Runde Produkte raten. Mal hören, wer von euch drauf kommt.
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1: So, das machen wir schon den ganzen Morgen mit Christine aus der News. Und wir versuchen gegen Wachmacher Azubi Tom etwas in der Hand zu haben. Wir haben heute Morgen schon einmal richtig brilliert.
2: Ja,
1: und
2: also du?
1: Ja, und jetzt verkacken wir eigentlich gerade die ganze Zeit. Kannst du mal das nächste sagen, Tom?
3: Yo, ich stecke die beiden Teile einfach rein und schalte ihn an. Nach kurzer Zeit wird es innen angenehm warm und er arbeitet ganz unauffällig vor sich hin. Je nachdem, wie feucht die Ausgangslage war, braucht er manchmal etwas länger. Am nächsten Morgen ist aber meistens alles trocken und wieder einsatzbereit. Was meint ihr? Eure 30 Sekunden, die starten jetzt.
1: So.
2: Es wird nicht besser.
1: Nein, Christine und ich, wir haben aber die Köpfe zusammengesteckt und wir wissen, ohne die Community sind wir erledigt. Oh. Und deswegen haben wir auf der 08.075.7000 ja vorhin schon gebeten, könnt ihr bitte. Und Axel aus Esslingen hat zum Beispiel gesagt,
4: ich würde mal auf eine Schuhheizung tippen, wo man also die Heizung in die Schuhe steckt und je nach Feuchtegrad sind sie früher oder später trocken.
1: Und das hat Ines aus Heilbronn auch gesagt.
5: Ein elektrischer Schuhtrockner.
1: Und jetzt kommt's.
3: Was sagst du? Und da merkt man wieder, auf die Community ist Verlass. Das ist richtig.
1: Sehr gut.
3: Es ist ein elektrischer Schuhtrockner.
1: Ja, obwohl man sagen muss, also bei Schuhtrockner, wer hat sowas teures? Hast du so?
2: Nee. Also wenn bei uns Schuhe nass sind, dann wird da Zeitungspapier reingesteckt und dann ist gut.
1: So nämlich.
3: Oder auf die Heizung.
2: Oder auf die Heizung, ja.
1: Aber gut, das ist halt für Reiche und vor allem Skihütten und sowas, die haben das ja auch, ne? Also toll, wir haben dank euch haben wir hier brilliert und ich denke, wir werden am nächsten Montag hoffentlich schwerere Dinge bekommen, oder? Hat Spaß gemacht?
2: Hat Spaß gemacht, ja. Auf jeden Fall, ja.
1: Dankeschön, Christine.

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1: Heute Morgen spielen wir mit Elias aus Pforzheim. Guten Morgen.
2: Guten Morgen.
1: Elias, du bekommst jetzt deine 60 Sekunden Zeit, so viele Begriffe wie möglich zu erraten. Mit dir spielen wird Wachmacher Azubi Tom.
3: Jo.
2: Servus.
1: Ja, und ich werde direkt mal den Schiri machen und werde dann natürlich hart ins Gericht gehen. Nein, Quatsch. Ich drücke euch die Daumen. Die 60 Sekunden für euch, die starten genau jetzt.
3: Also, es gibt mit dem Apfel gibt's doch Handys, gell?
2: Apple.
3: Und da, genau, und da hat's auch, bei Apple hat's auch Computer, und wie heißt da, wenn du ins Internet willst?
2: Oh, iMac, nein.
3: Nee, wenn du ins Internet willst und suchen, dann gehst du nicht auf Chrome, egal, genau, Safari. Also, ja, heute heißt es X, wie heißt es wie hieß es früher?
2: Excel.
3: Nein, wenn du ins Internet gegangen bist, und das war wie Instagram, das hieß aber, hieß früher anders.
2: Facebook.
3: Es heißt heute X. Ist von Elon Musk.
2: Twitter.
3: Nee, ja, genau, und da hast du was gemacht, wenn du eine Nachricht, dann hast du was?
2: Nachricht.
3: Ach Mann. Kann man an Bauchnabel machen einen?
2: Piercing.
3: Ja, genau. Ist Donald Trump der. Ach, Scheiße.
1: Ja, war doch gut.
3: Ah, oh, Mann.
1: War doch gut. Es waren immerhin 2 Punkte.
3: Ja.
2: Ja, okay. Besser als nicht.
1: So, schafft ihr mehr als 2 oder mindestens 4, wie Sandra aus Steinheim an der Mur, dann schickt mal schnell eine WhatsApp durch. Wir spielen vielleicht mit euch morgen die nächste Runde.
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0: Also richtig wach werden, das geht mit uns. Gleich ganz entspannt mit Teddy Swims im Bad, Mr. Know It All. Kurz nach 6 auf der Playlist für euch und Mama Lady Gaga, Abracadabra. Auch das gleich bei uns. Jetzt mit den besten Hits von heute bei Hitradio Antenne 1.
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1: 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Wir müssen das Evangelium nicht lesen, wie ein Notar ein Testament liest, sondern so, wie es der rechtmäßige Erbe liest. Der Erbe sagt sich bei jedem Satz voller Freude: Das ist für mich, das ist alles für mich. Isaac Newton.
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3: Hitradio Antenne 1, das Halleluja-Wetter hat Kim für uns. Weil heute fährt der Alte mit dem Mountainbike wieder nach Sonnenbühl von Tübingen.
4: Und weißt du was? Wir haben geiles Wetter dazu. Also Leute, heute wird es richtig schön freundlich mit viel Sonnenschein. Also ihr könnt auch noch mal aufs Bike gehen oder vielleicht noch mal eure Füßchen in so ein kleines Gewässer hängen, so nach getaner Arbeit. In Kirchheim Unterteck aktuell 13 Grad. Mosbach misst 14, in Titisee Neustadt haben wir auch 13 Grad. Bis zu 30 Grad. Die können heute noch mal drin sein. Genießt das Wetter, denn morgen wird es wieder ein bisschen frischer und kann immer wieder regnen.
3: So, 5 vor 6 haben wir jetzt das Wichtigste mit Christine Bonfert.
4: Schönen guten Morgen.
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5: Wie geht's für das Audi-Werk in Neckarsulm im Kreis Heilbronn weiter? Da wird ja schon seit Wochen drüber diskutiert. Heute kommt Ministerpräsident Özdemir ins Werk. Lukas Schröder, was ist denn der aktuelle Stand?
6: So wie es jetzt aussieht, könnten im Audi-Werk in Neckarsulm ab 2034 keine Autos mehr gebaut werden. Entschieden ist da aber noch nichts. Mehr als 15.000 Menschen arbeiten dort. Bis nächsten Sommer soll es einen Plan geben, wie es mit dem Werk weitergeht. Baden-Württembergs Ministerpräsident Özdemir fordert schon länger neue Modelle und Investitionen für Neckarsulm. Zusammen mit Özdemir besuchen auch Wirtschaftsministerin Hofmeister Kraut, Heilbronns Landrat Häuser und die Oberbürgermeister von Heilbronn und Neckarsulm das Audi-Werk.
5: Wer von euch in diesen Tagen tanken muss, bekommt sicher auch Schnappatmung. Benzin und Diesel sind so teuer wie noch nie. Die SPD fordert deshalb einen staatlichen Spritpreisdeckel. Was heißt das? Da legt der Staat fest, wie teuer Diesel und Benzin maximal sein dürfen. Günstiger geht natürlich immer. Die Union ist allerdings etwas skeptisch. Wirtschaftsministerin Reiche will lieber Menschen mit wenig Einkommen gezielt Geld auszahlen. Weniger Angriffe auf Öl- und Energieanlagen. Russland und die Ukraine wollen nach Angaben von US-Präsident Trump solche Angriffe stoppen. Die Ukraine bestätigt, dass sie dafür offen ist und spricht von einem möglichen ersten Schritt Richtung Frieden. Aus Moskau gibt es bisher noch keine Bestätigung. Zuletzt haben beide Seiten immer wieder Energieanlagen des Gegners angegriffen. Das hat die ohnehin angespannte Lage auf dem internationalen Energiemarkt zusätzlich verschärft. Und eine Kieferorthopädin in Konstanz soll nebenbei auch noch Schönheitsbehandlungen angeboten und damit viel Geld verdient haben. Ab heute muss sie sich deshalb vor Gericht verantworten. Die 37-Jährige soll unter anderem in mehr als 270 Fällen Botox und Hyaluron in Stirn, Wangen oder die Augenpartie gespritzt haben. Angeklagt ist sie wegen Betrugs und gefährlicher Körperverletzung.
3: 3 vor 6 Hammer. 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Wir haben zwei Warnmeldungen. Einmal die B311, wenn ihr Geisingen Richtung Meßkirch wollt, zwischen Heudorf und B313 Meßkirch. Da hat es einen Unfall gegeben. Das Ganze ist noch ungesichert. Ebenfalls ein ungesicherter Unfall im Ostalbkreis auf der Landstraße zwischen Unterkochen und der B29A. Also seid ihr vorsichtig. Wenn ihr was entdeckt, Staus oder Blitzer, schickt es durch. Telefonisch, per WhatsApp, das kostet natürlich nichts. 08000 75 7000 oder über die Antenne 1 App.
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3: 1. Hoch die Hände. Dienstag. Und wir freuen uns schon sehr auf den nächsten Hitverhörer von euch. Kevin aus Stuttgart, der schiebt dir gleich einen durch. Wen Ed Sheeran täglich rumkommandiert, das verrät er uns selbst in 7 Minuten.
4: Kommt jetzt erstmal gut, gesund und vor allem glücklich in diesen Dienstag mit Neumama, Lady Gaga und Abracadabra.
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1: Ist ein Hit, bei dem man was Deutsches versteht, obwohl er nur Englisch gesungen wird oder eine andere Sprache. Und da freuen wir uns, dass wir jetzt wieder einen reinbekommen. Heute Morgen von wem? Guten Morgen.
2: Hi, hier ist der Kevin. Guten Morgen, grüßt euch.
1: Kevin, wo kommst du her?
2: Ich komme aus Stuttgart direkt.
1: Kevin, was hast du denn für uns?
2: Und zwar geht's bei mir um den Song Sing von Ed Sheeran.
1: Oh, der ist geil.
3: Geht voll nach vorne.
1: Und was hast du da gehört?

0: was wir nicht gehört haben?
1: Und zwar höre ich da jedes Mal bei der Sekunde 45 viel befohlen.
0: Ja, es ist wie hier im Studio, ne? Ich kriege ja auch immer viel befohlen, muss immer Kaffee holen, Fenster putzen und solche Sachen machen.
2: Ja, ja, du bist hier ganz arm dran.
0: Hören wir uns mal an. Viel befohlen.
2: Glasklar, aber.
0: In einer Stimmlage, die
2: du nicht könntest.
0: Nein, die wahrscheinlich eine enge Jeanshose voraussetzt. Hören wir nochmal an, viel befohlen.
2: Mega.
0: Sehr gut. Wann hast du das gehört?
1: Oh, ich höre irgendwie den Song manchmal auf dem Weg zur Arbeit und ich denke mir das jedes Mal. Und dann denke ich mir auch so, wenn mir was befohlen wird in der Tonlage, dann kann man es auf jeden Fall nicht vernachlässigen.
0: Sehr gut. Vielen herzlichen Dank und Grüße nach Stuttgart.
1: Dankeschön. Danke, danke, danke. Und euch noch einen schönen Tag.
0: Genau solche Dinge brauchen wir. Okay? Schickt uns die gerne rein. Das ist der Hitradio Antenne 1 Hitfire.

0: 13 Minuten nach 6. Schön, dass ihr da seid. Hier ist Hitradio Antenne 1. Und wir haben gerade eben festgestellt, wir Menschen haben doch schon ordentlich einen am Helm.
1: Also ordentlich ist gut.
0: Ich zum Beispiel. Ich habe es gestern wieder festgestellt. Ich war gestern, habe die Tür zugemacht, ne? Familie war noch wach. Ich bin schon in die Haier. Ich muss um 3 Uhr aufstehen. Und es war stockduster. Und ich habe wieder mal meinen Fuß nicht raushängen lassen. Das heißt, sie hat die Füße, obwohl es warm war, waren unter der Bettdecke.
1: Also er hat eine Decke gebraucht, der Fuß.
0: Unbedingt. Und zwar ist es so bei mir, wenn es dunkel ist, da muss der Fuß, also da schlage ich die Bettdecke auch unten rum.
1: Ah, wie so ein Umschlag.
0: So, ja. Damit, weil ich habe es dann versucht zwischendurch, habe ich den Fuß nicht da raus. Nein, es geht nicht. Es geht nicht, weil wer weiß, also wisst ihr, was ich meine?
1: Das ist total, dann liegt er ja frei, es geht ja nicht.
0: Könnte ja.
1: Kann ja also alles mit dem passieren.
0: Könnte jemand reinbeißen oder, wisst ihr, was ich meine?
1: So. Ich verstehe. Leute, also ich habe so was Ähnliches. Wenn ich runter in den Keller muss, ne, kann man ja Keller alles total dunkel und so weiter. Gottes Willen, da flitz ich aber hoch und ich muss währenddessen singen. Weil wenn ich nicht singe, dann bekomme ich Angst.
0: Ehrlich jetzt?
1: Ja, da habe ich Schiss, dass irgendein Monster hinter mir hält.
0: Aber auch da muss ich sagen, kennt ihr vielleicht auch, ne? Wenn du so eine Kellertreppe hochgehst, ne, und je nachdem, wo du das Licht ausschaltest, hast du so das Gefühl, dahinter kommt jemand mit.
1: Definitiv, immer.
0: Ist das, also ist es bescheuert oder geht es euch auch so?
1: Habt ihr
0: auch
1: ich glaube, das ist so.
0: Habt ihr so einen Spleen auch, wo man sagt, also ganz ehrlich, den habt nur ihr oder haben den vielleicht sogar alle und wir wissen das gar nicht. Ja? Schickt es doch mal durch. 08075 7000. Panic at the Disco ist besser als Panic im Bett. High Hopes bei Hitradio Antenne 1. Einen tollen Dienstag in Baden-Württemberg.

0: 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Wir haben 6.22 Uhr.
1: Leute, das wird eine geile nächste halbe Stunde. Mit dem besten Hit von heute, Beautiful Life, starten wir entspannt rein in diesen Dienstag. Mit Ed Sheerans 20er, da putzen wir gemeinsam unsere Beißerchen schön blank. Und mit Calvin Harris Sommer haben wir passend zum Wetter heute die Hymne des Tages. Das ist ja die meiste Abwechslung hier bei Hitradio Antenne 1.
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0: Hitradio Antenne 1, das nochmal die Gurke in die Sonne halten, Wetter hat Kim für euch.
1: Warum heißt der Kopf eigentlich Gurke? Nee,
0: die
1: keine
0: Nase,
1: Ahnung.
0: Du Dödel.
1: Ach so. Wie dem auch sei, haltet alles, was ihr habt, in die Sonne. Heute wird es nämlich mal richtig schön sonnig. In Uhingen haben wir aktuell 12 Grad, in Bad Mergentheim auch. In Altshausen 11 Grad, 30 Grad. So heiß wird es heute noch. Genießt das Wetter heute. Morgen wird es nämlich wieder ein bisschen frischer und kann immer wieder regnen.
0: So, 5:30 Hammer. Jetzt das News Update mit Christine Bonfahrt.
1: Schönen guten Morgen.
9: Bundesverkehrsminister Bilger kann sich vorstellen, dass Reisende an großen Bahnhöfen nur noch mit gültigen Fahrscheinen an die Bahnsteige kommen. Ähnlich wie zum Beispiel in Frankreich oder Großbritannien. NATO-Kampfflugzeuge haben über Litauen eine Drohne abgeschossen. Seit dem Krieg in der Ukraine fühlt sich auch Litauen zunehmend von Russland bedroht. Die Bundeswehr baut dort auch gerade eine deutsche Panzerbrigade auf. Und auch heute bleiben unter anderem in Offenburg, Gammertingen oder Sinsheim die SWEG-Busse in den Depots. Auch heute streiken die Busfahrer für mehr Geld.
0: 4:57. Der Hitradio Antenne 1 Verkehr, damit ihr gut ankommt. Viele Warnmeldungen haben wir reinbekommen. Die A8 Karlsruhe-Stuttgart zwischen Pforzheim Ost und Süd, da hat es einen Unfall gegeben. Das Ganze soll ungesichert auf dem linken Fahrstreifen sein. Schauen wir uns im Kreis Karlsruhe um, zwischen Bruchsal und Neutath. Da ist ein toter Fuchs auf der Fahrbahn. Und dann haben wir im Ostalbkreis die Landstraße zwischen Unterkochen und B29A. Hier in beiden Richtungen läuft die Unfallaufnahme, deswegen wird es ja ein bisschen länger dauern für euch. Und es kommt gerade noch eine Leitbarke rein, die liegt auf der 81 Heilbronn-Stuttgart zwischen Weinsberg-Ellhofen und Heilbronn-Untergruppenbach auf dem linken und dem mittleren Fahrstreifen. Hier auch Obacht. Wenn ihr was entdeckt, Staus oder Blitzer, schickt es durch, telefonisch, per WhatsApp, kostet nix, 08000 75 7000 oder über die Antenne 1 App.
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0: 1. Einen tollen Dienstag wünschen wir euch. Es gibt eine schlechte Nachricht von Wachmacher Azubi Tom.
10: Ja, pass auf, die Geissens, die trennen sich jetzt.
1: Was?
10: Ja, nach mehr als 15 Jahren ist Schluss. Und warum das trotzdem eine gute Nachricht ist, verrate ich euch in Was geht ab im Netz in 12 Minuten.
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0: 6.35 Uhr. Schön, dass ihr da seid. Hier ist Hitradio Antenne 1. Und wir haben heute Morgen schon festgestellt, wir haben alle ordentlich einen am Helm.
1: Ne? Ja, also, aber das wussten wir schon länger.
0: Ich hab ja schon zugegeben, ne? Wenn es dunkel ist im Schlafzimmer, also so richtig dunkel, Tür zu und so, ne, dann lasse ich meinen Fuß nicht raushängen.
1: Weil, kann ja was passieren.
0: Der muss unter die Decke und die Decke muss auch unten umgeschlagen sein, weil ich habe es gestern mal wieder versucht, es geht nicht. Du hast immer das Gefühl, da schlägt dir gleich ein Monster.
1: Ja, ich weiß doch, ich kenne sowas. Apropos Monster, geht mir übrigens so, wenn du vom dunklen Keller die Treppe hochläufst, ne, machst das Licht an, dann 3, 2, 1. Erstens mal flitze ich wie von der Tarantel gestochen los und zweitens, ich muss immer singen, Leute. Ich kann da nicht stumm hoch. Ich muss singen, weil dann habe ich das Gefühl, da kommt dann keiner hinterher.
0: Und dann wisst ihr, wenn du singst, dann was macht jedem Monster Angst. Nee, Quatsch. Jonathan aus Heilbronn, der hat auch eine Eigenart an sich.
2: Also meine kleine Eigenheit ist, und dafür werde ich sehr viel gehasst, ganz besonders von meinem Partner. Ich mag es eigentlich nur mit dem Reißverschluss bzw. mit den Knöpfen zum Hals zu schlafen.
0: Krass, oder? Nein. Ja, sag ich auch, es geht gar nicht.
1: Hä? Ne, was also, ist mit dem denn
0: mich stört
1: verkehrt?
0: Das so dermaßen, weil ich denke, blöd, also das ist auch wieder total bescheuert von mir. Ich denke immer, wenn du die Knöpfe die nach oben hast, da könnte so eine kleine Spinne vielleicht da sein. Guck, weißt du?
1: Oder der Reißverschluss wird in deinen Hals irgendwie sich
0: verklemmen. Nee, da habe ich jetzt nicht so.
1: Ach so.
0: Aber ja, merkt dann ihr schon, ne? Also nicht nur wir haben einen am Helm, sondern auch ihr vielleicht. Und wir freuen uns, wenn ihr das teilt mit uns. 08.075.7000. Wo habt ihr so richtig einen am, ne? Das schickt mal gerne durch und dann freuen wir uns drauf. Kurz nach 7 hören wir uns das an hier bei Hitradio Antenne 1. 6.36 Uhr.

0: 6.43 Uhr.
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0: Das weiß unser Wachmacher Azubi Tom.
2: Ja, pass auf, erstmal eine Schocknachricht heute Morgen. Die Geissens haben sich nach mehr als 15 Jahren getrennt.
3: Nee.
2: Also locker bleiben, Freunde. Doch, ganz locker, alles easy. Ihr denkt doch nicht ernsthaft, die Carmen würde ihren Robert alleine lassen.
3: Ja, oder wie sie sagt, noch.
2: Robert! Ja, pass auf, die Geissens waren ja jahrelang auf RTL 2 zu sehen und jetzt wechseln sie den Sender zu ProSieben Sat 1.
3: Wieso werden sie da untreu?
2: Die werden untreu, haben ein Statement auf Instagram abgegeben. Die wollen sich einfach ein bisschen weiterentwickeln und das Angebot von ProSieben Sat 1 hat sie eben nicht, nämlich ziemlich beeindruckt.
0: Also einfach nur mehr Kohle haben sie bekommen. Weißt du, wo man sagt, ach komm, die Yacht, die muss auch wieder repariert werden.
2: Ja, das kann auch sein, aber ich denke, vielleicht wird ein bisschen mehr in die Produktion auch gesteckt, das wird ganz spektakulärer. Aber pass auf, Freunde, die letzte Staffel auf RTL 2 gibt es noch 2027, aber danach ist es auf ProSieben Sat 1.
0: Also ich muss ganz ehrlich sagen, die sind ja 15 Jahre da mit RTL 2. Mhm. Ne? Ich bin jetzt hier auch so fast 30 Jahre bei Hitradio 1.
3: Du bleibst!
0: Als würde ich wechseln, nur wegen mehr Geld.
3: Nein!
0: Also, sollte jetzt jemand was, dann könnt ihr ja, also nein!
3: Du bleibst hier!
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0: Männer, ihr könnt euren Frauen Blumen schenken, die verwelken aber irgendwann. Oder Pralinen schenken, aber die werden irgendwann gegessen. Oder ihr könnt ja einen Hit schreiben und der bleibt für immer. Oh. Alex Warren hat es gemacht. Ordinary für seine Liebste.
1: War jetzt aber romantisch.
0: Findest du?
1: Ja.
0: Ich bin romantisch. Bist du krank? Du kannst sowas nicht sagen. Ich hab keinen Ruf verlieren.
1: Nein, der Hit mal nicht.
0: Und Harry Styles ist auch gleich wieder am Start. American Girls, gut gelaunt in den Dienstagmorgen mit dem besten Netz von heute. Natürlich bei Hitradio Antenne 1. 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
1: Oh ja, das wird heute wirklich nochmal richtig schön freundlich mit viel Sonnenschein. Aktuell in Mosbach 14 Grad, in Sigmaringen ist noch ein bisschen frischer bei 11 Grad, ebenfalls in Bopfingen. Aber heute sind noch bis zu 30 Grad drin. Genießt das Wetterchen heute nochmal, macht die Mittagspause auf jeden Fall draußen, denn morgen wird es wieder ein bisschen frischer und kann immer wieder regnen.
0: 5:07 haben wir jetzt das Wichtigste mit Christine Bonfahrt.
1: Schönen guten Morgen.
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16: Heute schaut die Landespolitik ganz genau nach Neckarsulm. Ministerpräsident Özdemir besucht gemeinsam mit mehreren Politikern das Audi-Werk. Lukas Schröder, was ist von dem Termin zu erwarten?
17: Natürlich hängt über dem Treffen die große Frage, wie es mit dem Werk weitergeht. Mehr als 15.000 Menschen arbeiten dort. Anfang September gab es Berichte, dass in Neckarsulm ab 2034 möglicherweise gar keine Autos mehr gebaut werden. Was das genau für die Beschäftigten heißt, weiß natürlich auch noch niemand. Denkbar wäre, dass das Audi-Werk Neckarsulm einen ähnlichen Weg wie in Osnabrück geht. Dort sollen das Land Niedersachsen und ein israelischer Rüstungskonzern das VW-Werk übernehmen.
16: Fast 290 Millionen Euro allein für eine Übergangsoper. Diese Summe sorgt in Stuttgart weiter für Kritik. Jetzt sollen die Pläne für die Sanierung der Staatsoper nochmal grundsätzlich geprüft werden. Der Bund der Steuerzahler begrüßt das und fordert, dass dabei vor allem die Kosten zählen. Stadt und Land wollen Experten prüfen lassen, ob ein Neubau am Ende sogar günstiger wäre als die bisher geplante Sanierung mit Ausweichspielstätte. Wie teuer das gesamte Projekt wird, ist aktuell noch offen. Eine frühere Schätzung lag bei rund 1 Milliarde Euro. Die Kosten teilen sich die Stadt Stuttgart und das Land Baden-Württemberg. Die EU streitet wieder über die Sanktionen gegen Russland und hat sich jetzt erstmal nur eine Woche Zeit gekauft. Eigentlich sollten die Strafmaßnahmen gegen rund 3000 Personen und Unternehmen heute um ein Jahr verlängert werden. Dafür gibt es aber keine Einigung. Die Sanktionen gelten deshalb zunächst nur noch bis 22. September. Vor allem die Slowakei blockiert. Sie fordert, die Sanktionen gegen den russischen Oligarchen Usmanow aufzuheben. Frankreich unterstützt diese Forderung offenbar ebenfalls. Die EU-Staaten müssen sich aber einstimmig einigen. Klappt das auch in der kommenden Woche nicht, könnten die Sanktionen auslaufen. Und nur noch mit gültigem Ticket auf den Bahnsteig. Bundesverkehrsminister Bilger kann sich solche Zugangskontrollen auch an großen deutschen Bahnhöfen gut vorstellen. Vor allem im Fernverkehr hält er elektronische Schranken für denkbar. In Frankreich oder Großbritannien gibt es das ja schon. Ein Grund für die Überlegungen ist auch die Sicherheit. Laut Bilger wird Verkehrsinfrastruktur immer häufiger angegriffen. Wann und wo solche Kontrollen in Deutschland getestet werden können, ist aber noch offen.
0: 3 vor 7. Der Hitradio Antenne 1 Verkehr, damit ihr gut ankommt. Wir haben ein paar Probleme für euch. Die A5 Karlsruhe-Heidelberg, da braucht ihr 10 Minuten länger zwischen Krona und Waldorf-Wiesloch. Auf der 8 Karlsruhe-Stuttgart zwischen Pforzheim-West und Süd im Moment 16 Minuten. Und die B14 ist auch dabei zwischen Teiler B14, B29 und Fellbach-Süd im Moment 10 Minuten. Wenn ihr was entdeckt, Staus oder Blitzer, schickt das durch telefonisch per WhatsApp. Das kostet nichts. 08000 75 7000 oder ganz easy über die Antenne 1 App.
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0: 1. Tollen Dienstag euch. Nachdem ich vorhin erzählt habe, dass ich im Dunkeln ungern meine Füße im Bett draußen liegen habe, also ohne Decke, habe ich erst gedacht, ich wäre der Einzige, der einen am Helm hat. Aber es haben ganz schön viele einen am Helm. Francesco aus Stuttgart zum Beispiel outet sich auch gleich. Womit? Das verraten wir euch in 7 Minuten.
18: Der ehemalige Bäckerei-Fachverkäufer Harry Styles bringt euch jetzt perfekt Richtung Arbeit mit American Girls.
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0: Du Heini, 3:07, hier ist Hitradio Antenne 1. Einen tollen Dienstag wünschen wir euch. Ich habe mich heute Morgen geoutet, ich habe heute Morgen gesagt, dass ich meine Füße, wenn es dunkel ist im Schlafzimmer, nicht raushängen lasse.
1: Das ist so bescheuert.
0: Ich habe es gestern wieder probiert und dann kennt ihr das auch, wenn du das Gefühl hast, gleich packt der
2: Mann. Nee,
0: kennst du nicht?
2: Kenn ich überhaupt nicht.
1: Doch, Leute, ich kenne das auch hier, ich habe auch so ein Spleen, wenn ich in den Keller runter und dann ist so dunkel und dann muss ich ganz schnell wieder hoch, wenn das Licht dann aus ist und dann muss ich immer singen. Ohne singen geht es nicht, weil ich Angst habe, dass dann jemand hinter mir ist.
0: Und das ist doch schön, wir haben alle einen am Helm und auch Wachmacher hat Tom, du auch bestimmt.
2: Ja, bei mir ist es so, wenn ich draußen unterwegs bin und so Steinplatten vor mir habe, dann muss ich immer so ein spezielles Muster laufen und darf nicht diese Fugen berühren.
1: Ah, ja, das kenne ich, ja. Man muss immer in dem Quadrat quasi drin bleiben. Ja.
0: Also ihr merkt schon, wenn man so richtig einen drin hat, ne, dann arbeitet man einfach beim Radio. Aber Francesco aus Stuttgart hat auch noch was reingeschickt.
3: Ich habe auch so ein Spleen und zwar, wenn ich Treppen laufe, sei es rauf oder runter, ich muss alle Treppe immer zählen. Und wenn ich die Treppe 2-3 Mal am Tag, muss ich immer wieder zählen.
0: Sogar, ja, und gut, Scheiße. Man könnte natürlich auch merken und sagen, die kenne ich schon, das ist 54. Aber du musst jeden Einzelnen nehmen. Ne?
1: Das
0: so,
1: ist nervig,
0: ich finde,
1: ja.
0: Das macht uns Menschen sympathisch. Oder wenn ihr auch so einen Hau habt, dann freut euch einfach.
1: Ihr seid nicht
0: Menschen,
1: alleine.
0: Ja, genau. Wir sind genauso doof wie ihr. Und umgekehrt. 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

0: 11 nach 7, heute schon an morgen denken.
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0: So, jeden Mittwoch um die Zeit, da gibt's bei uns Hit the Spot. Das heißt, es gibt einen Hit, darauf wird mitgesungen, der wird irgendwann immer leiser und irgendwann ist er weg. Und dann, also Kim macht das ja.
2: Ja.
0: Und dann singt Kim einfach diesen Hit weiter und irgendwann setzt er wieder ein. Und wenn sie genau an der Stelle auch ist mit ihrem Gesinge, dann ist es super.
2: Ganz kurz, ich sehe es doch schon wieder. Du führst doch schon wieder irgendwas im Schilde. Was hast du geplant für morgen?
0: Sofort. Komm. Pass auf. Es gibt morgen eine kleine Änderung. Du kannst dich morgen zurücklehnen.
2: Oh, geil. Also wer singt? Du oder?
0: Nee, Tom guckst du so. Keiner weiß. Du Tom, musst auch nicht singen.
3: Steffi? Muss ich nicht singen?
0: Nein, Steffi muss auch nicht singen.
2: Chefin?
0: Nein. Ich habe einen Stargast organisiert, okay?
2: Aha.
0: Der wird morgen um 10 nach 7 hier sein.
2: Mhm.
0: Und dieser Stargast, morgen einen Hit singen, den über 100 Millionen Menschen mitgesungen haben und mitgefiebert haben.
2: Krass.
0: So, noch Fragen?
2: Nee, jetzt freue ich mich drauf. Bin voll gespannt.
0: Siehste? Also sag mal danke, dass du dich zurücklehnen darfst.
2: Vielen Dank, lieber Ostermann.
0: Und ihr nicht verpassen, ne? Morgen 10 nach 7, ein absoluter Stargast hier bei uns.
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1: Und die nächste halbe Stunde ist pickepacke voll und wird richtig geil. Schnuckelchen Nico Santos liefert uns nämlich den besten Hit von heute. Übrigens, am 6.11. könnt ihr den live in der Porsche Arena in Stuttgart bewundern. Mit der Power von Kelly Clarksons Szene, da starten wir rein in diesen zweiten Arbeitstag der Woche. Und mit One Republic, da machen wir uns entspannt noch ein Käffchen, bevor wir los zur Arbeit düsen. Das ist ja die meiste Abwechslung hier bei Hitradio Antenne 1.
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1: Pelz braucht er heute nämlich nicht, denn es wird richtig schön warm. In Schäfflens haben wir aktuell 14, in Mengen erst 11, in Wörth aber auch 14 Grad. Aber heute bekommen wir noch bis zu 30 Grad. Genießt das Wetterchen, Leute, denn ab morgen wird es schon wieder ein bisschen frischer und kann immer wieder regnen.
0: So, gleich 8:05. Jetzt das News-Update mit Christine Bonfahrt.
2: Schönen guten Morgen. Viele Menschen haben sie auf dem Handy. Apps für Lebensmittelhändler für zusätzliche Rabatte. Die Verbraucherzentrale Bundesverband sieht darin allerdings eine Diskriminierung und hat deshalb gegen den Discounter Lidl und dessen Lidl Plus App geklagt. In der Straße von Hormuz ist nach Angaben der iranischen Revolutionsgarden ein Öltanker auf eine Seemine gefahren und explodiert. Das US-Militär weist die Darstellung der Revolutionsgarden aber zurück. Und Baden-Württembergs Ministerpräsident Özdemir besucht heute unter anderem mit Wirtschaftsministerin Hofmeister Kraut oder Heilbronns Landrat Häuser das Audi-Werk in Neckarsulm. Nach aktuellen Plänen des VW-Konzerns könnte dort ab 2034 die Autoproduktion stillstehen.
0: 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Wir haben drei Problemchen für euch. Nein, Probleme, entschuldigt bitte. Die A5 Karlsruhe-Heidelberg, da steht ja immerhin 13 Minuten länger zwischen Krona und Waldorf-Wiesloch. Dann die 8 Karlsruhe-Stuttgart, bisschen besser geworden zwischen Pforzheim-West und Ost. Jetzt nicht mehr 19, sondern 12 Minuten. Und die 8 München-Stuttgart zwischen Wendlingen und Stuttgart-Flughafen-Messe. Im Moment 10 Minuten, die ihr länger braucht. Wenn ihr was entdeckt, Staus oder Blitzer, schickt das durch. Telefonisch, per WhatsApp, das kostet nichts. 08000 75 7000 oder über die Antenne 1 App.
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0: 1. Einen tollen Dienstag euch.
1: Morgen.
0: Und das wird ein krass genialer Start für euch, denn wir schenken euch ja den neuen VW ID Polo im Wert von 30.000 Euro.
1: So geil.
0: Ihr sichert euch mit etwas Glück einen Schlüssel. Achtet einfach hier auf diesen Sound. Und wenn er kommt, ruft ihr bitte sofort an, die 08075 7000. Und meine linke Niere, die sagt den ganzen Morgen schon, hey, das könnte in den nächsten Minuten hier bei uns passieren. Okay, viel Glück.
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0: Habt ihr gut gehört, das war unser Autosound.
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0: So, es geht hier um den VW ID Polo im Wert von 30.000 Euro. Ne, alle von euch, die jetzt hier durchgebimmelt haben, wir drücken jetzt ganz fest die Daumen, kriegt jetzt wieder 30 Sekunden Zeit, euch einen Schlüssel zu angeln. Wir öffnen jetzt die Leitungen und legen direkt los. Frage, wer ist an der 08.075.7000? Guten Morgen, wer ist dran?
2: Hi. Hallo, hier ist Steffi.
0: Hallo Steffi, wo kommst du her?
2: Hi. Aus Herrenberg.
0: Auch in Herrenberg bekommst du einen Schlüssel.
2: Echt?
0: Ja, und jetzt dranbleiben, okay?
3: So, wer ist denn da? Hallo?
2: Hallo, Andrea hier aus Wilderstadt.
0: Hallo Andrea, auch du bekommst einen Schlüssel.
3: So, und wer ist da? Schaffen wir noch.
0: Guten Morgen, wer ist jetzt da?
2: Alex aus Hofen.
0: Und du bekommst auch einen Schlüssel.
3: Oh, mega.
0: Jetzt ist alles stumm.
3: Ja. Ja.
0: Aber ihr drei bekommt auf jeden Fall einen Schlüssel und ihr bekommt auch einen Schlüssel. Ne? Ihr wisst Bescheid. Sobald ihr das hier hört, schmeißt ihr euch ans Telefon 08075.7000 und dann, wenn ihr euch einen Schlüssel ergattert, dann gibt es das große Finale am 2. Oktober. Und da erfahren wir dann auch, welcher Schlüssel passt. Und denkt dran, es kann jederzeit wieder passieren, dass dieser Sound zu hören ist. Und wenn wir euch was sagen dürfen, auch nochmal hier bei uns heute Morgen, okay?
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1: Heute Morgen spielen wir mit Elias aus Pforzheim. Guten Morgen.
2: Guten Morgen.
1: Elias, du bekommst jetzt deine 60 Sekunden Zeit, so viele Begriffe wie möglich zu erraten. Mit dir spielen wird Wachmacher Azubi Tom.
3: Jo.
2: Servus.
1: Ja, und ich werde jetzt direkt mal den Schiri machen und werde dann natürlich hart ins Gericht gehen. Nein, Quatsch. Ich drücke euch die Daumen. Die 60 Sekunden für euch, die starten genau jetzt.
3: Also, es gibt mit dem Apfel gibt's doch Handys, gell?
2: Apple.
3: Und da, genau, und da hat's auch, bei Apple hat's auch Computer, und wie heißt da, wenn du ins Internet willst?
2: Oh, iMac, nein.
3: Nee, wenn du ins Internet willst und suchen, dann gehst du nicht auf Chrome, egal, genau, Safari. Also, ja. Heute heißt es X. Wie heißt es wie hieß es früher?
2: Excel.
3: Nein, wenn du ins Internet gegangen bist, und das war wie Instagram, das hieß aber, hieß früher anders.
2: Facebook.
3: Das heißt. Nee, es heißt heute X. Ist von Elon Musk.
2: Twitter.
3: Nee, ja, genau, und da hast du was gemacht, wenn du eine Nachricht, dann hast du was?
1: Nachricht.
3: Ach Mann. Kann man an Bauchnabel machen einen?
2: Piercing.
3: Ja, genau. Ist Donald Trump der. Ach, scheiße.
1: Ja, war doch gut.
3: Ah, oh, Mann.
1: War doch gut. Es waren immerhin 2 Punkte.
3: Ja.
2: Ja, okay. Besser als nicht.
1: So, schafft ihr mehr als 2 oder mindestens 4, wie Sandra aus Steinheim an der Mur, dann schickt mal schnell eine WhatsApp durch. Wir spielen vielleicht mit euch morgen die nächste Runde.
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0: Die einzigen Dinge, die es bei uns nicht gibt, sind Müdigkeit und schlechte Laune. Nein, nein, gibt's bei uns nicht. Bei uns gibt's nur Kaigo Khalid mit Save My Love. Und ihr lächelt und seid gut drauf. Gleich kurz nach 8 auf der Playlist. Hier bei Hitradio Antenne 1. Und obwohl sie mit ihrem Liebsten, dem Herrn Trudeau, so ganz Zeit verbringt, verbringt sie gleich lieber Zeit mit euch. Katy Perry, Watch It Burn. Auch auf der Playlist, kurz nach 8, sind die besten Hits von heute. 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
1: Ja, heute wird es wirklich nochmal richtig schön freundlich mit viel Sonnenschein. In Bielekheim aktuell 14 Grad, in Meßkirch haben wir erst 11, in Oberkochen 12 Grad, aber heute werden es noch 30 Grad. Also genießt das Wetterchen heute noch. Morgen wird es dann nämlich schon wieder ein bisschen frischer und kann immer wieder regnen.
0: 5 vor 8 haben wir jetzt das Wichtigste mit Christine Bonfert.
1: Schönen guten Morgen.
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3: Wie geht's für das Audi-Werk in Neckarsulm im Kreis Heilbronn weiter? Da wird ja schon seit Wochen drüber diskutiert. Heute kommt Ministerpräsident Özdemir ins Werk. Lukas Schröder, was ist denn der aktuelle Stand?
4: So wie es jetzt aussieht, könnten im Audi-Werk in Neckarsulm ab 2034 keine Autos mehr gebaut werden. Entschieden ist da aber noch nichts. Mehr als 15.000 Menschen arbeiten dort. Bis nächsten Sommer soll es einen Plan geben, wie es mit dem Werk weitergeht. Baden-Württembergs Ministerpräsident Özdemir fordert schon länger neue Modelle und Investitionen für Neckarsulm. Zusammen mit Özdemir besuchen auch Wirtschaftsministerin Hofmeister Kraut, Heilbronns Landrat Häuser und die Oberbürgermeister von Heilbronn und Neckarsulm das Audi-Werk.
3: Wer von euch in diesen Tagen tanken muss, bekommt sicher auch Schnappatmung. Benzin und Diesel sind so teuer wie noch nie. Die SPD fordert deshalb einen staatlichen Spritpreisdeckel. Was heißt das? Da legt der Staat fest, wie teuer Diesel und Benzin maximal sein dürfen. Günstiger geht natürlich immer. Die Union ist allerdings etwas skeptisch. Wirtschaftsministerin Reiche will lieber Menschen mit wenig Einkommen gezielt Geld auszahlen. Keine 24 Stunden nach der angekündigten Feuerpause für Energieanlagen gibt es schon wieder Angriffe. Die Ukraine hat nach russischen Angaben in der Nacht eine Ölraffinerie in Russland mit Drohnen attackiert. Dabei wurden auch mehrere Wohngebäude beschädigt. Tote soll es aber nicht geben. Gleichzeitig meldet die Ukraine neue russische Drohnenangriffe auf Kiew. Dort wurde unter anderem eine Tankstelle getroffen. Ein Mensch wurde verletzt. US-Präsident Trump hatte erst gestern erklärt, Russland und die Ukraine wollten künftig auf Angriffe gegen Energieanlagen verzichten. Und eine Kieferorthopädin in Konstanz soll nebenbei auch noch Schönheitsbehandlungen angeboten und damit viel Geld verdient haben. Ab heute muss sie sich deshalb vor Gericht verantworten. Die 37-Jährige soll unter anderem in mehr als 270 Fällen Botox und Hyaluron in Stirn, Wangen oder die Augenpartie gespritzt haben. Angeklagt ist sie wegen Betrugs und gefährlicher Körperverletzung.
0: 3 vor 8. Der Hitradio Antenne 1 Verkehr, damit ihr gut ankommt. Wir haben die dicksten Probleme für euch. Die A5 Karlsruhe-Heidelberg gehört dazu. Zwischen Kronau und Waldorf-Wiesloch braucht ihr 15 Minuten länger. Wenn ihr die 8 von Karlsruhe nach Stuttgart wollt, zwischen Pforzheim-West und Ost 18 Minuten. Die 8 von München nach Stuttgart, zwischen Kirchheimtech-West und Stuttgart-Flughafen-Messe im Moment 20 Minuten. Und die 81 Stuttgart-Würzburg zwischen Mundelsheim und Weinsberg-Ellhofen, da braucht ihr gerade 17 Minuten länger. Wenn ihr was entdeckt, Staus oder Blitzer, schickt es durch, telefonisch, per WhatsApp. Das kostet natürlich nichts, nur 8.075.7000 oder über die Antenne 1 App.
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0: 1. Einen tollen Dienstag euch. Wir freuen uns schon sehr auf den nächsten Hitverhörer von euch. Kevin aus Stuttgart, der schiebt hier gleich einen durch. Wen Ed Sheeran täglich rumkommandiert. Das verrät er uns selbst in 17 Minuten.
1: Ich hoffe, ihr seid heute Morgen genauso glücklich wie Katy Perry. Die ist nämlich total verliebt in ihren Justin. Und euch macht sie jetzt hellwach mit Watch It Burn.
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0: 5 nach 8.
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0: Dunja aus Metzingen hat sich bei uns gemeldet. Ihr Sohn Moritz ist 9 Jahre alt und fährt immer mit dem Roller zur Schule. Mhm. Großes Problem da, Elterntaxis. Ja, obwohl die Schule ja schon Maßnahmen ergriffen hat, halten sich da aber nicht alle ran. Wir haben Steffi mal hingeschickt und naja, der Moritz steht neben ihr.
3: Und Moritz, erzähl mal, was ist denn so das Gefährliche auf deinem Schulweg?
4: Also wenn ich über die Straße gehe, ohne Ampel, weil manchmal sehen die Autos mich nicht und das ist gefährlich auf meinem Schulweg.
3: Und die Autos?
4: Ja, also vor allem hier, die fahren sehr schnell und rauschen sehr schnell um die Kurve.
3: Wir haben hier kein Zebrastreifen. Wie gehst denn du hier am besten immer drüber mit deinem Roller?
4: Also ich gucke immer, ob ein Fahrradfahrer kommt. Wenn keiner kommt, dann gucke ich, ob ein Auto kommt. Und wenn keins kommt, dann gehe ich schnell drüber.
3: Soll hier mal ein Zebrastreifen hinkommen?
4: Ich bin auch dafür.
3: Also wir stehen gerade hier mit der Mama von Moritz. Jetzt ist nicht nur der Schulweg brenzlig, sondern ist auch teilweise direkt vor der Schule. Dunja, was ist denn da das Problem?
5: Ja, Stichwort Elterntaxi sage ich jetzt mal. Hier an dieser Schule haben wir das natürlich, dass viele Eltern die Kinder bringen. Noch schlimmer ist es beim Abholen. Auch da ist ja wieder die Gefahr, dass halt einfach die Fußgänger nicht so wirklich gesehen werden. Hier fahren Kinder mit dem Fahrrad lang, hier fahren Kinder mit Roller lang, hier laufen Kinder und es wird einfach extrem unübersichtlich.
4: Also an alle Autofahrer, ihr müsst immer sehr aufmerksam bleiben. Und jetzt zurück ins Studio.
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1: Ist ein Hit, bei dem man was Deutsches versteht, obwohl dann nur Englisch gesungen wird oder eine andere Sprache. Und da freuen wir uns, dass wir jetzt wieder einen reinbekommen. Heute Morgen von wem? Guten Morgen.
2: Hi, hier ist der Kevin. Guten Morgen, grüßt euch.
1: Kevin, wo kommst du her?
2: Ich komme aus Stuttgart direkt.
1: Kevin, was hast du denn für uns?
2: Und zwar geht's bei mir um den Song Sing von Ed Sheeran.
1: Oh, der ist geil.
3: Er geht voll nach vorne.
1: Und was hast du da gehört, was wir nicht gehört haben?
2: Und zwar höre ich da jedes Mal bei der Sekunde 45 viel befohlen.
1: Ja, es ist wie hier im Studio, ne? Ich kriege ja auch immer viel befohlen, muss immer Kaffee holen, Fenster putzen und solche Sachen machen.
3: Ja, ja, du bist ganz arm dran.
1: Hören wir uns mal an. Viel befohlen.
3: Glasklar, aber.
1: In einer Stimmlage, die
3: du nicht könntest.
1: Nein, die wahrscheinlich eine enge Jeanshose voraussetzt. Hören wir nochmal an, viel befohlen.
3: Mega.
1: Sehr gut. Wann hast du das gehört?
2: Oh, ich höre irgendwie den Song manchmal auf dem Weg zur Arbeit und ich denke mir das jedes Mal. Und dann denke ich mir auch so, wenn mir was befohlen wird in der Tonlage, dann kann man es auf jeden Fall nicht vernachlässigen.
1: Sehr gut, vielen herzlichen Dank und Grüße nach Stuttgart.
2: Dankeschön, danke, danke, danke und euch noch einen schönen Tag.
1: Genau solche Dinge brauchen wir, okay? Schickt uns die gerne rein. Das ist der Hitradio Antenne 1 Hitverhörer.

0: fürs Einschalten. 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
1: Und das wird eine zauberhafte nächste halbe Stunde. Mit dem besten Hit von heute, Fever Dream. Da fahren wir singend zur Arbeit. Könnt ihr ein bisschen einen auf Karaoke machen. Mit Shake It Off von Taylor Swift. Da halten wir noch kurz beim Bäcker und machen Shake It Off, Shake It Off. Und Mark Amber, der liefert uns den passenden 20er für heute.
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1: Hey, heute echt nochmal ein absolutes Träumchen. Sehr, sehr freundlich mit viel Sonnenschein. Aktuell ist es noch ein bisschen frisch. In Waldbronn haben wir 15 Grad, in Pfullendorf nur 12, in Schwäbisch Gmünd 13 Grad. Aber heute bekommen wir noch bis zu 30 Grad. Leute, genießt das Wetter nochmal, verbringt die Mittagspause draußen, denn ab morgen wird es schon wieder ein bisschen frischer und kann immer wieder regnen.
0: 5:09 haben wir jetzt das News Update mit Christine Bonfahrt.
13: Schönen guten Morgen. Bundesverkehrsminister Bilger kann sich vorstellen, dass Reisende an großen Bahnhöfen nur noch mit gültigen Fahrscheinen an die Bahnsteige kommen. Ähnlich wie zum Beispiel in Frankreich oder Großbritannien. NATO-Kampfflugzeuge haben über Litauen eine Drohne abgeschossen. Seit dem Krieg in der Ukraine fühlt sich auch Litauen zunehmend von Russland bedroht. Die Bundeswehr baut dort auch gerade eine deutsche Panzerbrigade auf. Und auch heute bleiben unter anderem in Offenburg, Gammertingen oder Sinsheim die SWEG-Busse in den Depots. Auch heute streiken die Busfahrer für mehr Geld.
0: 4:09. 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Viel los im Moment, die dicksten Probleme. Die A5 Karlsruhe-Heidelberg zwischen Kronau und Waldorf-Wiesloch braucht ihr 15 Minuten länger. Auf der A7 zwischen Langenau und Nersingen 20 Minuten. Die A8 Karlsruhe-Stuttgart zwischen Pforzheim-West und Ost 16. Die A8 München-Stuttgart zwischen Kirchheim-Tech-West und Stuttgart-Flughafen-Messe 28. Und die A81 Stuttgart-Würzburg, wenn ihr zwischen Mundelsheim und Weinsberg-Ellhofen fahren wollt, im Moment 19 Minuten. Wenn ihr was entdeckt, Staus oder Blitzer, schickt das durch. Telefonisch, per WhatsApp, das kostet nichts. 08000 75 7000 oder über die Antenne 1 App.
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0: 1. Neuen Dienstag euch.
14: Guten Morgen.
0: Das wird eine krasse halbe Stunde, ne? Denn es wartet hier zum Beispiel der nächste Autoschlüssel auf euch. Und Wachmacher Azubi Thomas auch noch was auf der Pfanne.
14: Ja, Leute, die Geissens, die trennen sich jetzt.
1: Was?
14: Ja, nach mehr als 15 Jahren ist Schluss. Aber warum das trotzdem eine gute Nachricht ist, verrate ich euch in Was geht ab im Netz in 12 Minuten.
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0: 8.33 Uhr, ihr habt alle richtig gehört.
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0: Das war unser Autosound. Ihr habt richtig gewählt. 08.075.7000. Es geht hier um den VW ID Polo im Wert von 30.000 Euro. Die nächsten Schlüssel warten. Das heißt, wer es von euch hier auf die Leitung geschafft hat, 30 Sekunden haben wir Zeit, euch glücklich zu machen. Und wir legen direkt los. 08.075.7000. Wer ist da jetzt dran? Guten Morgen.
2: Ja, hallo, hier ist die Sandra aus Sachsenheim.
0: Hallo Sandra aus Sachsenheim. Auch du bekommst einen Schlüssel.
2: Wow, cool.
0: Bleib bitte dran. So, nächster. Wer ist jetzt dran? Guten Morgen.
3: Hallo, hier ist Beate aus Ostfildern.
0: Und auch du bekommst einen Schlüssel. Herzlichen Glückwunsch.
2: Juhu.
0: Dranbleiben. So, wer ist noch dran?
4: Ja, hallo?
0: Hallo, wer bist du denn?
4: Ich bin Dina aus Walderstadt.
0: Und auch du bekommst einen Schlüssel. Herzlichen Glückwunsch.
4: Oh mein Gott. Dankeschön. Oh mein Gott.
0: Sehr, sehr gerne. Bleibt bitte dran und ihr denkt dran. Ne? Das geht für euch genauso easy weiter. Sobald ihr das hier hört, ran ans Telefon 08.075.7000 und dann klappt es auch bei euch mit dem Schlüssel. Hoffentlich. Wir drücken euch die Daumen. Es kann jederzeit wieder passieren.
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0: Das weiß unser Wachmacher Azubi Tom.
1: Ja, pass auf, erstmal eine Schocknachricht heute Morgen. Die Geissens haben sich nach mehr als 15 Jahren getrennt.
2: Nee.
1: Also locker bleiben, Freunde. Doch ganz locker, alles easy. Ihr denkt doch nicht ernsthaft, die Carmen würde ihren Robert alleine lassen.
2: Ja, oder wie sie sagt, noch.
0: Robert!
1: Ja, pass auf, die Geissens waren ja jahrelang auf RTL 2 zu sehen und jetzt wechseln sie den Sender zu ProSieben Sat 1.
2: Wieso werden sie da untreu?
1: Die werden untreu, haben ein Statement auf Instagram abgegeben. Die wollen sich einfach ein bisschen weiterentwickeln und das Angebot von ProSieben Sat 1 hat sie ziemlich beeindruckt.
0: Also einfach nur mehr Kohle haben sie bekommen. Weißt du, wo man sagt, ach komm, die Yacht hier muss auch wieder repariert werden.
1: Ja, das kann auch sein. Aber ich denke, vielleicht wird ein bisschen mehr in die Produktion auch gesteckt. Das wird ganz spektakulärer. Aber pass auf, Freunde, die letzte Staffel auf RTL 2 gibt es noch 2027. Aber danach ist es auf ProSieben Sat 1.
0: Also ich muss ganz ehrlich sagen, die sind ja 15 Jahre da mit RTL 2. Mhm. Ne? Ich bin jetzt hier auch so fast 30 Jahre bei Hitradio 1.
2: Du bleibst.
0: Als würde ich wechseln, nur wegen mehr Geld.
2: Nein.
0: Also, sollte jetzt jemand was, dann könnt ihr ja, also nein.
2: Du bleibst hier.

0: Moin Kuddel! Nur das ist ja mal schön, dass ihr eingeschaltet habt, ne?
1: Warum reden wir so?
0: Jo, weil der Mann, der jetzt kommt, der wohnt in Buxtehude, das kannst du dir gar nicht vorstellen.
1: Ach so.
0: Mitten auf dem Land. Und der hat trotzdem so richtig Erfolg. Obwohl er aus dem hohen Norden kommt. Ein geiler Typ, Michael Schutte gleich bei uns. Spricht auch noch perfekt Dänisch nebenbei. 5 a.m. gleich bei euch bei der Arbeit, kurz nach 9 auf der Playlist. Und absoluter Liebling, Teddy Swims, geht richtig
1: geil
0: tief ins Herz. Mr. Know-It-All, gleich die besten Hits von heute bei Hitradio Antenne 1.
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2: Radio Antenne 1, das nochmal volle Pulle Sommerwetter hat Kim für euch.
3: Ja, Leute, das wird heute richtig nice mit super viel Sonnenschein. In Heubach haben wir aktuell 14 Grad, in Kall 15, in Furtwangen 13 Grad. 30 Grad, die knallen wir heute euch noch um die Ohren. Genießt das Wetterchen heute, denn ab morgen wird es schon wieder ein bisschen frischer und kann immer wieder tröpfeln.
2: 5 vor 9 haben wir jetzt das Wichtigste mit Christine Bonfert.
3: Schönen guten Morgen.
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4: Heute schaut die Landespolitik ganz genau nach Neckarsulm. Ministerpräsident Özdemir besucht gemeinsam mit mehreren Politikern das Audi-Werk. Lukas Schröder, was ist von dem Termin zu erwarten?
5: Natürlich hängt über dem Treffen die große Frage, wie es mit dem Werk weitergeht. Mehr als 15.000 Menschen arbeiten dort. Anfang September gab es Berichte, dass in Neckarsulm ab 2034 möglicherweise gar keine Autos mehr gebaut werden. Was das genau für die Beschäftigten heißt, weiß natürlich auch noch niemand. Denkbar wäre, dass das Audi-Werk Neckarsulm einen ähnlichen Weg wie in Osnabrück geht. Dort sollen das Land Niedersachsen und ein israelischer Rüstungskonzern das VW-Werk übernehmen.
4: Fast 290 Millionen Euro allein für eine Übergangsoper. Diese Summe sorgt in Stuttgart weiter für Kritik. Jetzt sollen die Pläne für die Sanierung der Staatsoper nochmal grundsätzlich geprüft werden. Der Bund der Steuerzahler begrüßt das und fordert, dass dabei vor allem die Kosten zählen. Stadt und Land wollen Experten prüfen lassen, ob ein Neubau am Ende sogar günstiger wäre als die bisher geplante Sanierung mit Ausweichspielstätte. Wie teuer das gesamte Projekt wird, ist aktuell noch offen. Eine frühere Schätzung lag bei rund 1 Milliarde Euro. Die Kosten teilen sich die Stadt Stuttgart und das Land Baden-Württemberg. Die EU streitet wieder über die Sanktionen gegen Russland und hat sich jetzt erstmal nur eine Woche Zeit gekauft. Eigentlich sollten die Strafmaßnahmen gegen rund 3000 Personen und Unternehmen heute um ein Jahr verlängert werden. Dafür gibt es aber keine Einigung. Die Sanktionen gelten deshalb zunächst nur noch bis 22. September. Vor allem die Slowakei blockiert. Sie fordert, die Sanktionen gegen den russischen Oligarchen Usmanow aufzuheben. Frankreich unterstützt diese Forderung offenbar ebenfalls. Die EU-Staaten müssen sich aber einstimmig einigen. Klappt das auch in der kommenden Woche nicht, könnten die Sanktionen auslaufen. Und nur noch mit gültigem Ticket auf den Bahnsteig. Bundesverkehrsminister Bilger kann sich solche Zugangskontrollen auch an großen deutschen Bahnhöfen gut vorstellen. Vor allem im Fernverkehr hält er elektronische Schranken für denkbar. In Frankreich oder Großbritannien gibt es das ja schon. Ein Grund für die Überlegungen ist auch die Sicherheit. Laut Bilger wird Verkehrsinfrastruktur immer häufiger angegriffen. Wann und wo solche Kontrollen in Deutschland getestet werden können, ist aber noch offen.
2: 3 von 9 haben wir. 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Wir haben ein richtig dickes Problem, das ist die A6 Nürnberg-Heilbronn. Nach dem Unfall braucht ihr zwischen Crailsheim und Kupferzell jetzt eine Stunde länger. Bitte haltet eine Gasse für die Rettungs- und Einsatzfahrzeuge frei. Ihr wisst, wer links steht, bleibt links, alle anderen ab nach rechts. Die A7 Würzburg Richtung Füssenreuth zwischen Langenau und Nersingen braucht ihr 16 Minuten länger. Die A8 München-Stuttgart zwischen Kirchheim-Tech West und Stuttgart Flughafen Messe 18. Die A81, wenn ihr Singen-Stuttgart wollt, zwischen Rottenburg und Herrenberg, da hat es einen Unfall gegeben, ungesichert wurde. 17 Minuten braucht er jetzt hier länger. Die 81 Heilbronn-Stuttgart zwischen Ludwigsburg Süd und Dreieck Leonberg 16. Die 81 Singen-Stuttgart zwischen Rottenburg und Herrenberg 22, sehe ich gerade, sind jetzt mittlerweile. Und die 81 Stuttgart-Singen noch zwischen Kreuz Stuttgart und Böblingen-Sindelfingen 19 Minuten. Das waren mal die dicksten Probleme. Wenn ihr was entdeckt, Staus oder Blitzer, schickt es durch, telefonisch, per WhatsApp, das kostet nichts. 08000 75 7000 oder ganz easy über die Antenne 1 App.
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3: Dienstag! Guten Morgen! Wir starten für euch jetzt wieder rein in eine halbe Stunde mehr Musik. Und das sind wirklich Hammerstars mit am Start. Unter anderem Billie Eilish, Ariana Grande, Bruno Mars. Und jetzt starten wir rein mit Teddy Swims und Mr. Know-It-All.
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halbe Stunde mehr Musik gibt's hier bei Hitradio Antenne 1. Schön, dass ihr da seid. Stellt euch vor, ihr fahrt bei der Arbeit mit dem Aufzug, ne, und bleibt stecken. Und wer steht drin? Ariana Grande. Ja, das ist ja tatsächlich passiert. Sie ist nach ihrem 41. Konzert, also 41 Konzerte lang, klappt alles wunderbar. Und nach diesem letzten Konzert bleibt sie im Aufzug stecken. Und dieses Gefühl, wenn du weißt, ne, die nächsten mindestens 20 Minuten wird das hier mein neues Airbnb, da, ja, suboptimal, ne? Und schlimmer noch, stell dir vor, du musst dann pinkeln oder noch andere Dinge. Das, also ich meine, ne? Das wünschen wir euch nicht, aber sollte es mal passieren, bleibt locker, denn Ariana Grande ist auch wieder rausgekommen. Hate That I Made You Love Me. Genau das bekommt ihr jetzt zum ganz entspannten Reingleiten in diesen Dienstag mit den besten Hits von heute. Hier ist Hitradio Antenne 1.

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12: 2:30. Der Hitradio Antenne 1 Verkehr, damit ihr gut ankommt. Wir haben die üblichen Verdächtigen heute Morgen. Die dicksten Probleme bekommt ihr jetzt. Die A6 Nürnberg-Heilbronn gehört dazu. Zwischen Schnelder von Neuenstein immer noch eine Stunde Zeitverlust nach dem Unfall. Die A8 Karlsruhe-Stuttgart zwischen Pforzheim-West und Ost im Moment 15 Minuten. Die A81 Singen-Stuttgart zwischen Rottenburg und Herrenberg 24. Und die A81 Stuttgart-Singen zwischen Kreuz-Stuttgart und Böblingen-Sindelfingen 22 Minuten. Das waren die dicksten Probleme. Und wenn ihr was entdeckt, Staus oder Blitzer, schickt das durch telefonisch per WhatsApp, das kostet nichts, nur 8075 7000 oder über die Antenne 1 App.
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1: Heute Morgen spielen wir mit Elias aus Pforzheim. Guten Morgen.
2: Guten Morgen.
1: Elias, du bekommst jetzt deine 60 Sekunden Zeit, so viele Begriffe wie möglich zu erraten. Mit dir spielen wird Wachmacher Azubi Tom.
3: Jo.
2: Servus.
1: Ja, und ich werde jetzt direkt mal den Schiri machen und werde dann natürlich hart ins Gericht gehen. Nein, Quatsch. Ich drücke euch die Daumen. Die 60 Sekunden für euch, die starten genau jetzt.
3: Also, es gibt mit dem Apfel gibt's doch Handys, gell?
2: Apple.
3: Und da, genau, und da hat's auch, bei Apple hat's auch Computer, und wie heißt da, wenn du ins Internet willst?
2: Oh, iMac, nein.
3: Nee, wenn du ins Internet willst und suchen, dann gehst du nicht auf Chrome? Ja, genau, Safari. Also, ja. Heute heißt es X. Wie heißt es wie hieß es früher?
2: Excel.
3: Nein, wenn du ins Internet gegangen bist, und das war wie Instagram, das hieß aber, hieß früher anders.
2: Facebook.
3: Das heißt. Nee, es heißt heute X. Ist von Elon Musk.
2: Twitter.
3: Nee, ja, genau, und da hast du was gemacht, wenn du eine Nachricht, dann hast du was?
4: Nachricht.
3: Ach Mann. Kann man an Bauchnabel machen einen?
2: Piercing.
3: Ja, genau. Ist Donald Trump der. Ach, scheiße.
4: Ja, war doch gut.
3: Oh, Mann.
4: War doch gut. Es waren immerhin 2 Punkte.
3: Ja.
2: Ja, okay. Besser als nicht.
1: So, schafft ihr mehr als 2 oder mindestens 4, wie Sandra aus Steinheim an der Mur, dann schickt mal schnell eine WhatsApp durch. Wir spielen vielleicht mit euch morgen die nächste Runde.
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0: Seit gestern ist der Presale für die fetten Harry Styles-Konzerte nächstes Jahr im Gange. Wenn ihr Telekom-Kunde seid, habt ihr eventuell eben um 9 schon zugeschlagen. Ansonsten habt ihr morgen eure Chance, wenn der allgemeine Vorverkauf startet. Mit American Girls macht Harry euch gleich schon mal Bock auf die Konzerte. Und wir feiern die 30 Grad von heute nochmal mit Sommermusik von Cat Sei. Gabriella gibt's auch. Ihr seid bei Hitradio Antenne 1. Wir spielen euch die besten Hits von heute.
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0: Hit Radio Antenne 1, das Wetter. Das wird heute nochmal richtig warm. Bis zu 30 Grad sind drin mit einem Sonne-Wolken-Mix. Und im Moment habt ihr in Göppingen am Märklineum 17. Neckarsulm meldet 18 Grad, Bad Wildbad auch 18. Und morgen kühlt es ab, dafür sorgen einige Regenschauer. Später wird es dann trockener und bis zu 22 Grad erwarten uns maximal. 5:10 haben wir es. Euch einen wunderschönen Dienstag.
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2: Mit Christine Bonfert, schönen guten Tag. Tanken ist gerade so teuer wie noch nie. Die SPD fordert deshalb unter anderem eine staatliche Spritpreisbremse. Das Kieler Institut für Weltwirtschaft warnt aber vor einer Entlastung für alle Autofahrer. Ein neuer Tankrabatt würde laut den Forschern vor allem viel Steuergeld kosten und auch Menschen helfen, die Unterstützung gar nicht brauchen. Stattdessen sollten gezielt diejenigen entlastet werden, die durch hohe Energie- und Heizkosten wirklich in finanzielle Probleme geraten. Bleibt der Ölpreis länger so hoch, könnte das außerdem die Inflation wieder antreiben und das würde am Ende auch die wirtschaftliche Erholung in Deutschland bremsen. Für die rund 500.000 Beschäftigten im Einzel- und Versandhandel in Baden-Württemberg könnte es heute beim Gehalt vorangehen. Verdi und die Arbeitgeber treffen sich in Sindelfingen zur 4. Tarifrunde. Die Gewerkschaft fordert 300 Euro mehr im Monat. Azubis sollen 150 Euro mehr bekommen. In NRW, Rheinland-Pfalz und Hessen gibt es schon Abschlüsse. Und deshalb rechnet Verdi auch bei uns im Land mit einer möglichen Einigung. Ein US-Gericht bremst die Trump-Regierung bei neuen Visa-Regeln aus. Geplante Einschränkungen für ausländische Studenten und Journalisten dürfen vorerst nicht in Kraft treten. Studierende sollen künftig höchstens 4 Jahre am Stück in den USA bleiben dürfen. Für ausländische Journalisten waren maximal 240 Tage vorgesehen. Gegen die Regeln hatten unter anderem Hochschulen und Bildungsorganisationen geklagt. Das Gericht hält Teile der Begründung der Regierung für nicht ausreichend. Eine endgültige Entscheidung gibt es aber noch nicht. Und bei einem Stallbrand in Beind im Kreis Ravensburg sind 2 Pferde und 3 Kälber ums Leben gekommen. Menschen wurden nicht verletzt. Der Schaden liegt nach ersten Schätzungen bei rund 1,5 Millionen Euro. Etwa 140 Einsatzkräfte waren vor Ort. Das Feuer konnte inzwischen auch gelöscht werden. Warum es gebrannt hat, ist aber noch unklar.
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3: Und da ist ein bisschen was los auf den Straßen. Wir starten auf der A5 Karlsruhe-Heidelberg. Zwischen Kronau und Waldorf-Wiesloch, hier dauert es aktuell rund eine Viertelstunde länger. Dann haben wir die A6, wenn ihr von Nürnberg nach Heilbronn fahrt, zwischen Schnelldorf und Ilshofen-Wolpertshausen 1 Stunde Zeitverlust. A8 Stuttgart-München, zwischen Mühlhausen und Märklingen, hier dauert es rund eine halbe Stunde länger. A81 Singen-Stuttgart zwischen Rottenburg und Herrenberg 20 Minuten Zeitverlust, genau wie auf der B10 Stuttgart-Ulm zwischen Giengen und Geislingen an der Steige. Und dann schauen wir noch auf die B10 Ulm-Stuttgart zwischen Geislingen an der Steige und Kuchen. Hier dauert es rund eine Viertelstunde länger. Blitzer habe ich aktuell keinen für euch. Wenn ihr aber einen gesehen habt, dann gerne durchklingeln oder eine WhatsApp schicken an die 08000 75 7000 oder ihr nutzt dafür die Antenne 1 App.
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0: Hallöchen. Hello. Vielleicht habt ihr ja auch Freunde, so wie ich, die gerade auf Sizilien Urlaub machen. Da macht der Ätna ja gerade wieder ordentlich Bambule. Gestern hat er den Flugverkehr auf Catania gestört. Mal schauen, ob die eigentlich alle wieder pünktlich nach Hause kommen. Bei uns brummelt es jetzt auf jeden Fall auch ordentlich in unserer halben Stunde mehr Musik.
3: Ja, und die spuckt euch eure Lieblingshits direkt ins Büro. DJ-Sound gibt's von Avicii. Ordentlich Dance-Mucke von Topic und A7S.
0: Also, keine Sicherheitsabstand nötig. Ganz im Gegenteil, wir sind für euch ganz nah dran an euren Lieblingshits. Und los geht's mit Cat's Eye und Gabriella.
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0: Hit Radio Antenne 1 und große Enttäuschung bei den Apple-Jüngern. Nico ist auch sehr betrübt.
1: Ja, ich habe ungelogen wirklich Stunden damit verbracht, das neue iOS 27 auf mein iPhone zu installieren. Mhm. Um 19 Uhr kamen dann natürlich mehrere auf die Idee, das zu tun. Dementsprechend lange hat es dann gedauert. Um danach dann festzustellen, das sieht eigentlich aus wie davor, weil das richtig große Ding, diese wunderbare, tolle, intelligente Siri, gibt's halt nicht in der EU.
0: Es bleibt dabei. Siri ist und bleibt eine lahme Ente. Ja. Fürs Wow-Gefühl habt ihr ja unsere Hitradio Antenne 1 Playlist. Und Harry Styles, der liefert euch American Girls auch ohne Verzug hier in Baden-Württemberg in unserer halben Stunde mehr Musik.

0: Hitradio Antenne 1 ist bei euch und Baden-Württemberg hat zwar keine Bahnhöfe, aber wir können Spaß. Welche Attraktion sogar im Disneyland den Rang abläuft, das hört ihr gleich in Nadjas Good News in 10 Minuten.
1: Und zum Spaß gehört auch Musik und das am besten mit der vollen Abwechslung. Die servieren wir euch gleich mit dem neuen Track von Kamra. Justin Timberlake hat Endorphine vertont und Pink sorgt für den Pop hier bei Hitradio Antenne 1.
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0: 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Und da starten wir auf der A5 Karlsruhe-Heidelberg. Zwischen Kronau und Waldorf-Wiesloch, hier dauert es rund 10 Minuten länger. Auf der A6 Nürnberg-Heilbronn, hier braucht er zwischen Schnelldorf und Kirchberg rund eine Stunde länger. A8 Stuttgart-München, zwischen Eichelberg und Märklingen eine halbe Stunde Zeitverlust. A81 Singen-Stuttgart, zwischen Rottenburg und Herrenberg eine Viertelstunde, die ihr da momentan länger braucht. 21 Minuten auf der B10 Stuttgart-Ulm, zwischen Giengen und Geislingen an der Steige. In der Gegenrichtung braucht ihr rund 10 Minuten länger. Einen Blitzer habe ich keinen aktuellen für euch. Wenn ihr einen gesehen habt, gerne melden über die 08000 75 7000 oder ihr nutzt die Antenne 1 App.
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0: Disneyland und Universal Studios sind nice, aber der Europapark ist nicer.
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3: Zum 11. Mal ist er der beste Freizeitpark der Welt. Das ist meine Bilanz, die sich sehen lassen kann. Jedes Jahr kürt die Jury vom Golden Ticket Award die besten Freizeitparks und Attraktionen auf diesem wunderschönen Erdball. Und dieses Jahr hat der Europapark in Rust wieder die Nase vorn. Die Mischung aus Attraktionen, Gastro- und Gästeerlebnis hat die Jury wohl überzeugt.
0: Ja, herzlichen Glückwunsch, sagen wir. Und Schmidt, Spitzenklasse, da geht's hier direkt weiter. Felix Jen nämlich, der gehört zu den besten DJs der Welt. Und der legt jetzt für euch auf mit Close Your Eyes. Hier ist Hitradio Antenne 1. 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

0: Neon Young gleich auf der Hitradio Antenne 1 Playlist. Die fette Young Power liefert euch Kato an. Und für die entspannte Ying-Energie ist Taylor Swift gleich eure Flow-Managerin. Und so klingen sie, die besten Hits von heute, gleich bei Hitradio Antenne 1 in unserer halben Stunde mehr Musik.
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0: 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Die Temperaturchen klettern nach oben. Im Moment habt ihr in Karlsruhe am Bundesgerichtshof 23 Grad. Pfullendorf meldet 19, Nürtingen 22 und bis auf 30 Grad geht's heute rauf. Viel Sonne ist dabei und auch einige Wolkenpakete. Morgen wird's dann generell grauer und vor allen Dingen nass. Da kommen Regenschauer, die sich ab Nachmittag langsam verkrümeln. Mit 22 Grad wird's dann deutlich kühler. Es ist gleich 5 vor 11. Euch einen wunderschönen Dienstag.
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10: Christine Bonfert, schönen guten Tag. Wie sollen wir Autofahrer bei den hohen Spritpreisen entlastet werden? Darüber streitet gerade die Bundesregierung. Wenn es nach der SPD geht, dann soll es einen staatlichen Höchstpreis für Benzin und Diesel geben. Wobei Tankstellen den Sprit dann natürlich auch günstiger verkaufen dürfen. Wirtschaftsministerin Reiche von der CDU lehnt das ab. Sie will stattdessen Menschen mit niedrigem Einkommen gezielt Geld auszahlen. Unterstützung bekommt sie dabei auch vom Kieler Institut für Weltwirtschaft. Wie ist das bei euch beim Einkaufen? Braucht ihr eine spezielle App, um an Rabatte zu kommen? Genau darum wird heute vor Gericht gestritten. Vor dem Oberlandesgericht in Brandenburg geht es um die Lidl Plus App. Verbraucherschützer kritisieren, dass Menschen ohne Smartphones benachteiligt werden, weil sie bestimmte Rabatte nicht bekommen. Betroffen seien zum Beispiel ältere Menschen, Kinder oder Menschen mit Behinderung. Ähnliche Klagen gibt es bereits gegen die Rabatt-Apps von Netto und Penny. Eine endgültige Entscheidung des Bundesgerichtshofs dazu steht noch aus. Ein 17-Jähriger muss sich ab Ende Oktober in Mannheim wegen Mordes an seiner Freundin vor Gericht verantworten. Der Jugendliche soll die 19-Jährige Anfang März in einem Wald bei Mannheim getötet haben. Laut Anklage war die Beziehung davor von Eifersucht und Streit geprägt. Die Frau wollte sich demnach von ihm trennen. Der Prozess startet am 28. Oktober. Weil der Angeklagte minderjährig ist, findet die Verhandlung komplett unter Ausschluss der Öffentlichkeit statt. Ein Urteil könnte kurz vor Weihnachten fallen. Und in keinem Bundesland ist der Kinderanteil höher als bei uns in Baden-Württemberg. 13,4% der Menschen hier sind jünger als 14. Genauso viele wie in Bremen. Deutschlandweit liegt der Anteil bei 12,9%. Insgesamt leben rund 10,8 Millionen Kinder unter 14 in Deutschland. Allerdings ist der Kinderanteil in den letzten 50 Jahren deutlich zurückgegangen. Da war noch fast jeder Fünfte in Deutschland jünger als 14. 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
11: Und da starten wir auf der A6, wenn ihr von Nürnberg nach Heilbronn fahrt. Zwischen Schleitdorf und Kirchberg. Hier dauert es aktuell rund 50 Minuten länger. Wechseln wir auf die A8 Stuttgart Richtung München. Zwischen Eichelberg und Märklingen eine Dreiviertelstunde Zeitverlust. Dann haben wir hier die 81 Singen Stuttgart zwischen Rottenburg und Herrenberg. Hier solltet ihr mit rund einer Viertelstunde Zeitverlust rechnen. Die B10 Stuttgart Ulm zwischen Giengen und Geislingen an der Steige eine halbe Stunde Zeitverlust. Und bitte vorsichtig sein auf der B27 Stuttgart Tübingen zwischen Filderstadt Ost und Eichthalm. Da haben wir eine noch ungesicherte Unfallstelle. Der aktuellste Blitzer kommt von Peter aus Albstadt-Pfäffingen. Auf der Hauptstraße stehen sie, wenn er Richtung Balingen fahrt, beidseitig, da sind 30 erlaubt. So, und jetzt seid ihr dran. Wenn ihr was gesehen habt, völlig egal, ob das ein Stau oder ein Blitzer ist, meldet uns das, geht per Anruf oder WhatsApp oder ihr nutzt dafür unsere Antenne 1 App.
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11: Hello. Hallöchen. Schockpreise auf der diesjährigen Wiesn. Freunde, 27,50 für einen Kaiserschmarrn? Also entschuldige mal, für den Preis erwarte ich eigentlich, dass das Ding vergoldet ist.
10: Ja du, aber 17,20 Euro kostet das Händel dieses Jahr. Das wird nicht besser. Ja, ja, ja. Kommen wir lieber zu einem Genussfaktor, der echt keinen Cent kostet. Unsere halbe Stunde mehr Musik gibt's mit Dance Vibes von Elton John und Dua Lipa. Und Pop-Queen Taylor Swift ist auch dabei.
11: Ja, also ihr seht, musikalisch ist es definitiv die größere Portion.
10: Aber hallo.
11: So, um den Anfang, wir machen jetzt Carter und John mit Turn the Lights Off.
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Der Dienstagvormittag läuft hoffentlich wie geschnitten Brot bei euch hier auf der Hitradio Antenne 1 Playlist. Da greift auf jeden Fall mal ein Rädchen ins andere in unserer halben Stunde mehr Musik. Fastboy haben letzte Woche noch in Hamburg den Radiopreis gerockt und jetzt stehen sie schon ganz bald in Stuttgart auf der Bühne. Am Samstag, 10.10., feiert ihr mit den Jungs in der Schräglage und das auf jeden Fall auch zum neuen Track. Und den testen wir jetzt direkt mal an. Das ist Music Sounds bei Hitradio Antenne 1.

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1: Mhm.
0: Nein? Dann verraten wir euch in gut 10 Minuten, wie easy ihr das noch nachholt.
2: Vorher laden hier die nächsten Tracks. Ed Sheeran ist am Start. Wir haben Dance mit Two Colors und dem Safri-Duo. Und Katy Perry, die hat Pop-Rock für euch im Gepäck. Alles gleich hier bei Hitradio Antenne 1.
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0: 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Und da starten wir auf der A6 Nürnberg Richtung Heilbronn. Zwischen Schnelldorf und Crailsheim. Hier dauert es rund 40 Minuten länger. Dann haben wir die A8 von Karlsruhe nach Stuttgart. Zwischen Möhringen und der Ausfahrt Möhringen. Da haben wir, Achtung, eine ungesicherte Unfallstelle. Wir bleiben auf der 8, schauen weiter nach München runter. Zwischen Eichelberg und Märklingen eine Dreiviertelstunde Zeitverlust. Der Grund, hier haben wir ein kaputtes Auto und Fahrzeugteile, die liegen da verteilt auf allen Fahrstreifen. Also da bitte zusätzlich vorsichtig sein. Und dann haben wir die 81 noch Singen-Stuttgart zwischen Rottenburg und Herrenberg. Hier dauert es rund eine Viertelstunde länger. Und auf der B10 Stuttgart-Ulm zwischen Giengen und Geislingen an der Steige. Hier dauert es rund 20 Minuten länger. Geblitzt wird in Albstadt-Pfäffingen auf der Hauptstraße, wenn er Richtung Balingen fahrt. Da sind beidseitig 30 erlaubt, danke an Peter. Und in Schwäbisch Gmünd in der Klöstolle-Straße, da hat Marlene einen entdeckt, da sind 30. Staus und Blitzer, die meldet auch ihr uns. Das geht ganz einfach per Anruf oder WhatsApp oder natürlich über unsere Antenne 1 App.
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0: One Republic haben wieder geliefert. Die neue Pop-Rock-Hymne ist direkt mal ein Ohrwurm geworden. Need Your Love gibt's gleich auf der Hitradio Antenne 1 Playlist und genauso wenig wie die Sonne wollen uns auch Gott sei Dank die Sommerhits nicht verlassen. Kygo, Caleb und Griffin sind gleich an eurer Seite hier bei Hitradio Antenne 1. Wir spielen euch die besten Hits von heute.
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0: 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Der Sommer lässt nicht locker und schenkt uns heute noch mal bis zu 30 Grad. Dazu knallt die Sonne und ein paar Schäfchenwolken schicken Schatten. Im Moment habt ihr in Filderstadt am Fildorado 24, Nürtingen meldet 24, Riedlingen 22 Grad. Morgen haben wir es ein bisschen kälter, da klettern die Temperaturen nur noch auf 22 Grad und es gibt erstmal einige Regenschauer. 11:55 haben wir es, schönen Dienstagmittag euch.
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16: Mit Lena Schaffer, schönen guten Tag. Tanken ist gerade teuer wie noch nie. Die SPD fordert deshalb unter anderem eine staatliche Spritpreisbremse. Das Kieler Institut für Weltwirtschaft warnt aber vor einer Entlastung für alle Autofahrer. Ein neuer Tankrabatt würde laut den Forschern vor allem viel Steuergeld kosten und auch Menschen helfen, die die Unterstützung gar nicht brauchen. Stattdessen sollten gezielt diejenigen entlastet werden, die durch hohe Energie- und Heizkosten wirklich in finanzielle Probleme geraten. Bleibt der Ölpreis länger so hoch, könnte das außerdem die Inflation wieder antreiben und das würde am Ende auch die wirtschaftliche Erholung in Deutschland bremsen. Wie geht es mit Bundeskanzler Merz weiter? Über seine politische Zukunft wird aktuell viel diskutiert. Laut Table Media könnte Merz am Sonntag nach den Wahlen in Mecklenburg-Vorpommern und Berlin parteiintern die Vertrauensfrage stellen. Demnach erwägt er, das CDU-Präsidium noch am Sonntagabend zusammenzurufen. Sollte ihm die Parteispitze nicht mehr den Rücken stärken, will Merz dem Bericht zufolge wissen, wer ihn ersetzen soll. Als mögliche Nachfolger werden unter anderem Hendrik Wüst und Markus Söder gehandelt. In anderen Medien fällt außerdem der Name von Innenminister Alexander Dobrindt. Ein US-Gericht bremst die Trump-Regierung bei neuen Visa-Regeln aus. Geplante Einschränkungen für ausländische Studierende und Journalisten dürfen vorerst nicht in Kraft treten. Studierende sollten künftig höchstens 4 Jahre am Stück in den USA bleiben dürfen. Für ausländische Journalisten waren maximal 240 Tage vorgesehen. Gegen die Regeln hatten unter anderem Hochschulen und Bildungsorganisationen geklagt. Das Gericht hält Teile der Begründung der Regierung für nicht ausreichend. Eine endgültige Entscheidung gibt es aber noch nicht. Für die rund 500.000 Beschäftigten im Einzel- und Versandhandel in Baden-Württemberg könnte es heute beim Gehalt vorangehen. Verdi und die Arbeitgeber treffen sich in Sindelfingen im Kreis Böblingen zur 4. Tarifrunde. Die Gewerkschaft fordert 300 Euro mehr im Monat, Azubis sollen 150 Euro mehr bekommen. In Nordrhein-Westfalen, Rheinland-Pfalz und Hessen gibt es schon Abschlüsse, deshalb rechnet Verdi auch bei uns im Land mit einer möglichen Einigung.
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17: Und da starten wir auf der A8, wenn ihr von Stuttgart in Richtung Karlsruhe unterwegs seid. Von Karlsruhe nach Stuttgart, zwischen Pforzheim-Weste und Ost, hier dauert es rund eine halbe Stunde länger. Weiter in Richtung Stuttgart runter, zwischen Pforzheim-Nord und Ost haben wir ein kaputtes Auto. Achtung im Baustellenbereich. Dann schauen wir uns die A8 dann von München rauf nach Stuttgart, zwischen Ulm-West und Mühlhausen. Da haben wir aktuellen Zeitverlust von rund einer Viertelstunde. Schauen wir auf die A8 von Stuttgart weiter dann runter, zwischen Eichelberg und Hohenstadt eine halbe Stunde Zeitverlust. Dann die B10 Stuttgart-Ulm, zwischen Gingen und Geislingen eine Viertelstunde Zeitverlust. Und die B29 Aalen-Stuttgart, zwischen Plüderhausen und Urbach, Achtung, Reifenteile auf der Fahrbahn. Geblitzt wird in Albstadt-Pfäffingen auf der Hauptstraße, wenn ihr Richtung Balingen unterwegs seid. Beidseitig, da sind 30 erlaubt. Vielen Dank an Peter. In Schwäbisch Gmünd in der Klüsterle-Straße hat Marlene einen entdeckt, da sind 30 erlaubt. So, und jetzt seid ihr dran. Wenn ihr was gesehen habt, Staus oder Blitzer, meldet uns das. Geht per Anruf oder WhatsApp oder ihr nutzt dafür unsere Antenne 1 App.
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0: Hallöchen. Was ist der Unterschied zwischen Hitradio Antenne 1 und Mercedes? Kann ich euch sagen, Mercedes ruft gerade 23.000 Autos zurück, unter anderem, weil eine Kraftstoffleitung beschädigt sein könnte. Und das ist der Unterschied. Bei uns könnt ihr dagegen auf eine stabile Leitung euch verlassen.
17: Ja, aber die steht sowas von verlässlich, Freunde. Da fließt auch jetzt eine halbe Stunde mehr Musik zu euch. Kommt gleich von Pop-Queen Lady Gaga. Gute Laune-Beats haben wir am Start von Ray Dalton und Alvaro Soler. Und einer der besten Hits von heute, der eröffnet das Ganze jetzt. One Republic mit Need Your Love.
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0: seid ihr auch schon so aufgeregt wie wir? Noch zweimal schlafen bis Heidi-Fest.
1: Ja, toll, Mensch, ach.
0: Also ich sag euch, wie es ist. Das Oktoberfest von Heidi Klum, das ist, glaube ich, die unsäglichste Veranstaltung, die ich letztes Jahr aus Versehen gesehen habe. Ich bin da so reingeraten. Und dann ist es ja so, das ist wie ein Unfall, du kannst da nicht mehr weggucken.
1: Es ist absolut, man kriegt Cringe-Gänsehaut.
0: Ist ganz schlimm.
1: Aber das Ding ist, die hat ja krasse Celebrities am Start. Nicole Scherzinger, Naomi Campbell stehen da auf der Gästeliste.
0: Und wenn die erstmal in dieser komischen Brauhäuser sitzen, dann wissen die auch nicht mehr, wie ihnen geschieht. Ich sag dir, wie es ist. Da halten wir aber mit in Sachen Gästeliste. Gleiche Rihanna hier bei uns und jetzt erstmal Kygo, Kaylet und Griffin. Wir starten mit Save My Love weiter rein in unserer halben Stunde mehr Musik hier bei Hitradio Antenne 1.

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1: Ja, und die sind vollgepackt mit der meisten Abwechslung. Ja, fast schon Kult ist Wiz Khalifa mit See You Again. Mm. Der neue Bruno Mars ist ein absoluter Banger und mit am Start. Und Dance haben wir von Lost Frequencies. Das gehen wir auch nochmal mit rein. Gleich hier bei Hitradio Antenne 1.
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0: 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Und da starten wir mit einer Gefahrenmeldung auf der A6 Heilbronn Richtung Nürnberg. Zwischen Öhringen und Neuenstein, da bitte aufpassen. Da haben wir eine ungesicherte Unfallstelle auf dem Standstreifen. Weiter auf der A8 Karlsruhe-Stuttgart. Zwischen Pforzheim West und Ost, hier dauert es eine Dreiviertelstunde länger. Von Stuttgart dann weiter runter nach München. Zwischen Eichelberg und Hohenstadt dauert es momentan rund eine Viertelstunde länger. Die A81 Singen-Stuttgart zwischen Böblingen-Sindelfingen und Böblingen-Ost, da haben wir eine ungesicherte Unfallstelle. Deshalb da bitte vorsichtig sein. Und ein kleines Stück weiter zwischen Rottenburg und Herrenberg haben wir einen Zeitverlust von aktuell rund einer Viertelstunde. Weiter geht's auf der B10 Stuttgart-Ulm zwischen Giengen und Geislingen an der Steige. Hier dauert es rund 20 Minuten länger. In der Gegenrichtung solltet ihr rund 20 Minuten mehr Zeit mitbringen. Geblitzt wird in Schwäbisch Gmünd in der Klösterlestraße. Da sind 30 erlaubt, danke Marlene. Im Ortsausgang Schöneich Richtung Steinenbronn hat Jörg einen entdeckt, da sind 30. Und von Hechingen in der Bahnhofstraße haben wir den von Tobias bekommen, da sind 30. Staus und Blitzer, die meldet auch ihr uns. Das geht ganz einfach per Anruf oder WhatsApp oder ihr nutzt dafür die Antenne 1 App.
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0: mit Radio Antenne 1 und es gibt Dinge, die verstehen mittlerweile nur Menschen über 30. Sprichworte zum Beispiel. Und damit eure Azubis demnächst wissen, was ihr so von euch gebt, haben wir Gen Z-Expertin und unsere Volontärin Sophia zu uns
1: kommen. Hallo!
2: Ja, und damit, Freunde, würde ich sagen, lasst die fröhlichen Übersetzungsspiele beginnen. Mhm. Sophia, wir starten mal mit was Einfachem. Geteiltes Leid ist halbes Leid.
1: Okay, ich würde sagen, daraus wird zusammen guckt sein ist halb so wild, Mann. Und bevor ihr fragt, guckt bedeutet quasi komplett durch sein. Also wenn man richtig fertig ist einfach.
0: Okay, danke auch für diese spezielle Übersetzung nochmal. Direkt Sprichwort Nummer 2. Es ist nicht alles Gold, was glänzt.
1: Sieht nach Flex aus, ist aber mieser Catfish.
2: Finde ich geil. Lieb ich. Oh, das muss ich mir merken. Machen wir weiter mit der Apfel fällt nicht weit vom Stamm.
1: Oh ja, okay. Ja, Bro hat einfach Vibe von seinen Eltern copy-pasted.
0: Ich glaube, das ist mein Liebling. Sophia, erstmal danke dir, das war gerne. Part Nummer 1. Nächste Stunde kümmern wir uns um Part Nummer 2. Und wenn ihr diesen Spaß gerne schriftlich haben wollt, dann schickt uns einfach mal eine WhatsApp. Dann schicken wir euch die Sprichworte in Deutsch Gen Z gerne zu unter der 08000 75 7000.

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10: Hitradio Antenne 1, das Wetter. Das wird heute nochmal richtig warm. Bis zu 30 Grad sind drin bei einem Wolken-Sonne-Mix. Im Moment habt ihr in Göppingen am Märklineum 25, 26 sind es in Neckarsulm, Bad Wildbad meldet 24. Morgen kühlt es ein bisschen ab. Dafür sorgen einige Regenschauer. Später wird es dann aber auch morgen trockener und bis zu 22 Grad erwarten uns. Kurz vor 1 haben wir es, euch einen schönen Dienstag.
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11: Mit Lena Schaffer, schönen guten Tag. Wie sollen wir Autofahrer bei den hohen Spritpreisen entlastet werden? Ja, darüber streitet gerade die Bundesregierung. Wenn es nach der SPD geht, dann soll es einen staatlichen Höchstpreis für Benzin und Diesel geben, wobei Tankstellen den Sprit dann natürlich auch günstiger verkaufen dürfen. Wirtschaftsministerin Reiche von der CDU lehnt das ab. Sie will stattdessen Menschen mit niedrigem Einkommen gezielt Geld auszahlen. Unterstützung bekommen sie dabei auch vom Kieler Institut für Weltwirtschaft. Baden-Württembergs Ministerpräsident Özdemir besucht gerade das Audi-Werk in Neckarsulm im Kreis Heilbronn. Mit dabei sind unter anderem auch Wirtschaftsministerin Hofmeister Kraut und der Oberbürgermeister aus Neckarsulm Hertwig. Über die Zukunft des Audi-Werks in Neckarsulm wird schon seit Wochen diskutiert. Ein 17-Jähriger muss sich ab Ende Oktober in Mannheim wegen Mordes an seiner Freundin vor Gericht verantworten. Der Jugendliche soll die 19-Jährige Anfang März in einem Wald bei Mannheim getötet haben. Laut Anklage war die Beziehung zuvor von Eifersucht und Streit geprägt. Die Frau wollte sich demnach von ihm trennen. Der Prozess startet am 28. Oktober. Weil der Angeklagte minderjährig ist, findet die Verhandlung komplett unter Ausschluss der Öffentlichkeit statt. Ein Urteil könnte kurz vor Weihnachten fallen. In keinem Bundesland ist der Kinderanteil höher als bei uns in Baden-Württemberg. 13,4% der Menschen hier sind jünger als 14 Jahre, genauso viele wie in Bremen. Deutschlandweit liegt der Anteil bei 12,9%. Insgesamt leben rund 10,8 Millionen Kinder unter 14 Jahren in Deutschland. Allerdings ist der Kinderanteil in den letzten 50 Jahren deutlich zurückgegangen. Da war noch fast jeder Fünfte in Deutschland jünger als 14.
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12: Und da starten wir auf der A8, wenn ihr von Karlsruhe nach Stuttgart fahrt. Zwischen Pforzheim West und Ost, hier dauert es knapp 40 Minuten länger. Dann die 81 Singen-Stuttgart zwischen Böblingen-Sindelfingen und Böblingen-Ost. Da haben wir eine ungesicherte Unfallstelle. Hier dauert es rund 20 Minuten länger. Dann die B10 Stuttgart-Ulm zwischen Giengen und Kuchen. Hier solltet ihr mit rund 10 Minuten Zeitverlust rechnen. In der Gegenrichtung dauert es rund 5 Minuten länger. Und dann haben wir hier nochmal die B466. Das ist ebenfalls zwischen Kuchen und Giengen an der Vils. Da ist wegen einer Unfallaufnahme die Strecke gesperrt. Deswegen wird wahrscheinlich auch dieser Stau da sein. Also da auf jeden Fall mehr Zeit mitbringen. Geblitzt wird im Ortsausgang Schöneich Richtung Steinenbronn bei der Tankstelle. Hier sind 30 erlaubt, danke an Jörg. Marlene meldet sich aus Schwäbisch Gmünd, die Klösterle Straße 30. Und von Tobias haben wir den bekommen in Hechingen in der Bahnhofstraße, da sind 30. Staus und Blitzer, die meldet auch ihr uns. Geht ganz einfach per Anruf oder WhatsApp oder ihr nutzt dafür die Antenne 1 App.
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12: Hello. Hallöchen. Tja, heute ist Tag des Doppel-Cheeseburgers. Aber Freunde, Doppel, das reicht uns nicht. Wir bauen euch jetzt den Triple-Musikburger.
10: Als Bun gibt's Coldplay, das saftige Patty kommt von Flo Rida. Und obendrauf packen wir Cheese mit einem der besten Hits von heute, Dermot Kennedy.
12: Tja, macht garantiert satt. Und damit starten wir in unsere halbe Stunde mehr Musik. Das ist Funeral.
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Prep ist voll im Trend. Bei mir gibt's heute Salat, bei euch ja vielleicht noch lecker Bollo, die ihr gestern vorgekocht habt. Lasst es euch schmecken mit unserer halben Stunde mehr Musik. Und da setzt sich jetzt Taylor Swift zu euch hier bei Hitradio Antenne 1.

0: aus. Es ist nicht alles Gold, was glänzt, wird, sieht nach Flex aus, ist aber mieser Catfish. Tja, wir übersetzen für euch alte Sprichworte in Gen Z-Spreche. Gleich in 10 Minuten haben wir Part 2 für euch.
1: Und wir genießen gleich mehr Abwechslung mit Alex Warren. Dua Lipa sorgt für die Female Power und der Dance kommt mit Calvin Harris hier bei Hitradio Antenne 1.
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0: Der Hitradio Antenne 1 Verkehr, damit ihr gut ankommt auf der A5, starten wir, wenn ihr Karlsruhe-Heidelberg fahrt. Zwischen Kronau und Waldorf-Wiesloch, hier dauert es rund 20 Minuten länger. Dann haben wir die A8 Karlsruhe-Stuttgart, zwischen Pforzheim-West und Ost, hier solltet ihr mit rund einer Dreiviertelstunde Zeitverlust rechnen. Und die letzte Meldung kommt von der 81 Singen-Stuttgart, zwischen Rottenburg und Herrenberg, hier dauert es rund eine Viertelstunde länger. Geblitzt wird in Hechingen in der Bahnhofstraße. Da sind 30 erlaubt, danke Tobias. In Schöneich stehen sie, wenn er Richtung Holzgerlingen fahrt, auf Höhe der Abzweigung zum Freibad. 70 dürft er da maximal unterwegs sein. Und im Ortsausgang Schöneich, wenn er Richtung Steinenbronn unterwegs seid. Hier stehen sie auf Höhe der Tankstelle, da sind 30 erlaubt. So, und jetzt seid ihr dran. Wenn ihr was gesehen habt, Staus oder Blitzer, dann meldet uns das. Geht per Anruf oder WhatsApp oder über unsere Antenne 1 App.
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0: Hitradio Antenne 1, seid ihr schlauer. Heute gibt's Sprichworte übersetzt in Gen Z Spreche, damit eure Azubis auch verstehen, wovon ihr Ü30er so redet.
1: Ja, Part 1, den hatten wir schon vor einer Stunde. Absolutes Highlight war da mein liebstes Sprichwort. Bro hat einfach Vibe von seinen Eltern copy-pasted. Heißt wohl sowas wie, der Apfel fällt nicht weit vom Stamm.
0: Wir schreiten zu Part 2 mit unserer Gen Z-Expertin und Volontärin Sophia.
2: Hallo.
0: Also, was machen wir denn aus Kleider machen Leute?
2: Okay, das ist easy. Ich würde sagen, der Fit entscheidet.
1: Okay.
0: Das macht sogar Sinn.
1: Das macht Sinn, ja. Das ist das Einzige, wo ich mir auch sagen würde, gut, können wir machen. Gut, weiter geht's. Wer anderen eine Grube gräbt, fällt selbst hinein.
2: Okay, das versteht wirklich jeder. Karma regelt, Bro. Also das ist easy.
0: So, jetzt bin ich aber gespannt. Reden ist Silber, Schweigen ist Gold.
2: Ja, das ist mein Favorite. Einfach mal Maul halten. Gibt auch plus 1000 Aura.
0: Also ich würde sagen, wir haben unseren Bildungsauftrag erfüllt.
1: Definitiv. Dem sind wir auf jeden Fall nachgekommen. Und wenn ihr unsere Sprichworte in Deutsch Gen Z-Style haben wollt, dann schickt uns einfach eine WhatsApp an die 08075 7000. Und Freunde, dann könnt ihr auch euch einen Spickzettel machen und dann bei den Azubis flexen.

0: Das ganze Wochenende über hatte ich einen Ohrwurm im Kopf und schuld daran ist Nico Santos. Why Don't You Stay ist ein Banger, kriegt ihr garantiert auch nicht mehr raus aus dem Kopf, wenn ihr ihn gleich gehört habt. Gilt übrigens auch für Michael Schulte. 5 AM, so klingen die besten Hits von heute gleich bei Hitradio Antenne 1 in unserer halben Stunde Musik nonstop.
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0: Hitradio Antenne 1, das Wetter. Ja, die Temperaturen sind gut dabei. Wir haben im Moment in Karlsruhe am Bundesgerichtshof 27 Grad. Fullendorf meldet 23, Nürtingen 26. 30 kann es noch geben, viel Sonne dabei und nur so ein paar Wolkenpaketchen. Morgen wird es dann generell grauer, vor allen Dingen nass. Da kommen Regenschauer, aber am Nachmittag verziehen die sich wieder. Bis zu 22 Grad kriegen wir morgen, also ein bisschen kühler. Schönen Dienstag euch um 5:05.
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15: Mit Lena Schaffer, schönen guten Tag. Bundeskanzler und CDU-Chef Merz hat das Parteipräsidium für Sonntagabend zu einer formellen Sitzung nach Berlin eingeladen. Aus Parteikreisen heißt es, dass er über die Ergebnisse der Landtagswahlen in Mecklenburg-Vorpommern und Berlin und ihre Folgen beraten möchte. Bei den Wahlen geht es auch um die politische Zukunft des Kanzlers. Es gibt Spekulationen, dass Merz von den CDU-Landeschefs gestürzt werden könnte. Er selbst zeigt sich entschlossen, um sein Amt zu kämpfen. Wie geht es mit der Stuttgarter Oper weiter? Für die milliardenschwere Sanierung ist nach Ansicht der Staatstheater ein gemeinsamer Beschluss von Stadt und Land zwingend nötig. Wegen hoher Kosten und immer größerer Vorbehalte hat Baden-Württembergs Ministerpräsident Özdemir vorgeschlagen, das milliardenschwere Sanierungsprojekt auf den Prüfstand zu stellen. Experten sollen unter anderem beraten, ob das bisherige Gebäude saniert oder ob es doch einen Neubau geben soll. Laut der Staatstheater ist das ein folgerichtiger Schritt, um Vertrauen und breite Zustimmung zu sichern. Die Krise in der Autoindustrie bringt die Beschäftigten erneut auf die Straße. Am Montag sind bundesweit große Protestaktionen geplant, auch hier bei uns in Baden-Württemberg, unter anderem bei Mercedes-Benz in Sindelfingen, Bosch in Abstadt und Reutlingen, Daimler Truck in Gaggenau sowie an den Standorten von Porsche und Mahle. Die IG Metall wehrt sich gegen weiteren Jobabbau und fordert mehr Investitionen in neue Technologien und die Standorte. Die Autobranche steht weiter unter Druck, die Geschäfte mit China laufen schlechter, gleichzeitig wächst die Konkurrenz aus dem Ausland. Wer gerade auf Sizilien ist, könnte dort eventuell noch ein paar Tage Urlaub dranhängen. Der Flughafen von Catania bleibt wegen einer neuen Aschewolke des Vulkans Ätna weiterhin gesperrt. Alle Starts und Landungen wurden bis 22 Uhr abgesagt. Schon gestern sind Dutzende Flüge ausgefallen. Der mehr als 3300 Meter hohe Ätna bricht regelmäßig aus.
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4: Und da starten wir auf der A5, wenn ihr von Karlsruhe nach Heidelberg fahrt. Zwischen Kronau und Waldorf-Wiesloch, hier dauert es nämlich rund 20 Minuten länger. Knapp eine Stunde mehr Zeit auf der A8 Karlsruhe-Stuttgart zwischen Pforzheim West und Ost. Und in der Gegenrichtung zwischen Heimsheim und Pforzheim Ost dauert es rund eine halbe Stunde länger. Schauen wir auf die 81 Singen-Stuttgart zwischen Rottenburg und Herrenberg. Hier haben wir aktuell einen Zeitverlust von rund einer Viertelstunde. Und bitte vorsichtig sein auf der A8 Karlsruhe-Stuttgart zwischen Leonberg Ost und der Raststätte Sindelfinger Wald. Da haben wir nämlich auf dem rechten Fahrstreifen einen Hammer. Geblitzt wird in Bad Boll auf Höhe vom Kreisverkehr. Da sind 30 erlaubt, danke an Kim. Und in Schöneich stehen sie, wenn er Richtung Holzgerlingen fahrt. Auf Höhe der Abzweigung zum Freibad, da sind 70. So, und jetzt seid ihr dran. Wenn ihr was gesehen habt, völlig egal, ob das ein Stau oder ein Blitzer ist, meldet uns das. Geht per Anruf oder WhatsApp oder ihr nutzt dafür die Antenne 1 App.
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0: Hallo! Ja, laut Tageshoroskop bahnt sich heute für alle Schützen unter euch ein Kollegenflirt an.
4: Spicy. Oh. Also, falls euch heute die Kollegen nach einem Kaffee fragen, ich sag mal so, viel Spaß. Und für alle anderen Sternzeichen haben wir auch eine ziemlich sichere Vorhersage. In der kommenden halben Stunde, da stehen die Zeichen eindeutig auf Musik.
0: Und ihr kommt voll auf eure Kosten mit den Imagine Dragons. Es gibt Cyril und positive Energie zündet jetzt Michael Schulte mit 5 AM in unserer halben Stunde mehr Musik.
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Mit Hitradio Antenne 1 geht's durch den Dienstag und eventuell haltet ihr ja gerade auch die Stellung für Kollegen, die auf Sizilien Urlaub machen. Ja, wir drücken auf jeden Fall die Daumen, dass die pünktlich wieder heimkommen. Denn der Ätna, der macht ja gerade wieder ordentlich Bambule. Aktuell ist der Flugverkehr auf Catania gestört. Da geht gar nichts bis 22 Uhr. Und ich muss sagen, bei uns brodelt's hier auch. Denn hier in unserer halben Stunde mehr Musik ist auf jeden Fall ein Track nach dem anderen heißer als der andere. Und Nico Santos ist jetzt am Start. Das ist heiß wie Lava. Why don't you stay?

0: Gut, dass ihr aus der Mittagspause zurück seid. Bleibt bei uns, denn in der nächsten halben Stunde hört ihr sehr wahrscheinlich das hier.
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1: Der Hitradio Antenne 1 Verkehr, damit ihr gut ankommt auf der A5 Karlsruhe-Heidelberg. Da braucht er aktuell zwischen Kronau und Waldorf-Wiesloch 20 Minuten länger. A8 Karlsruhe-Stuttgart, zwischen Pforzheim-West und Ost, hier solltet ihr mit rund einer Stunde Zeitverlust rechnen. Dann bleiben wir auf der 8, schauen uns weiter die Gegenrichtung an, zwischen Heimsheim und Pforzheim-Ost, hier dauert es eine Viertelstunde länger. Genauso lange steht ihr aktuell auf der 81, Singen-Stuttgart, zwischen Rottenburg und Herrenberg. Geblitzt wird auch in Bad Boll auf Höhe vom Kreisverkehr in der 30er-Zone. Vielen Dank an Kim. Lars meldet sich aus Nagold die Heiterbacher Straße, wenn er Richtung Iselshausen fahrt, 30. Und in Schöneich Richtung Holzgerlingen, da stehen sie auf Höhe vom Abzweig zum Freibad, da sind 70 erlaubt. So, und jetzt seid ihr dran. Wenn ihr was gesehen habt, Staus oder Blitzer, dann meldet uns das. Geht per Anruf oder WhatsApp oder ihr nutzt dafür die Antenne 1 App.
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0: Und genau jetzt sagt ihr den Tankpreisen den Kampf an.
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0: Mit unserem vollelektrischen VW ID. Polo ist euch der Preis an der Tanke sowas von wurscht. Der spielt keine Rolle mehr. Ihr fahrt ja ganz bald und easy auf leisen Reifen durch die City.
2: So ist es. 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Landet ihr dann bei uns im Studio, sichert ihr euch einen der Schlüssel für unser großes Abschlussevent.
0: Mhm, und dafür öffnen wir jetzt die Leitungen für 30 Sekunden. Hier sind Nadja und Nico. Hallo, wer ist denn da bei uns?
3: Hi, Eleni aus Göppingen.
0: Hallo Eleni, ein Schlüssel für dich. Herzlichen Glückwunsch.
3: Ja, richtig cool, ich freue mich.
0: Wir uns auch. Hallo, hier sind Nadja und Nico. Wer ist denn da?
4: Hier ist Dominik aus Göppingen. Hi.
0: Hallo Dominik. Und was können wir für dich tun? Einen Schlüssel vielleicht?
4: Ja, herzlich gerne.
0: Du bist dabei. Herzlichen Glückwunsch.
2: Hallo, hier sind Nadja und Nico. Wer ist da?
5: Hi, hier ist die Claudia aus Sindelfingen.
2: Claudia, du bist dabei.
0: Du bist auch noch dabei.
5: Mega. Ich
0: krieg
5: cool.
0: Auf den letzten Drücker. Also, da bleibt man in der Leitung und am 2.10. schon mal nichts vornehmen, okay?
5: Alles klar, das mache ich auf jeden Fall.
0: So, und damit sind die nächsten Schlüssel raus. Einer passt dann am 2.10. in unseren neuen VW ID. Polo. Und wenn ihr auch dabei sein wollt, dann lauscht weiter auf diesen Sound hier. Wir drücken euch ganz feste die Daumen.
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0: Kaffee leer, Kopf vielleicht voll. Wir kümmern uns mal hier um den angenehmen Teil des Nachmittags und das mit der halben Stunde mehr Musik heißt für euch hier gleich am Start. Eine Nummer, auf die Fans über 10 Jahre lang gewartet haben. Martin Garrix und Ed Sheeran mit Repeated. Ganz neu bei uns dabei. Inzwischen sogar Top 50 deutsche Airplay-Charts. Und dann der nächste deutsche Durchstarter, Alex Wound für euch. Fever Dream, das sind die besten Hits von heute. Hier bei Hitradio, Antenne 1.
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0: 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Das Wetter. Heute noch mal richtig schön warm in Baden-Württemberg. Viel Sonne, lockere Wolken bis zu 31 Grad. Perfekter Tag noch mal für ein Eis vielleicht, das man auf die Hand mit einem Biergarten oder auch eine Runde mit dem Fahrrad draußen. Über Nacht kippt es dann ein bisschen. Morgen zieht von Nordwesten Regen durch und es wird deutlich kühler, nur noch 18 bis 22 Grad. Schönen Dienstag wünsche ich euch. Wir haben 5:05.
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0: Mit Lena Schaffer, schönen guten Tag. Wir bekommen es beim Tanken zu spüren, die Spritpreise sind und bleiben hoch. Jetzt kündigt die Bundesregierung Entlastungen an. Bundeskanzler Merz hat beim Unternehmertag des Handelsverbands BGA gesagt, die Regierung wolle sehr bald einen Vorschlag vorlegen. Wie genau die Entlastung aussehen soll, ist noch offen. Zuletzt kostete Super E10 im Schnitt 2,28 Euro pro Liter, Diesel 2,41 Euro. Für viele Menschen, die täglich auf das Auto angewiesen sind, sei die Belastungsgrenze erreicht, sagt Merz. Zwei mutmaßliche Mitglieder einer eritreischen Terrorgruppe sind festgenommen worden, eines davon in Stuttgart. Die Bundesanwaltschaft wirft ihnen vor, die Gruppe in Deutschland mit aufgebaut und gewaltsame Aktionen organisiert zu haben. Die Vereinigung hat unter anderem das Ziel, die Regierung in Eritrea zu stürzen. Der Fall hängt unter anderem auch mit den schweren Ausschreitungen bei einem eritreischen Seminar in Stuttgart-Halsschlag vor 3 Jahren zusammen, bei dem auch Menschen und Polizisten verletzt wurden. Schon im März 2025 gab es bundesweite Razzien. Kriminelle Banden in Deutschland greifen immer häufiger zu extremer Gewalt. Im letzten Jahr hat das Bundeskriminalamt unter anderem 20 vollendete Tötungsdelikte im Bereich der organisierten Kriminalität gezählt, deutlich mehr als im Jahr davor. Besonders auffällig: Für Gewalttaten werden inzwischen auch Minderjährige über soziale Medien angeworben, teilweise sogar 13-Jährige. Insgesamt hat die Polizei im letzten Jahr mehr Verfahren gegen organisierte kriminelle Gruppen geführt. Die meisten davon drehen sich weiterhin um Drogenhandel. Weitsprung, Sprint und Kugelstoßen. Unter anderem diese Sportarten könnt ihr 2031 bei der Leichtathletik-WM in München verfolgen. Laut dem Leichtathletik-Weltverband sei Deutschland ein herausragender und verlässlicher Gastgeber. Neben der WM in München wurde auch bestätigt, dass 2029 die Titelkämpfe in Kenias Hauptstadt Nairobi stattfinden werden und damit erstmals in Afrika.
17: Der Hitradio Antenne 1 Verkehr, damit ihr gut ankommt. A8 Karlsruhe Richtung Stuttgart zwischen Karlsbad und Pforzheim Ost. 11 Kilometer Stau aktuell, dauert ungefähr eine halbe Stunde länger. Dann die A8 Karlsruhe Richtung Stuttgart zwischen dem Kreuz Stuttgart und Möhringen. Da haben wir eine ungesicherte Unfallstelle. B10 Stuttgart Richtung Ulm zwischen Giengen und Geislingen an der Steige. Dichter Verkehr, 20 Minuten länger. Dann die B14 Backnang Richtung Stuttgart zwischen Winnenden und Waiblingen Nordkorb. Da steht ein kaputtes Auto. Reuderner Straße jetzt zwischen Breitacker Straße und im Gessle. In beiden Richtungen ist er aktuell gesperrt, Grund ist ein Feuerwehreinsatz, da brennt auch ein Auto. Neckar-Odenwald-Kreis zwischen Waldirn und dem Abzweig nach Altheim, auch da gesperrt, da ist ein Rettungshubschrauber im Einsatz. Und Ostalbkreis zwischen Am Schimmelberg und Wasseralfingen in beiden Richtungen, auch da gesperrt, Grund ist ein Unfall. Und es wird aktuell geblitzt, Markgröningen, Schillerstraße bei der Drogerie. Da ist 30, lieber Murat, danke fürs Reinschicken. Und wenn ihr jetzt auch was für mich habt, egal ob Stau oder Blitzer, melden geht für euch telefonisch, gern auch per WhatsApp, hier immer kostenlos an der 08000 75 7000, gern auch per Antenne 1 App.
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17: Mit dabei die halbe Stunde mehr Musik ist ideal hier zum Dienstag genießen. Und das macht was mit Lehn aus Böblingen.
18: Das Wetter ist natürlich bombastisch. Die Sonne scheint. Man macht hoffentlich früh Feierabend. Ja.
17: Ja, das klingt doch schon mal gut. Und schneller Richtung Feierabend geht's hier jetzt gleich mit den absoluten Überfliegern von Cat's Eye. Dann sind DJ Beats von Ofenback dabei und wir starten hier mit richtig viel Gefühl. Alex Warren und Fever Dream.
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Hier ist Radio Antenne 1 und wenn es gerade nicht so gut läuft bei euch, dann denkt dran, gute Dinge brauchen manchmal einfach länger Zeit. Der Song hier ist eigentlich nämlich schon vor 10 Jahren entstanden und geht jetzt so richtig viral. Martin Garrix in Kombi mit Weltstar Ed Sheeran. Jetzt für euch mit Repeated bei Radio Antenne 1. 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

0: 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Mehr dazu gleich um kurz nach 4. Außerdem dann DJ Beats von Kygo, Kuschelpop von Maroon 5 und die meiste Abwechslung gibt's direkt nach der Werbung mit Dance Queen, Katy Perry und Firework.
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0: Der Hitradio Antenne 1 Verkehr, damit ihr gut ankommt. A5, eine Meldung Karlsruhe Richtung Heidelberg zwischen Kronau und Waldorf-Wiesloch. 4 Kilometer Stau dauert gerade ungefähr eine gute Viertelstunde länger. Dann haben wir die A8 Karlsruhe Richtung Stuttgart zwischen Pforzheim-West und Ost. 6 Kilometer Stau, 25 Minuten mehr. Außerdem zwischen Leonberg-Ost und Stuttgart-Möhringen 6 Kilometer Stau, gut 20 Minuten länger. Reudern in der Reuderner Straße zwischen Breitenecker Straße und Emgessle in beiden Richtungen ist da gerade gesperrt. Grund ist ein Feuerwehreinsatz, da brennt gerade ein Auto. Neckar-Odenwald-Kreis zwischen Waldirn und dem Abzweig nach Altham auch da gesperrt, da ist ein Rettungshubschrauber im Einsatz. Und Ortsdurchfahrt Jagsberg-Hohenlohe-Straße wegen Bergungsarbeiten auch da gesperrt. Und genauso im Ostalbkreis zwischen Amschimmelberg und Wasseralfingen. Und es wird geblitzt in Frickenhausen-Linsenhofen, Theodor-Heuss-Straße bei der Bäckerei. 50 da. Danke fürs Melden, liebe Rebecca. Und wenn ihr auch was habt, Stau oder Blitzer, meldet es gern genauso. Telefonisch oder per WhatsApp immer kostenlos 08000 75 7000 oder per Antenne 1 App. Danke.
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0: 2,50 Euro für Diesel.
1: Was?
0: Ja, vielleicht seid ihr auch schon ein bisschen in Schockstarre gefallen heute. So ist es mir gegangen. Da kommt das hier jetzt genau richtig.
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0: 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Hier sind aktuelle Dance Beats von Kygo, die besten Hits von heute.

0: kurz vor vier, hier war Radio Antenne 1 und wir fangen mal so langsam ein bisschen an, über den Feierabend nachzudenken und gönnen uns das Freiheitsgefühl hier schon mal vorab. Feel Good Dance Pop von Fastboy. Beautiful Life gibt's direkt nach den News und dann die Stimme, die man irgendwie ein einziges Mal hört und für immer im Kopf hat. Teddy Swims, Mr. Know It All, das sind die besten Hits von heute.
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0: Hitradio Antenne 1, das Wetter. Viel Sonne heute, ein paar locke Wolken, 26 bis 29 Grad sind es aktuell noch in Baden-Württemberg. Also perfekter Tag eigentlich für draußen. Morgen zieht dann nämlich wieder der Herbst ein mit Regen und einer deutlichen Abkühlung dann von 18 bis 22 Grad. Schönen Dienstag, wir haben jetzt 5 vor 4.
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11: Mit Lena Schaffer, schönen guten Tag. CSU-Chef Söder stellt sich klar hinter Bundeskanzler Merz. Er rechnet fest damit, dass Merz bei der CDU-Präsidiumssitzung am Sonntagabend breite Rückendeckung bekommt. Deutschland brauche jetzt Zusammenhalt und Stärke, sagt Söder. Auch Außenminister Wadefuhl stellt sich hinter Merz. Er ist überzeugt, dass die Koalition diese Phase gemeinsam durchstehen und die geplanten Reformen unter Führung des Kanzlers umsetzen will. Das baden-württembergische Kultusministerium prüft aktuell unrechtmäßig ausgestellte Rettungsschwimmernachweise. Bisher gibt es einen bestätigten Fall im Raum Baden-Baden. Der DLRG-Landesverband Baden hat eine lückenlose Aufklärung angekündigt und auch das Kultusministerium will weiteren Hinweisen nachgehen. Möglicherweise betroffene Lehrkräfte sollen erstmal nicht im Schwimmunterricht eingesetzt werden. Die USA haben laut Medienberichten erstmals offiziell bestätigt, Waffen im Weltraum stationiert zu haben. Luftwaffenstaatssekretär Mike sagt, sie seien zum Schutz der US-Streitkräfte und als Reaktion auf sich wandelnde Bedrohungen nötig. Details zu den Waffen nennt er nicht. China fordert die USA inzwischen auf, das Aufrüsten im All zu stoppen. Was macht man mit mehreren hundert Kilogramm Metallabfällen und speziellem Werkzeug? Das können wohl nur Diebe beantworten, die in eine Metallfirma in Knittlingen im Enzkreis eingebrochen sind. Der Schaden wird auf rund 300.000 Euro geschätzt. Wie genau der oder die Täter am Wochenende auf das Firmengelände gekommen sind, ist noch unklar. Die Polizei ermittelt.
0: 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Wir haben einmal die A5 Karlsruhe Richtung Heidelberg zwischen Kronach und Waldorf-Wiesloch. 5 Kilometer Stau, eine Viertelstunde dauert es länger. Dann die A6 Heilbronn Richtung Nürnberg zwischen Ilshofen, Wolpertshausen und Kirchberg. Da ein kaputter LKW. Die Fahrbahn ist auf einen Fahrstreifen verengt. 12 Kilometer stockt, 20 Minuten mehr. A8 Karlsruhe Richtung Stuttgart zwischen Pforzheim West und Ost 7 Kilometer Stau, eine halbe Stunde Zeitverlust. Außerdem zwischen Leonberg Ost und Stuttgart Möhringen 6 Kilometer Stau, 20 Minuten länger. Gleiche Richtung jetzt nochmal zwischen Pforzheim Ost und Süd, da haben wir nochmal ein kaputtes Auto auf der rechten Seite. Und es wird geblitzt, Markgröningen, Schillerstraße bei der Drogerie, da ist 30, danke Murat. Und Frickenhausen, Linsenhofen, Theodor Heuss-Straße bei der Bäckerei, da ist 50, danke schön Rebecca. Staus und Blitzer meldet ihr bei uns telefonisch, gern auch per WhatsApp, immer kostenlos 08000 75 7000 oder per Antenne 1 App.
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0: Morgen ist der Herbst zurück, also heute nochmal genießen, wenn es irgendwie geht. Die halbe Stunde mehr Musik dazu für euch heißt Teddy Swims mit seiner ganz aktuellen, super entspannten Nummer Mr. Know-It-All. Dann ist Energiebündel Sia am Start. Und das sind die beliebtesten Brüder der Elektro-Dance-Szene. Hier sind Fastboy. Schönen Nachmittag.
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Begeistert Radio Antenne 1 am Nachmittag. Sag mal, braucht ihr eine Entschleunigung? Tut ja manchmal schon irgendwie gut. Und in Bad Mergentheim ist heute Abend so eine Silent Reading Party im Café Alma. Einfach mal ein Buch schnappen, Handy ausmachen, Getränk dazu und gemeinsam lesen. Jeder für sich, aber irgendwie alle zusammen. Finde ich eine tolle Idee. 18 bis 20 Uhr, Eintritt ist frei. Die nächste Entschleunigung, die wartet direkt hier auf uns. Und das mit einem mega entspannten Pop von Paddy Swims. Für euch in der halben Stunde mehr Musik.

Sorry, ich musste einmal kurz dazwischen. Wir haben einen Falschfahrer. A81 Würzburg-Heilbronn zwischen Aachen und Boxberg. Achtung, euch kommt ein Falschfahrer entgegen. Nicht überholen. Vorsicht auf beiden Richtungsfahrbahnen. Ein Falschfahrer. A81 Heilbronn. Würzburg zwischen Aachen und Boxberg. Ein Falschfahrer.

0: Heidi Klum ist heute Abend in Stuttgart. Wie ihr euch vielleicht noch Autogrammkarten holen könnt, das verrate ich euch hier gleich um kurz nach 4:30 bei Hitradio Antenne 1. Dann außerdem die meiste Abwechslung mit was brandneuem von Ariana Grande. Haben wir was zu mitsingen außerdem dabei mit Happy und wir schicken die Endorphine noch weiter nach oben mit super süßem Pop von Mark Amber. Belong Together gleich für euch in wenigen Minuten.
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0: Der Hitradio Antenne 1 Verkehr, damit ihr gut ankommt. A81 Würzburg Richtung Heilbronn zwischen Aachen und Boxberg. Da haben wir ein kaputtes Auto auf dem Standstreifen. A5 Karlsruhe Richtung Heidelberg zwischen Krona und Waldorf-Wiesloch. 6 Kilometer Stau, eine gute Viertelstunde länger. Dann die A6 Heilbronn Richtung Nürnberg. Zwischen Ilshofen, Wolpertshausen und Kirchberg. Da nochmal ein kaputter LKW. 13 Kilometer stockend, ungefähr 25 Minuten mehr braucht ihr da. A8 Karlsruhe Richtung Stuttgart zwischen Pforzheim West und Ost. 5 Kilometer Stau, gut 20 Minuten mehr. Außerdem zwischen Leonberg Ost und Stuttgart Möhringen 6 Kilometer Stau, nochmal 20 Minuten länger. B3 13 Plochingen Richtung Nürtingen zwischen Köngen und der Ausfahrt Köngen-Wendlingen Süd. Da ein kaputtes Auto im Kurvenbereich. Und B27 Stuttgart, die Heilbronner Straße zwischen Pragsattel und der B10, Unfall auf der linken Seite. Und es wird geblitzt. Aktuell Ludwigsburg, Keplerstraße bei der Keplerbrücke, das 40. Danke in den Delco fürs Reinschicken. Und wenn ihr jetzt auch was habt, Stau oder Blitzer, meldet es gern telefonisch. Gern auch per WhatsApp hier natürlich kostenlos 08000 75 7000 oder per Antenne 1 App.
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Einmal im Leben zusammen shoppen mit Heidi Klum. Heute ist der Tag dafür, das geht nämlich in Stuttgart. Hier ist Radio Antenne 1 und tatsächlich kommt das Supermodel heute Abend ins Bräuninger. Grund ist ein Event und natürlich werden auch ganz, ganz viele Fans versuchen, da an sie ranzukommen. Prinzipiell geht das tatsächlich auch. Wenn ihr dabei sein wollt, heute Abend gegen 18:30 Uhr, dann geht am besten in eins der Obergeschosse. Da könnt ihr zumindest einen kleinen Blick auf sie werfen. Ganz viel Erfolg euch und jetzt schon mal einen wunderschönen Nachmittag von mir.

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0: Hier ist Radio Antenne 1. Noch eine Mail beantworten, dann ist aber gut. Ihr habt euch den Feierabend nämlich verdient. Und den starten wir hier gleich mit dem hier. Kamrat, Love Sober ist ganz neu dabei, gibt's gleich in voller Länge. Und dann Harry Styles mit American Girls, der absolute Überflieger dieses Jahr. Auch hier bei uns, Hitradio Antenne 1, für euch die besten Hits von heute.
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0: 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Das Wetter ist heute nochmal richtig schön warm. Viel Sonne, lockere Wolken, 25 bis 29 Grad sind es aktuell. Perfekter Tag, um vielleicht auch nochmal ein Eis essen zu gehen oder in eine Bierkarten zu hüpfen oder vielleicht einfach eine Runde draußen zu spazieren. Denn über Nacht kippt es dann langsam. Morgen zieht von Nordwesten Regen durch und es wird deutlich kühler. 18 bis 22 Grad dann. Ich wünsche euch einen wunderschönen Dienstag. Wir haben jetzt 5 vor 5.
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0: Mit Lena Schaffer. Schönen guten Tag. Neckarsulm dürfe nicht aus politischen Gründen zum Verlierer der VW-Sparpläne werden. Das sagt Baden-Württembergs Ministerpräsident Özdemir bei seinem Besuch im Audi-Werk. Bei den Produktionskosten müsse sich der Standort im Vergleich mit Wolfsburg nicht verstecken. Eine mögliche Schließung wäre aus seiner Sicht deshalb wirtschaftlich kaum zu rechtfertigen. Audi selbst stellt Neckarsulm auf schwierige Monate und schmerzhafte Einschnitte ein. Die Zukunft des Werks ist nach wie vor offen. Ein betrunkener Fahrdienstleiter hat am Sonntagmorgen den Zugverkehr auf der Schwarzwaldbahn für rund eine Stunde lahmgelegt. Der 29-Jährige war in Gengenbach im Ortenaukreis nicht erreichbar. Ein Atemalkoholtest ergab rund 1 Promille. Außerdem wurde eine weiße Substanz gefunden, bei der es sich möglicherweise um Kokain handelt. Die Staatsanwaltschaft ermittelt wegen des Verdachts auf Gefährdung des Bahnverkehrs. Eine konkrete Gefährdung gab es laut der Bundespolizei nicht. Sind Rabatte per App unfair gegenüber Kunden ohne Smartphone? Ja, darüber wird gerade vor Gericht gestritten. Die Verbraucherzentrale hat Lidl wegen seiner Lidl Plus App verklagt. Sie sagt, vor allem ältere Menschen, Menschen mit Behinderungen oder Jüngere könnten solche Apps teilweise nicht nutzen und würden dadurch benachteiligt. Eine Entscheidung gibt es noch nicht. Das Oberlandesgericht in Brandenburg will sein Urteil heute in 2 Wochen verkünden. Basset, uff, das schreibt die Polizei auf der Plattform X. Eine 18-Jährige war von ihrem Handy abgelenkt und ist gegen eine Glasscheibe an einer Bushaltestelle gelaufen. Die Folge, die Scheibe ist kaputt gegangen und die 18-Jährige musste in einer Klinik behandelt werden. Es ist noch unklar, wie hoch der Schaden an der Bushaltestelle ist.
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17: 40% der jungen Menschen in Deutschland interessieren sich laut einer Befragung der Bertelsmann Stiftung für eine Firmengründung. Aber nur 3% der befragten 14- bis 25-Jährigen haben das tatsächlich umgesetzt. Als größte Hürde nennen knapp 2/3 den Wunsch nach einem sicheren Angestelltenverhältnis. Fast der Hälfte der Befragten fehlt das Wissen. Rund 40% schreckt der Stress einer Selbstständigkeit ab. Die Autoren fordern daher, die Barrieren für Firmengründungen zu beseitigen. Und noch der Blick auf den DAX, der lag zuletzt ohne größere Veränderungen zum Vortag bei 25.462 Punkten. Ursula Winkler für Hitradio Antenne 1.
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0: Der Hitradio Antenne 1 Verkehr, damit ihr gut ankommt. A8, A81 Karlsruhe Richtung Stuttgart zwischen dem Autobahnkreuz Stuttgart und der Autobahnanschlussstelle Kreuz Stuttgart. Da haben wir eine ungesicherte Unfallstelle. A5 Karlsruhe Richtung Heidelberg zwischen Kronau und Waldorf-Wiesloch 6 Kilometer Stau, 20 Minuten länger. Dann die A6 Heilbronn Richtung Nürnberg zwischen Ilshofen, Wolpertshausen und Kirchberg ein kaputter LKW, 20 Minuten mehr. A8 Karlsruhe Richtung Stuttgart zwischen Pforzheim West und Ost 4 Kilometer Stau, eine Viertelstunde länger. Außerdem zwischen Leonberg-Ost und Möhringen 6 Kilometer Stau, auch da eine Viertelstunde leer. Mehr. 20 Minuten Zeitverlust. Momentan auf der A8 München Richtung Karlsruhe zwischen Stuttgart Flughafen Messe und Leonberg-Ost dann nochmal 7 Kilometer Stau. Dann hat jemand seine Ladung verloren und zwar ist der Rutschgefahr durch Sand auf allen Fahrstreifen auf der A81 Heilbronn Richtung Würzburg zwischen Boxberg und Ahorn. B27 die Schlossstraße Ludwigsburg zwischen Ludwigsburg Nord und Marbacher Straße dichter Verkehr, 20 Minuten Zeitverlust. Noch ein Unfall auf der B10 B14 Stuttgart Uferstraße zwischen Stuttgart Ost und Dreieck Neckarpark. Und letzte Meldung, Ampelanlage, die gerade nicht tut, Stuttgart in der Schwabstraße. Jetzt habe ich mich verschluckt, Entschuldigung. Entschuldigung. Und es wird geblitzt, Ludwigsburg, Keplerstraße bei der Keplerbrücke. Mensch, 40 ist erlaubt. Na, Deko, danke fürs Melden.
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0: Und die Schüle ist noch dran.
18: Ja, ich komme gerade aus dem Frühdienst und jetzt wartet ein fetter Eisbecher auf mich. Also mir kann es echt schlechter gehen. Ich freue mich auf zu Hause.
0: Ja, gönn dir.
18: Perfekt.
0: Ja, das klingt wirklich gut. Nach 10 Stunden Frühdienst darf man das auch machen, mehr als verdienen. Das gilt hier natürlich auch für euch. Das gute Gefühl steht hier schon in den Startlöchern. Hier ist Harry Styles, American Girls.
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0: mittendrin im Feierabendverkehr mit der Radio Antenne 1. Wir sind super gerne bei euch. Vor allem dann, wenn ihr gerade irgendwo in der City festhängt, in Stuttgart. Denn dass da der Verkehr echt übel ist, das weiß nicht nur ich um die Zeit. Das wisst ganz sicher auch ihr. Und das ist sogar bei den Superstars angekommen, wie zum Beispiel bei Kamrat.
1: Zum Beispiel bin ich nicht so ein Riesenfan davon, nach Stuttgart zu kommen. Das liegt aber an dem Verkehr in dieser Stadt, der mich fertig macht. Aber die Shows sind immer Wahnsinn. Und das ist ja das, was zählt. Du bist ja eh, ganz ehrlich, nicht so viel in den Städten. Es gibt schöne Städte mit schlechten Shows und schlechte Städte mit schönen Shows.
0: Ja, geile Shows haben wir auf jeden Fall wegen einem echt geilen Publikum. Das seid nämlich ihr. Das hat Stuttgart garantiert. Und Kamrat setzt sich jetzt trotzdem neben uns in den Stau und das mit einer ganz, ganz neuen Nummer. Hier ist Love's Over bei Hitradio Antenne 1.

0: 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Außerdem wartet dann gute Laune-Pop von Nico Santos auf uns, die erfolgreichste Sängerin der Welt, Taylor Swift, und direkt nach der Werbung Niki Lee.
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0: Der Hitradio Antenne 1 Verkehr, damit ihr gut ankommt. Vorsicht aktuell bitte auf der A5 Karlsruhe Richtung Heidelberg zwischen Kronau und Waldorf-Wiesloch. 6 Kilometer staut sich da. Gut 20 Minuten sind es länger. Dann haben wir die A6 Heilbronn Richtung Nürnberg zwischen Pretzfeld und Öhringen. Da Reifenteile auf allen Fahrbahnen. A6 Heilbronn in Richtung Nürnberg zwischen Ilshofen, Wolfertshausen und Kirchbergen. Kaputte LKW. 31 Minuten dauert es da länger. Dann haben wir die A8 Karlsruhe Richtung Stuttgart zwischen Leonberg-Ost und Möhringen. 7 Kilometer Stau. Knapp 20 Minuten Zeitverlust. Genauso auf der A8 München Richtung Karlsruhe zwischen Flughafen Messe und Leonberg Ost 7 Kilometer Stau, 20 Minuten länger. A8 Stuttgart Richtung München zwischen Flughafen Messe und Stuttgart-Pliningen, da noch mein kaputtes Auto. Dann die B14 in Richtung Backnang zwischen dem Abzweig nach Stuttgart-Luckensland und dem Kappelberg-Tunnel, eine ungesicherte Unfallstelle auf dem linken Fahrstreifen. Da sind auch Personen auf der Fahrbahn. Vorsicht da bitte auch an die Rettungsgasse denken. Und Böckingen Georg-Vogel-Straße zwischen dem Ortseingang und der Einfahrt B39. Da haben wir noch mal eine ungesicherte Unfallstelle. Ein Blitzer habe ich für euch, steht in Ludwigsburg in der Keplerstraße bei der Keplerbrücke. Das 40, danke Nedelko. Und wenn ihr auch was habt, egal ob Stau oder Blitzer, melden es für euch hier natürlich kostenlos. 08000 75 7000, gerne auch per Antenne 1 App. Gute Fahrt.
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0: Immer wenn ihr unser Autosound hier bei uns im Programm hört, gibt's die Chance auf einen nagelneuen VW ID Polo von Hahn Automobile und das einfach mal im Wert von 30.000 Euro. Reiner Elektrowagen. Ihr ruft einfach dafür bei uns an, kostenlos, bekommt einen Schlüssel von uns und wenn der ins Auto passt, dann gehört's euch. Ihr habt das Geräusch eben direkt erkannt und wir starten hier in die erste Leitung. 30 Sekunden laufen ab. Jetzt, wer ist dran? Hi, mit wem spreche ich?
2: Hallo, ich bin Dennis.
0: Dennis! Herzlichen Glückwunsch, Mensch, du freust dich direkt. Ein Schlüssel für dich.
2: Was? Nein!
0: Doch! Viel Glück, ich drück dir die Daumen. Wer ist in der nächsten Leitung? Hi!
3: Hi, Maike Weinbauer.
0: Maike, der nächste Schlüssel geht an dich. Herzlichen Glückwunsch.
3: Mega, dankeschön.
0: Viel Glück auch an dich. Und wir starten in die letzte Leitung. 6 Sekunden, wer hört mich?
4: Hallo, der Tino.
0: Tino, das waren die einen der letzten Sekunden und damit kriegst du den letzten Schlüssel für heute. Herzlichen Glückwunsch.
4: Geil. Danke.
0: Kann man gut brauchen, ne? Tanken macht gerade so keinen Spaß mehr. Ich drück dir alle Daumen. Am 2. Oktober, wirklich, da geht's dann natürlich um die Wurst. Da haben wir dann unser großes Finale und die nächsten Schlüssel könnten wir jederzeit hier wieder raushauen. Ich hoffe, die gehen dann an euch.
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0: raus aus dem Arbeitstag, rein in den Feierabend mit Hitradio Antenne 1 und dazu gleich diese Powerfrau hier. Katy Perry, Watch It Burn, jetzt direkt nach den News und dann der Dance-Klassiker, den wir alle irgendwie mitsingen können. Kato mit Turn the Lights Off, das sind die besten Hits von heute bei Hitradio Antenne 1. Gleich für euch.
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2: Mit Steffen Kern von der Evangelischen Kirche, schönen Dienstag euch. Es gibt die Blauen, die Roten, die Schwarzen, die Grünen, die Gelben und was weiß ich. So viele gibt es. Es sind politische Farben in diesen Tagen, über die wir reden und die unser Land spalten, die Gemüter erhitzen und erregen. Und hey, ich finde, es wird Zeit, dass wir ein bisschen runterkommen, dass wir ein bisschen abkühlen und dass wir uns wieder in die Augen sehen und vielleicht sagen, hey, ich verstehe nicht, wie du wählst und wie du denkst und was du politisch so für richtig hältst, aber ich bleibe interessiert an dir als Mensch. Ich will mit dir zusammenleben und für unser Zusammenleben eintreten. Das finde ich überhaupt eine Schlüsselqualifikation, die wir als Menschen brauchen. Und als Christ sage ich das nochmal mit besonderem Nachdruck, dass wir füreinander eintreten, dass wir einander nicht aus dem Blick verlieren, dass wir Nächstenliebe nicht vergessen. Das wünsche ich mir für unser Land, für unser Zusammenleben im Dorf, in der Stadt, in unserer Straße. Ich wünsche euch in diesem Sinne einen schönen restlichen Dienstag.
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3: Hitradio Antenne 1, das Wetter. Heute noch mal richtig schön warm, jetzt am Feierabend auch nur Sonne, locke Wolken. 25 bis 28 Grad aktuell. Morgen dann von Nordwesten her Regen, es wird auch deutlich kühler, 18 bis 22 Grad dann. Schönen Dienstag wünsche ich euch, wir haben 5 vor 6.
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4: Mit Lena Schaffer, schönen guten Tag. Der Besuch der Landesregierung im Audi-Werk Neckarsulm gibt den Beschäftigten Rückenwind, das sagt Betriebsratschef Alexander Reinhardt. Baden-Württembergs Ministerpräsident Özdemir und Wirtschaftsministerin Hofmeister Kraut haben heute mit dem Unternehmen und Arbeitnehmervertretern über die Zukunft des Standorts gesprochen. Der Betriebsrat betont, Neckarsulm habe weiterhin das Potenzial, eine starke Rolle im VW-Konzern zu spielen. Entscheidend sei jetzt, die bestehenden Arbeitsplätze sowie eine langfristige Perspektive für das Werk zu sichern. CSU-Chef Söder stellt sich klar hinter Bundeskanzler Merz. Er rechnet fest damit, dass Merz bei der CDU-Präsidiumssitzung am Sonntagabend breite Rückendeckung bekommt. Deutschland brauche jetzt Zusammenhalt und Stärke, sagt Söder. Auch Außenminister Wadefuhl stellt sich hinter Merz. Er ist überzeugt, dass die Koalition diese Phase gemeinsam durchstehen und die geplanten Reformen unter Führung des Kanzlers umsetzen will. In der vierten Verhandlungsrunde haben sich die Gewerkschaft Verdi und die Arbeitgeber auf einen neuen Tarifvertrag für die rund 500.000 Beschäftigten des baden-württembergischen Einzel- und Versandhandels geeinigt. Die Löhne und Gehälter werden rückwirkend um 3% zum 1. Juli 2026 sowie um 2% zum 1. April 2027 erhöht. Auch Azubis sollen mehr Geld bekommen. Der Tarifvertrag läuft 25 Monate. Wir Baden-Württemberger werden wieder etwas älter. Die Lebenserwartung ist letztes Jahr bei Frauen und Männern um rund 4 Monate gestiegen. Frauen werden im Schnitt 84,4 Jahre, Männer 80,3 Jahre alt. Am höchsten ist die Lebenserwartung derzeit im Kreis Tübingen, sowohl bei den Frauen als auch bei den Männern. Am niedrigsten liegt sie bei Frauen in Heilbronn und bei Männern in Pforzheim. Seit Anfang der 70er Jahre ist die Lebenserwartung deutlich gestiegen. Gründe sind vor allem eine bessere medizinische Versorgung.
3: Der Hitradio Antenne 1 Verkehr, damit ihr gut ankommt. A5 Karlsruhe Richtung Heidelberg zwischen Kronau und Waldorf-Wiesloch. 5 Kilometer Stau, 20 Minuten sind es da länger. A6 Heilbronn Richtung Nürnberg zwischen Ilshofen, Wolfertshausen und Kirchberg. Da steht ein kaputter LKW. Die Fahrbahn aktuell auf einen Streifen verengt, deshalb 13 Kilometer stockend. Ungefähr eine halbe Stunde müsst ihr mehr einplanen. Wir haben die A8 Karlsruhe Richtung Stuttgart zwischen Leonberg Ost und Möhringen. 8 Kilometer Stau, gut 23 Minuten mehr. 20 Minuten auf der A8 München Richtung Karlsruhe zwischen Flughafen Messe und Leonberg Ost. Und wir haben noch die B14 Stuttgart Richtung Backnang zwischen Stuttgart Ost und Kappelberg-Tunnel. Da nochmal ein Unfall, eine halbe Stunde Zeitverlust. Nochmal hat es gekracht in Stuttgart-Cannstatter Straße Richtung Bad Cannstatt Höhe den vom Schwanenplatz-Tunnel. Alles auf der linken Seite. Da läuft eine Unfallaufnahme in Reutlingen im Scheibengipfeltunnel. Deshalb ist er sogar gesperrt aktuell. Und Böckingen noch eine Meldung. Georg-Vogel-Straße zwischen dem Ortseingang und der Einfahrt B39 Gesundbrunnen. Da haben wir noch mal eine ungesicherte Unfallstelle.
4: Geblitzt wird. Großbach, Ortseingang aus Richtung Mühlhausen im Täler. Da ist ungefähr 100 Meter vorm Ortsschild ein Blitzer aufgestellt worden. 50 ist da, Thomas, danke. Und Bad Liebenzell Richtung Würzbach, kurz vorm 50er-Schild, da ist 30. Dankeschön, Johanna. Staus und Blitzer meldet ihr bei uns telefonisch, gerne auch per WhatsApp, immer kostenlos 08000 75 7000 oder per Antenne 1 App.
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4: Und das Stuttgart 21 Desaster geht in die nächste Runde. Ihr glaubt nicht, was da jetzt wieder passiert ist. Ich wusste nicht, ob lachen oder heulen. Hört ihr bei mir noch nur vier Hits? Rein geht's mit der absoluten Dance-Pop-Queen. Hier ist Katy Perry mit Watch It Burn.
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0: Stuttgart 21 Desaster geht weiter. Hier ist Radio Antenne 1 am Dienstagabend und der neue Bahnhof kostet nicht nur immer mehr, sondern ist wahrscheinlich auch zu klein geplant worden. Baden-Württemberg-Reporter Patrick Seidel, wie kommt es denn jetzt zu dieser Panne?
1: Also vor gut 15 Jahren gab es ja einen sogenannten Stresstest, der sollte beweisen, dass Stuttgart 21 leistungsfähig genug ist, pro Stunde knapp 50 Züge zu bewältigen. Jetzt kommt raus, die Berechnungen könnten falsch sein. Das sagt der damalige Chef eines Schweizer Verkehrsunternehmens in einem Interview. Experten sprechen davon einem Skandal, denn man muss sagen, mit diesen Zahlen hat man ja unter anderem gesagt, schaut mal, es lohnt sich, diesen Tiefbahnhof zu bauen.
0: Ja, das ist schon krass. Hätte ich das eigentlich auch planen können, dieses ganze Ding da. Warum kommt denn das jetzt erst raus?
1: Naja, der Chef des Verkehrsberatungsunternehmens ist jetzt in Rente und hat gesagt, naja, jetzt kann ich freier sprechen als damals, denn seine Firma war ja immerhin auch von der Bahn so ein bisschen abhängig. Mhm. Die Deutsche Bahn wollte sich übrigens zu diesen neuen Aussagen nicht konkret äußern, nur so viel, der Stresstest sei von allen Projektpartnern anerkannt worden,
0: also,
1: was auch immer das heißt.
0: Never Ending Story mit Stuttgart 21. Ja. Bleiben wir natürlich für euch dran und zumindest wir halten hier unser Versprechen mit den besten Hits von heute. Turn the Lights Off bei Hitradio Antenne 1. 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

0: Abfahrt Richtung Feierabend. Und das hier mit der meisten Abwechslung bei Hitradio Antenne 1 heißt für euch direkt nach der Werbung. Popprinzessin Leonie, DJ Beats von Fastboy und ganz viel gute Laune von Bruno Mars.
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0: Der Hitradio Antenne 1 Verkehr, damit ihr gut ankommt. A6 Heilbronn Richtung Nürnberg zwischen Schwäbisch Hall, Litzhofen, Wolpertshausen am einen kaputten LKW auf der rechten Seite. Außerdem A8 Karlsruhe Richtung Stuttgart zwischen Leerberg Ost und Möhringen 6 Kilometer Stau, eine Viertelstunde länger. B312, B313 Reutlingen, Scheibengipfeltunnel, da eine Unfallaufnahme. Und Stuttgart-Bad Cannstatt, Weiblinger Straße Richtung Fellbach zwischen König Karlsbrücke und Remstalstraße 2 Kilometer Stau, eine Viertelstunde mehr. Geblitzt wird. Großbach, Ortseingang aus Richtung Mühlhausen im Täler. Etwa 100 Meter vor, nach dem Ortsschild, da ist 50 erlaubt. Danke, Thomas. Und Bad Liebenzell Richtung Würzbach, kurz vorm 50er-Schild, da ist 30. Danke, Johanna. Staus und Blitzer meldet ihr bei uns telefonisch oder per WhatsApp 08000 75 7000 oder per Antenne 1 App.
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0: Letzter richtiger Sommerabend in Baden-Württemberg mit Hitradio Antenne 1. Zumindest ist es das erste Mal. Heute Nacht zieht der Herbst nämlich wieder ein. Und während ich ja wirklich keinen Bock mehr habe auf die Hitze und das eigentlich ganz cool finde, dass es wirklich abkühlt jetzt, gibt's Leute, die den Sommer ja schrecklich vermissen werden. Wie zum Beispiel Superstar Leonie.
1: Ich brauche das Meer, ich brauche den Strand, ich brauche Sonne und gute Laune. Und ein Aperol in der Hand.
0: Ja, Hot Aperol im Winter gönnen wir uns dann weiterhin. Jetzt ist es vielleicht nochmal der im letzten Sonnenschein für heute Abend. Lasst euch gut gehen, jetzt zusammen mit Leonie und Remedy bei Hitradio Antenne 1.

0: Hit Radio Antenne 1 ist hier für euch. Ich wünsche euch einen wunderschönen Feierabend. Schön, dass ihr mit am Start seid. Und jetzt ist doch eigentlich genau die richtige Zeit für nichts mehr tun. Wir sind bei euch, auch im Spätdienst. Hier gleich mit was ganz Frischem. Bruno Mars, On My Soul, gleich in voller Länge. Und dann der hier, Sommerfeeling, zum Abend mit Kaigo und Save My Love. Hit Radio Antenne 1 für euch. Die besten Hits von heute gibt's direkt nach den News.
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0: Hitradio Antenne 1, das Wetter. Heute Abend nochmal richtig schön warm in Baden-Württemberg. Viel Sonnenschein, lockere Wolken. Jetzt am Feierabend sogar noch 25 bis 28 Grad. Morgen, da kommt dann der Herbst wieder vorbei. Deutlich kühler, nur noch 18 bis 22 Grad. Dazu so ein bisschen regnerisches Kuschelwetter. Schönen Dienstag wünsche ich euch. Wir haben jetzt 5:07.
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8: Mit Lena Schaffer, schönen guten Abend. Wir bekommen es beim Tanken zu spüren, die Spritpreise sind und bleiben hoch. Jetzt kündigt die Bundesregierung Entlastungen an. Bundeskanzler Merz hat beim Unternehmertag des Handelsverbands BGA gesagt, die Regierung wolle sehr bald einen Vorschlag vorlegen. Wie genau die Entlastung aussehen soll, ist noch offen. Zuletzt kostete Super E10 im Schnitt 2,28 Euro pro Liter, Diesel 2,41 Euro. Für viele Menschen, die täglich auf das Auto angewiesen sind, sei die Belastungsgrenze erreicht, sagt Merz. Kriminelle Banden in Deutschland werben immer häufiger Jugendliche für Gewalttaten an, teilweise sogar 13-Jährige. Das Bundeskriminalamt warnt, dass solche Täter oft über soziale Medien rekrutiert werden. Auftraggeber und Ausführende kennen sich dabei häufig gar nicht persönlich. Gleichzeitig wird die organisierte Kriminalität gewalttätiger. Vor allem Körperverletzungen haben deutlich zugenommen. In fast jedem dritten Ermittlungsverfahren waren Tatverdächtige außerdem bewaffnet. Dürfen Streaming-Anbieter eine Preisanpassungsklausel in ihre AGBs schreiben? Das klären jetzt das Kammergericht Berlin und das Oberlandesgericht Bayern. Verbraucherschützer klagen gegen diese Klauseln in den AGBs und fordern Rückzahlungen von bis zu 700 Euro an Kunden in Deutschland. In einem ähnlichen Fall geht es um den Sportstreaming-Dienst DAZN, der seine Preise auf ähnliche Weise stark erhöht hat, das Oberlandesgericht Hamm in einer ersten Bewertung als rechtswidrig einschätzt. Ein Urteil in dem Prozess wird ab Mitte November erwartet. Nach rund 40 kleineren Bränden im Enzkreis hat die Polizei den mutmaßlichen Brandstifter gefasst. Gegen den Mann wurde Haftbefehl erlassen. Er sitzt in Untersuchungshaft. Seit Mitte Juni hatte es in der Gemeinde Kämpfelbach und umliegenden Gemeinden gebrannt. Darunter waren Strohballen, Wiesen, Felder, Gestrüpp und Holzstapel.
0: 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A8 Stuttgart Richtung Karlsruhe zwischen Pforzheim Süd und Ost. Eine ungesicherte Unfallstelle auf der rechten Seite und auf dem mittleren Fahrstreifen. Gleiche Richtung zwischen Heimsheim und Pforzheim Nord. 5 Kilometer Stau nochmal, halbe Stunde länger. A81 Heilbronn Richtung Stuttgart zwischen Ludwigsburg Süd und Stuttgart-Zuffenhausen. Da haben wir nochmal ein kaputtes Auto. Und jetzt die Gegenrichtung zwischen Mundelsheim und Heilbronn unter Gruppenbach. 3 Kilometer Stau, seid ihr aber in gut 8 Minuten durch. Letzte Meldung, Stuttgart-Bad Cannstatt, Waiblinger Straße in Richtung Fellbach zwischen König Karlsbrücke und Remstaler Straße. 2 Kilometer Stau, eine Viertelstunde länger. Großbach, ein Blitzer am Ortseingang aus Richtung Mühlhausen im Täle kommend. Etwa 100 Meter nach dem Ortsschild, da ist 50 erlaubt, danke Thomas. Und Bad Liebenzell Richtung Würzbach, kurz vor dem 50er Ortsschild, da ist 30 erlaubt, danke Johanna. Staus und Blitzer meldet ihr bei uns telefonisch, gerne auch per WhatsApp, immer kostenlos 08000 75 7000 oder per Antenne 1 App.
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0: Spaghetti, Döner oder vielleicht einfach nur Butterbrot. Egal was, lasst euch schmecken heute Abend. Wir sind mit am Start, gleich mit Pop von Michael Schulte. Was Knackiges von Britney Spears. Und das ist mein Favorit aktuell. Save My Love, DJ Beats von Kygo. Schönen Feierabend.
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Ja, denke ich auch. Mensch, hier, da braucht man erstmal was zum Nerven beruhigen. Sitzen wir irgendwie alle im gleichen Boot gerade. Also wenn ihr auch noch in Schockstarre steckt, dann gönnt euch jetzt den hier einmal aufdrehen und kurz vergessen. Hier ist ganz neu bei uns Bruno Mars mit On My Soul.

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Langen Arbeitstag sind wir bei euch. Hier ist Hit Radio Antenne 1. Und während David aus Hechingen jetzt dann so langsam in die Nachtschicht startet, du schreibst nämlich gerade, du bist auf dem Weg ins Geschäft, seid ihr ja vielleicht schon in Sofa-Reichweite. Was zum Relaxen. Gönnen wir uns hier auf jeden Fall alle. Und das mit der aktuellen Popnummer von Teddy Swims. Das sind die besten Hits von heute. Hier bei Hit Radio Antenne 1 jetzt mit Mr. Know It All. Schönen Feierabend.

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4: Ich bin Babette Büchner. Die Spritpreise klettern immer weiter. Bundeskanzler Friedrich Merz verspricht deshalb jetzt Entlastungen für Autofahrer. Eine Übergewinnsteuer auf Extraprofite der Mineralölkonzerne lehnt er jedoch ab. Genau für diese Steuer wirbt aber die SPD.
5: Immerhin einig ist man sich, dass viele Autofahrer an der Schmerzgrenze sind. Wir werden etwas gegen die Preistreiberei tun, verspricht der Kanzler. Aber eine Übergewinnsteuer hält er für rechtlich nicht durchsetzbar. SPD-Finanzminister Klingbeil will allerdings damit Entlastungen für Autofahrer gegenfinanzieren und fordert auch einen Spritpreisdeckel. Doch auch der ist umstritten in der Regierung. Dennoch sagt Merz, wir werden schnell Vorschläge auf den Tisch legen. Claudia Wächter, Nachrichtenredaktion.
4: Weltraumwaffen waren lange Science-Fiction, doch diese Zeiten scheinen vorbei. Die USA haben jetzt nach US-Medienberichten erstmals die Stationierung von Waffen im Weltraum offiziell bestätigt.
6: Trumps Space Force wird Wahrheit, aber Details über die Weltraumwaffen gibt es noch nicht. Sie sind als Warnung an China und Russland gedacht, zum Schutz der US-Streitkräfte und als Antwort auf wachsende und wandelnde Bedrohungen, wie es heißt. China und Russland seien beim Ausbau ihrer militärischen Schlagkraft im All auf dem Vormarsch, glaubt die US-Regierung, und Weltraumwaffen könnten zum Beispiel feindliche Satelliten zerstören, falls die US-Truppen oder Satelliten im Visier hätten. China will keine Militarisierung des Weltalls, sondern friedliche Nutzung. Aus den USA, Tina Eck.
4: Nach mehreren Malariafällen bei Mitarbeitern des Frankfurter Flughafens haben sich jetzt auch 2 Bewohner eines nahegelegenen Stadtteils infiziert. Nach Angaben des Frankfurter Gesundheitsamts arbeiten die beiden nicht am Airport und hatten auch keine Auslandsreise gemacht. Wer am Frankfurter Flughafen arbeitet oder in der Nähe wohnt, sollte bei ungewöhnlichen Symptomen zum Arzt gehen, sagte der Leiter der Behörde. Grund zur Sorge gebe es aber nicht. Der Schauspieler Ralf Richter ist tot. Er starb mit nur 69 Jahren, bestätigte seine Managerin. Seinen Durchbruch hatte Richter mit seiner Rolle im Filmklassiker Das Boot gefeiert. Später spielte er oft den Ruhrpott-Proleten, wie zum Beispiel im Kultfilm Bang Boom Bang.
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7: Guten Abend auf die Straßen und wir schauen auf die A6 Nürnberg Richtung Heilbronn. Vorsicht bitte, da steht ein defekter Bus auf dem Standstreifen und zwar zwischen Crailsheim und Rastplatz Reußenberg. Ansonsten alles ruhig soweit. 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
5: Ich bin Babette Büchner. Bundeskanzler Friedrich Merz steht innenpolitisch massiv unter Druck. Jetzt hat er seine für nächste Woche geplante Reise zur UN-Generaldebatte nach New York abgesagt. Das erfuhr die deutsche Presseagentur aus Regierungskreisen.
6: Kanzler Merz hatte schon letztes Jahr nicht an der UN-Generaldebatte teilgenommen und die deutsche Rede dort Außenminister Wadephul überlassen. So wird es nun wohl auch dieses Jahr kommen. Merz' kurzfristige Absage dürfte dem innenpolitischen Druck geschuldet sein. Kurz vor 2 weiteren Landtagswahlen mit drohenden Wahlschlappen wird in der Union mehr oder weniger offen über einen möglichen Austausch des Kanzlers diskutiert. Merz will noch am Sonntagabend mit der CDU-Spitze über die Wahlergebnisse beraten und dabei wohl vor allem fragen, wie viel Rückendeckung er in den eigenen Reihen noch hat. Aus Berlin, Ronny Thorau.
5: Nachdem die Spritpreise auf immer neue Rekordhöhen klettern, hat Bundeskanzler Friedrich Merz schnelle Hilfe versprochen. Ein Instrument nimmt er dabei aber vom Tisch. Für eine Übergewinnsteuer auf Extraprofite der Mineralölkonzerne sieht er keine rechtliche Grundlage. Die Regierung will stattdessen verschiedene Steuern und Abgaben in den Blick nehmen, um Verbraucher zu entlasten. Kunden von Netflix, Apple TV und Wow könnten Geld zurückbekommen. Verbraucherschützer haben gegen Preiserhöhungen der 3 Streaming-Dienste geklagt und fordern je nach Vertrag Rückzahlungen von 200 bis 700 Euro.
7: Konkret heißt der Vorwurf, die Anbieter haben die Preise mehrmals erhöht, ohne dafür eine neue Zustimmung der Kunden einzuholen. Stattdessen gab es nur den Hinweis auf Preisanpassungsklauseln in den Geschäftsbedingungen. Und die, sagen die Verbraucherschützer, sind unwirksam. Betroffene können sich der Klage anschließen, kostenlos. Transparenz ist wichtig, auch weil viele die Preise regelmäßig erhöhen. Erst kürzlich war das wieder der Fall bei Netflix. Claudia Wächter, Nachrichtenredaktion.
5: Wie lebt man möglichst lange? Daran tüfteln Forscher überall. In Japan funktioniert das schon jetzt sehr gut. Dort ist die Zahl der 100-Jährigen zum ersten Mal über 100.000 gestiegen. Insgesamt gibt es dort inzwischen fast 108.000 Menschen, die 100 Jahre oder älter sind, gab das japanische Gesundheitsministerium bekannt. Rund 88% der 100-Jährigen sind dabei Frauen.
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8: Guten Abend auf die Straßen und wir schauen nur kurz auf die A8 Stuttgart Richtung München zwischen Eichelberg und Raststätte Gruibingen Süd. Da steht ein defektes Fahrzeug auf dem Standstreifen. Ansonsten alles ruhig soweit. 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
3: Ich bin Diana Kramer. Die Spritpreise steigen und steigen. Jetzt hat Bundeskanzler Friedrich Merz eine zügige Entlastung in Aussicht gestellt. Eine Übergewinnsteuer auf Extraprofite der Mineralölkonzerne lehnt Merz allerdings ab. Dafür gäbe es auch keine ausreichende rechtliche Grundlage, sagt er.
4: Insofern müssen wir uns was Einfacheres, was anderes einfallen lassen. Wir haben in der Koalition vor langer Zeit schon einen Direktzahlungs-Auszahlungsmechanismus besprochen. Das Finanzministerium ist hier an der Arbeit. Ich hoffe, damit auch bald fertig, sodass wir die privaten Haushalte direkt erreichen können mit entsprechenden Unterstützungsleistungen.
3: Merz sprach von mehreren verschiedenen Optionen zur Entlastung der Autofahrer, die jetzt in der Koalition besprochen werden. Ob ihm diese geplanten Entlastungen auch innenpolitisch helfen, ist allerdings ungewiss. Der Kanzler steht massiv unter Druck. Jetzt hat Merz seine für nächste Woche geplante Reise zur UN-Generaldebatte nach New York abgesagt, wie die dpa aus Regierungskreisen erfuhr. Die Rede von Merz in der Generaldebatte war für Mittwoch geplant, 3 Tage nach den Landtagswahlen in Mecklenburg-Vorpommern und Berlin. Beide Wahlen gelten als mitentscheidend für die politische Zukunft des Kanzlers. Ein Bericht aus dem US-Verteidigungsministerium bestätigt, was die Trump-Regierung lange bestritten hat. Der Iran-Krieg hat die Munitionsvorräte der USA empfindlich ausgedünnt. Das Pentagon will nun gegensteuern.
5: Die US-Munitionsvorräte sind seit Kriegsbeginn Ende Februar ein politisch hochbrisantes Thema hier in den USA. Pentagon-Chef Hegseth hatte die Berichte über Munitionsknappheit immer zurückgewiesen, ebenso Präsident Trump. Nun offenbart der Bericht aus der Generalinspektion des Pentagons aber doch erhebliche Engpässe bei der Rüstung und beim Waffennachschub. Produktions- und Beschaffungsprozesse werden jetzt unter Hochdruck gestrafft. Wichtige Materialien, Komponenten und Munitionsbestände sollen gelagert werden und für den Notfall bereitstehen. Tina Eck, USA.
3: Nach mehreren Malariafällen bei Mitarbeitern des Frankfurter Flughafens sind nun 2 Anwohner erkrankt. Beide Personen leben im Stadtteil Schwanheim, der sich in unmittelbarer Nähe zum Flughafen befindet. Das Frankfurter Gesundheitsamt rief die Bevölkerung und Ärzte auf, bei Symptomen auch die Flughafenmalaria im Hinterkopf zu haben.
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6: Uns liegen derzeit keine Meldungen vor. 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

0: Steffen Kern von der Evangelischen Kirche. Schönen Dienstagabend. Liebe kann man anziehen wie einen Mantel. Schlüpft in die Liebe hinein, schreibt schon der alte Paulus, einer der Autoren der Bibel. Schlüpf in die Liebe hinein. Du hast sie nicht in deinem Herzen, nicht immer zumindest. Darum ist sie wie ein Mantel, den du vom Kleiderbügel nimmst und hineinschlüpfst und dann dich darin bewegst und darin lebst. Ich wünsche euch in diesem Sinne eine gute Nacht.
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3: Ich bin Diana Kramer. Nachdem die Spritpreise auf immer neue Rekordhöhen klettern, hat Bundeskanzler Friedrich Merz nun schnelle Hilfe versprochen. Es werde Entlastungen für Autofahrerinnen und Autofahrer geben, sagte der Kanzler.
4: Für viele Menschen, die täglich das Auto brauchen, ist eine Belastungsgrenze erreicht. Und ich bin der Meinung, dass wir handeln müssen. Das genaue Instrumentarium steht noch nicht fest. Sie können aber davon ausgehen, dass wir sehr bald einen Vorschlag dazu vorlegen werden.
3: Ein Instrument hat der Kanzler allerdings ausgeschlossen. Für eine Übergewinnsteuer auf Extraprofite der Mineralölkonzerne sieht er keine rechtliche Grundlage. Die Regierung will stattdessen verschiedene Steuern und Abgaben in den Blick nehmen. Geprüft wird außerdem ein Mechanismus für Direktzahlungen an private Haushalte. Der Bundeskanzler hat seine für nächste Woche geplante Reise zur UN-Generalversammlung nach New York abgesagt. Er werde entgegen ursprünglicher Planungen nicht nach New York reisen, da seine Präsenz in Berlin erforderlich sei, erfuhr die dpa aus Regierungskreisen.
5: Kanzler Merz hatte schon letztes Jahr nicht an der UN-Generaldebatte teilgenommen und die deutsche Rede dort Außenminister Wadephul überlassen. So wird es nun wohl auch dieses Jahr kommen. Merz' kurzfristige Absage dürfte dem innenpolitischen Druck geschuldet sein. Kurz vor zwei weiteren Landtagswahlen mit drohenden Wahlschlappen wird in der Union mehr oder weniger offen über einen möglichen Austausch des Kanzlers diskutiert. Merz will noch am Sonntagabend mit der CDU-Spitze über die Wahlergebnisse beraten und dabei wohl vor allem fragen, wie viel Rückendeckung er in den eigenen Reihen noch hat. Aus Berlin, Ronny Thorau.
3: Bundesverteidigungsminister Boris Pistorius und sein US-Amtskollege Pete Hegseth haben in Washington eine Absichtserklärung über eine verstärkte Zusammenarbeit bei Rüstungsprojekten unterzeichnet. Angesichts aktueller sicherheitspolitischer Herausforderungen soll es eine Kooperation bei der Herstellung hochmoderner Waffensysteme und komplexer Munition geben, teilte das Verteidigungsministerium in Berlin mit. Der Schauspieler Ralf Richter ist tot. Er starb im Alter von 69 Jahren, das teilte seine Managerin mit. Seinen schauspielerischen Durchbruch feierte Ralf Richter mit seiner Rolle im Wolfgang-Petersen-Klassiker Das Boot. Seine Ruhrpott-Proletenfigur Kalle Grabowski wurde zum Kult.
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6: Uns liegen derzeit keine Meldungen vor. Alle aktuellen Staus und Blitzer findet ihr jederzeit auf antenne1.de oder ganz bequem in unserer Antenne 1 App.
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1: Ich bin Diana Kramer. Die Spritpreise steigen und steigen. Jetzt hat Bundeskanzler Friedrich Merz aber zügige Entlastung in Aussicht gestellt. Eine Übergewinnsteuer auf Extraprofite der Mineralölkonzerne lehnt Merz allerdings ab. Dafür gäbe es keine ausreichende rechtliche Grundlage, sagt er.
2: Insofern müssen wir uns was Einfacheres, was anderes einfallen lassen. Wir haben in der Koalition vor langer Zeit schon einen Direktzahlungs-Auszahlungsmechanismus besprochen. Das Finanzministerium ist hier an der Arbeit. Ich hoffe, damit auch bald fertig, sodass wir die privaten Haushalte direkt erreichen können mit entsprechenden Unterstützungsleistungen.
1: Merz sprach von mehreren verschiedenen Optionen zur Entlastung der Autofahrer, die jetzt in der Koalition besprochen werden. Ob ihm die geplanten Entlastungen auch innenpolitisch helfen, ist allerdings ungewiss. Der Kanzler steht massiv unter Druck. Jetzt hat Merz seine für nächste Woche geplante Reise zur UN-Generaldebatte nach New York abgesagt, wie die dpa aus Regierungskreisen erfuhr. Die Rede von Merz in der Generaldebatte war für Mittwoch geplant, 3 Tage nach den Landtagswahlen in Mecklenburg-Vorpommern und Berlin. Beide Wahlen gelten als mitentscheidend für die politische Zukunft des Kanzlers. Kunden von Netflix, Apple TV und Wow könnten Geld zurückbekommen. Verbraucherschützer haben gegen Preiserhöhungen der 3 Streamingdienste geklagt und fordern je nach Vertrag Rückzahlungen von 200 bis 700 Euro.
3: Konkret heißt der Vorwurf, die Anbieter haben die Preise mehrmals erhöht, ohne dafür eine neue Zustimmung der Kunden einzuholen. Stattdessen gab es nur den Hinweis auf Preisanpassungsklauseln in den Geschäftsbedingungen. Und die, sagen die Verbraucherschützer, sind unwirksam. Betroffene können sich der Klage anschließen, kostenlos. Transparenz ist wichtig, auch weil viele die Preise regelmäßig erhöhen. Erst kürzlich war das wieder der Fall bei Netflix. Claudia Wächter, Nachrichtenredaktion.
1: Italien und Spanien haben erneut ihre gegenseitigen Grenzkontrollen verlängert. Diese sollen für weitere 2 Wochen gelten, kündigten beide EU-Länder an. Italien hatte die Einführung seinerzeit damit begründet, seine Grenzen wegen des Andrangs von Migranten auf die spanische Nordafrika-Exklave Ceuta besser schützen zu müssen.
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4: Uns liegen derzeit keine Meldungen vor. 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
0: Kommt gut durch die Nacht. 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
5: Schön, dass ihr da seid. Hier ist Hitradio Antenne 1. Und wir haben gerade eben festgestellt, wir Menschen haben doch schon ordentlich einen am Helm.
6: Also ordentlich ist gut.
5: Ich zum Beispiel. Ich habe es gestern wieder festgestellt. Ich war gestern, habe die Tür zugemacht. Ne? Familie war noch wach. Ich bin schon in die Haier. Muss um 3 Uhr aufstehen. Und es war stockduster. Und ich habe wieder mal meinen Fuß nicht raushängen lassen. Das heißt, sie hat die Füße, obwohl es warm war, ja, waren unter der Bettdecke.
6: Also er hat eine Decke gebraucht, der Fuß.
5: Unbedingt. Und zwar ist es so, bei mir, wenn es dunkel ist, dann muss der Fuß, also da schlage ich die Bettdecke auch unten rum.
6: Aber wie so ein Umschlag.
5: So, ja, damit, weil ich habe es dann versucht zwischendurch, habe ich den Fuß wieder raus. Nein, es geht nicht. Es geht nicht, weil wer weiß, also wisst ihr, was ich meine?
6: Das ist total, dann liegt er ja frei, es geht ja nicht.
5: Könnte ja,
6: kann ja also alles mit dem passieren.
5: Könnte jemand reinbeißen oder, wisst ihr, was ich meine?
6: So. Ich verstehe. Aber Leute, mir, also ich habe so was Ähnliches. Wenn ich runter in den Keller muss, ne, kann man ja Keller, alles total dunkel und so weiter. Gottes Willen, da flitze ich aber hoch und ich muss währenddessen singen. Weil wenn ich nicht singe, dann bekomme ich Angst.
5: Ehrlich jetzt?
6: Ja, da habe ich Schiss, dass irgendein Monster hinter mir hält.
5: Aber auch da muss ich sagen, kennt ihr vielleicht auch, ne? Wenn du so eine Kellertreppe hochgehst, ne? Und je nachdem, wo du das Licht ausschaltest, ja, hast du so das Gefühl, dahinter kommt jemand mit.
6: Definitiv, immer.
5: Ist das, also ist es bescheuert oder geht es euch auch so?
6: Habt ihr
5: auch
6: ich so glaube, das ist so.
5: Habt ihr so einen Spleen auch, wo man sagt, also ganz ehrlich,
6: den habt
5: nur ihr oder haben den vielleicht sogar alle und wir wissen das gar nicht, ja? Schickt's doch mal durch. 08.075.7000.
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5: ist ein Hit, bei dem man was Deutsches versteht, obwohl dann nur Englisch gesungen wird oder eine andere Sprache. Und da freuen wir uns, dass wir jetzt wieder einen reinbekommen. Heute Morgen von wem? Guten Morgen.
7: Hi, hier ist der Kevin. Guten Morgen, grüßt euch.
5: Kevin, wo kommst du her?
7: Ich komme aus Stuttgart direkt.
5: Kevin, was hast du denn für uns?
7: Und zwar geht's bei mir um den Song Sing von Ed Sheeran.
5: Oh, der ist geil.
6: Geht voll nach vorne.
5: Und was hast du da gehört, was wir nicht gehört haben?
7: Und zwar höre ich da jedes Mal bei der Sekunde 45 viel befohlen.
5: Ja, es ist wie hier im Studio, ne? Ich kriege ja auch immer viel befohlen, muss immer Kaffee holen, Fenster putzen und solche Sachen machen.
6: Ja, ja, du bist ganz arm dran.
5: Hören wir uns mal an. Viel befohlen.
6: Glasklar, aber.
5: In einer Stimmlage, die
6: du nicht könntest.
5: Nein, die wahrscheinlich eine enge Jeanshose voraussetzt. Hören wir nochmal an, viel befohlen.
6: Mega.
5: Sehr gut. Wann hast du das gehört?
7: Oh, ich höre irgendwie den Song manchmal auf dem Weg zur Arbeit und ich denke mir das jedes Mal. Und dann denke ich mir auch so, wenn mir was befohlen wird in der Tonlage, dann kann man es auf jeden Fall nicht vernachlässigen.
5: Sehr gut, vielen herzlichen Dank und Grüße nach Stuttgart.
7: Dankeschön, danke, danke, danke und euch noch einen schönen Tag.
5: Genau solche Dinge brauchen wir, okay? Schickt uns die gerne rein. Das ist der Hitradio Antenne 1 Hitverhörer.
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5: Heute Morgen spielen wir mit Elias aus Pforzheim. Guten Morgen.
8: Guten Morgen.
5: Elias, du bekommst jetzt deine 60 Sekunden Zeit, so viele Begriffe wie möglich zu erraten. Mit dir spielen wird Wachmacher Azubi Tom.
9: Jo.
8: Servus.
5: Ja, und ich werde Servus, jetzt direkt mal den Schiri machen und werde dann natürlich hart ins Gericht gehen. Nein, Quatsch. Ich drücke euch die Daumen. Die 60 Sekunden für euch, die starten genau jetzt.
9: Also, es gibt mit dem Apfel gibt's doch Handys, gell?
8: Apple.
9: Und da, genau, und da hat's auch, bei Apple hat es auch Computer und wie heißt da, wenn du ins Internet willst?
8: Oh, iMac, nein.
9: Nee, wenn du ins Internet willst und suchen, dann gehst du nicht auf Chrome? Ja, genau, Safari. Also, ja. Heute heißt es X. Wie heißt es wie hieß es früher?
8: Excel.
9: Nein, wenn du ins Internet gegangen bist und das war wie Instagram, das hieß früher anders.
8: Facebook.
9: Das heißt. Nee, es heißt heute X. Ist von Elon Musk.
8: Twitter.
9: Nee, ja genau. Und da hast du was gemacht, wenn du eine Nachricht, dann hast du was?
8: Nachricht.
9: Ach Mann. Kann man an Bauchnabel machen einen?
8: Piercing.
9: Ja, genau. Ist Donald Trump der... Ach, scheiße.
5: Ja, war doch gut.
9: Ah, oh, Mann.
5: War doch gut. Es waren immerhin 2 Punkte.
9: Ja.
8: Ja, okay. Besser als nicht.
5: So, schafft ihr mehr als 2 oder mindestens 4, wie Sandra aus Steinheim an der Mur, dann schickt mal schnell eine WhatsApp durch. Wir spielen vielleicht mit euch morgen die nächste Runde.
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5: Schön, dass ihr da seid. Hier ist Hitradio Antenne 1. Und wir haben heute Morgen schon festgestellt, wir haben alle ordentlich einen am Helm. Ne?
6: Ja, also, aber das wussten wir schon
5: länger. Ich hab ja schon zugegeben, ne? Wenn es dunkel ist im Schlafzimmer, also so richtig dunkel, Tür zu und so, ne? Dann lasse ich meinen Fuß nicht raushängen.
6: Kann ja was passieren.
5: Der muss unter die Decke und die Decke muss auch unten umgeschlagen sein, weil ich habe es gestern mal wieder versucht, es geht nicht. Du hast immer das Gefühl, da schlägt dir gleich ein Monster.
6: Ja, ich weiß doch, ich kenne sowas. Apropos Monster, geht mir übrigens so, wenn du vom dunklen Keller die Treppe hochläufst, ne? Machst das Licht an, dann 3, 2, 1. Erstens mal flitz ich wie von der Tarantel gestochen los und zweitens, ich muss immer singen, Leute. Ich kann da nicht stumm hoch. Ich muss singen, weil dann habe ich das Gefühl, da kommt dann keiner hinterher.
5: Und da bist du, wenn du singst, dann macht jedem Monster Angst. Nee, Quatsch. Jonathan aus Heilbronn, der hat auch eine Eigenart an sich.
10: Also meine kleine Eigenheit ist, und dafür werde ich sehr viel gehasst, ganz besonders von meinem Partner. Ich mag es eigentlich nur mit dem Reißverschluss bzw. mit den Knöpfen zum Hals zu schlafen.
5: Krass,
6: nein.
5: Oder? Ja, sag ich auch, es geht gar nicht.
6: Hä? Ne, was also, ist mit dem
5: mich
6: denn
5: stört
6: verkehrt?
5: Das so dermaßen, weil ich denke, blöd, also das ist auch wieder total bescheuert von mir. Ich denke immer, wenn du die Knöpfe, wenn du die nach oben hast, da könnte so eine kleine Spinne vielleicht da sein. Guck, guck, weißt du?
6: Oder der Reißverschluss wird in deinen Hals irgendwie sich
5: verklemmen. Nee, da habe ich jetzt nicht so.
6: Ach so.
5: Aber ja, merkt dann ihr schon, ne? Also nicht nur wir haben einen im Helm, sondern auch ihr vielleicht. Und wir freuen uns, wenn ihr das teilt mit uns. 08.075.7000. Wo habt ihr so richtig einen am, ne? Das schickt mal gerne durch.
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5: So, es geht hier um den VW ID Polo im Wert von 30.000. 5.000 Euro. Ne, alle von euch, die jetzt hier durchgebimmelt haben, wir drücken jetzt ganz fest die Daumen, kriegt jetzt wieder 30 Sekunden Zeit, euch einen Schlüssel zu angeln. Wir öffnen jetzt die Leitungen und legen direkt los. Frage, wer ist an der 08.075.7000? Guten Morgen, wer ist dran?
11: Hi. Hallo, hier ist Steffi.
5: Hallo Steffi, wo kommst du her?
11: Hi. Aus Herrenberg.
5: Auch in Herrenberg bekommst du einen Schlüssel.
11: Echt?
5: Ja, und jetzt dranbleiben, okay?
6: So, wer ist denn da? Hallo?
11: Hallo, Andrea hier aus Wilderstadt.
5: Hallo Andrea, auch du bekommst einen Schlüssel.
6: So, und wer ist da? Schaffen wir noch.
5: Guten Morgen, wer ist jetzt da?
11: Aus
5: du bekommst auch einen Schlüssel.
6: Ah, oh, mega.
5: Jetzt ist alles stumm.
6: Ja.
5: Ja. Aber ihr drei bekommt auf jeden Fall einen Schlüssel und ihr bekommt auch einen Schlüssel. Ne? Ihr wisst Bescheid. Sobald ihr das hier hört, schmeißt ihr euch ans Telefon 08075.7000 und dann, wenn ihr euch einen Schlüssel ergattert, dann gibt es das große Finale am 2. Oktober. Und da erfahren wir dann auch, welcher Schlüssel passt. Und denkt dran, es kann jederzeit wieder passieren, dass dieser Sound zu hören ist. Hey?
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5: Du Heini, hier ist Hitradio Antenne 1. Ich habe mich heute Morgen geoutet. Ich habe heute Morgen gesagt, dass ich meine Füße, wenn es dunkel ist im Schlafzimmer, nicht raushängen lasse.
6: Das ist so bescheuert.
5: Ich habe es gestern wieder probiert und dann kennt ihr das auch. Wenn du das Gefühl hast, gleich packt der
9: Mann. Nee,
5: kennst du nicht?
9: Kenn ich überhaupt nicht.
6: Doch. Leute, ich kenne das auch hier. Ich habe auch so ein Spleen, wenn ich in den Keller runter und dann ist es so dunkel und dann muss ich ganz schnell wieder hoch, wenn das Licht dann aus ist. Und dann muss ich immer singen. Ohne Singen geht es nicht, weil ich Angst habe, dass dann jemand hinter mir ist.
5: Und das ist doch schön. Wir haben alle einen am Helm und auch Wachmacher wie Tom, du auch.
9: Bestimmt. Ja, bei mir ist es so, wenn ich draußen unterwegs bin und so Steinplatten vor mir habe, dann muss ich immer so ein spezielles Muster laufen und darf nicht diese Fugen berühren.
6: Ah, ja, das kenne ich, ja. Man muss immer in dem Quadrat quasi drin bleiben. Ja.
5: Also ihr merkt schon, wenn man so richtig einen drin hat, ne, dann arbeitet man einfach beim Radio. Aber Francesco aus Stuttgart hat auch noch was reingeschickt.
13: Ich habe auch so ein Spleen und zwar, wenn ich Treppen laufe, sei es rauf oder runter, ich muss alle Treppen immer zählen. Und wenn ich die Treppe 2-3 Mal am Tag, muss ich immer wieder zählen.
5: Sogar, ja, und gut, Scheiße. Man könnte natürlich auch merken und sagen, die kenne ich schon, das ist 54. Aber du musst jeden Einzelnen nehmen. Ne?
6: Das so, ich nervig, finde,
5: das macht uns Menschen sympathisch. Oder wenn ihr auch so ein Hau habt, dann freut euch einfach.
6: Ihr seid nicht Menschen, alleine.
5: Ja, genau. Wir sind genauso doof wie ihr. Und umgekehrt. Hier ist Hitradio Antenne 1.
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5: Das weiß unser Wachmacher Azubi Tom.
9: Ja, pass auf. Erstmal eine Schocknachricht heute Morgen. Die Geissens haben sich nach mehr als 15 Jahren getrennt.
6: Nee.
9: Also locker bleiben, Freunde. Doch ganz locker, alles easy. Ihr denkt doch nicht ernsthaft, die Carmen würde ihren Robert alleine lassen.
6: Ja, oder wie sie sagt, noch.
5: Robert!
9: Ja, pass auf, die Geissens waren ja jahrelang auf RTL 2 zu sehen und jetzt wechseln sie den Sender zu ProSieben Sat.1.
6: Wieso werden sie da untreu?
9: Die werden untreu, haben ein Statement auf Instagram abgegeben. Die wollen sich einfach ein bisschen weiterentwickeln und das Angebot von ProSieben Sat.1 hat sie ziemlich beeindruckt.
5: Also einfach nur mehr Cola haben sie bekommen. Weißt du, wo man sagt, ach komm, die Yacht hier muss auch wieder repariert
9: Geld.
5: Werden.
9: Ja, das kann auch sein, aber ich denke, vielleicht wird ein bisschen mehr in die Produktion auch gesteckt, das wird ganz spektakulärer. Aber pass auf, Freunde, die letzte Staffel auf RTL 2 gibt es noch 2027, aber danach ist es auf ProSieben Sat.1.
5: Also ich muss ganz ehrlich sagen, die sind ja 15 Jahre da mit RTL 2. Mhm. Ne? Ich bin jetzt hier auch so fast 30 Jahre bei Hitradio Antenne 1.
6: Du bleibst.
5: Als würde ich wechseln, nur wegen mehr Geld.
6: Nein. Also,
5: sollte jetzt jemand was, dann könnt ihr ja, also nein.
6: Du bleibst hier.
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5: Und wir freuen uns schon auf morgen, da gibt's nämlich wieder eine neue Runde Hit the Spot.
6: Oh ja, ich freue mich.
5: Nein, du brauchst dich nicht zu freuen, weil du darfst morgen gar nicht mitmachen, beziehungsweise du kannst dich zurücklehnen, du musst gar nichts machen.
6: Oh, auch nicht schlecht.
5: Wird dann vom Lohn abgezogen, klar. Aber für dich wird ein Star hier aufkreuzen.
6: Also kannst es nicht du sein.
5: Der hat schon vor 100 Millionen Menschen live mitgesungen.
6: Wow.
5: Alle haben das gleichzeitig gesehen und wir werden versuchen, diesen Hit hier morgen bei Hit the Sport zu singen. Das heißt, er singt auf seinem eigenen Hit mit, der wird leiser, der Hit, irgendwann hört er auf und dann, wenn er wieder einsetzt, muss er genau diesen Punkt treffen.
6: Geil, ich freue mich mega.
5: Wer das sein wird und ob er es schaffen wird, morgen 10 nach 7 hört es hier bei uns.
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1: Ich bin Diana Kramer. Bundeskanzler Friedrich Merz hat angesichts weiter steigender Spritpreise Entlastungen für Autofahrer angekündigt. Eine Übergewinnsteuer auf Extraprofite der Mineralölkonzerne lehnt er aber ab. Doch genau für diese Steuer wirbt die SPD.
2: Immerhin einig ist man sich, dass viele Autofahrer an der Schmerzgrenze sind. Wir werden etwas gegen die Preistreiberei tun, verspricht der Kanzler. Aber eine Übergewinnsteuer hält er für rechtlich nicht durchsetzbar. SPD-Finanzminister Klingbeil will allerdings damit Entlastungen für Autofahrer gegenfinanzieren und fordert auch einen Spritpreisdeckel. Doch auch der ist umstritten in der Regierung. Dennoch sagt Merz, wir werden schnell Vorschläge auf den Tisch legen. Claudia Wächter, Nachrichtenredaktion.
1: Bundeskanzler Merz hat erneut seinen Willen bekräftigt, das schwarz-rote Reformpaket durchzusetzen. Es sei ein Versprechen, den ernsthaften Versuch zu unternehmen, das hinzubekommen, sagte Merz am Abend auf einer Veranstaltung zum 150. Geburtstag von Ex-Kanzler Konrad Adenauer in Berlin. Mehr könne er nicht tun, fügte Merz hinzu. Der Kanzler reagierte damit auf Bestrebungen aus der SPD, das Reformpaket noch einmal zu ändern. Deutschland und die USA wollen ihre Zusammenarbeit bei Rüstungsprojekten deutlich ausbauen. Dazu haben Verteidigungsminister Boris Pistorius und sein US-Amtskollege Pete Hegseth in Washington eine Absichtserklärung über verstärkte Kooperationen unterzeichnet. Es gebe einen hohen Bedarf an Rüstungsgütern und diese erfordere erhöhte Produktionskapazitäten, sagte Pistorius.
3: Wir wollen durch die engere Kooperation dafür sorgen, dass die Innovationskraft unserer Industrien noch stärker und schneller ausgeschöpft werden kann, um sowohl uns als auch den Amerikanern bessere Möglichkeiten zu geben, sowohl rüstungsindustriell als aber auch, was die Rüstungskapazitäten und die Ausrüstung unserer Streitkräfte angeht.
1: Bundesverteidigungsminister Pistorius. Der Schauspieler Ralf Richter ist tot. Er starb im Alter von 69 Jahren, teilte seine Managerin mit. Sein Durchbruch feierte Ralf Richter in Wolfgang Petersens Klassiker Das Boot. Seine Ruhrpott-Proletenfigur Kalle Grabowski in Bang Boom Bang wurde zum Kult. Richter hatte seit längerem gesundheitliche Probleme. Er litt an einer Lungenerkrankung und einer Herzunterfunktion.
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4: Uns liegen derzeit keine Meldungen vor. 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
5: Nach dem Abi dachte ich, wohne ja überall jetzt. Mhm. Ich bin jetzt Traveler. Deshalb habe ich mich Luca Lives In genannt. Das können aber leider die wenigsten aussprechen oder beziehungsweise die wenigsten wissen, dass man es Englisch ausspricht. Mhm. Deswegen ist es oft Luca Livesin, also es ist Luca, L-U-C-C-A, L-I-V-E-S-I-N.
6: Freue mich ganz arg, dass du heute da bist, Luca. Herzlich willkommen.
5: Vielen, vielen Dank für die Einladung.
6: Sag mal, hattest du eigentlich heute ein Schneechaos?
5: Ey, wir haben den 1. April, was ist los? Ich bin extra eine Stunde früher losgefahren, weil ich dachte nicht, dass ich noch irgendwo hängen bleibe. Also was ist denn hier los? Bald Frühling.
6: Ja, aber ab morgen soll es auch wieder besser werden.
5: Aber ich muss ja auch noch heute wieder hoch auf die Schwäbische Alb kommen.
6: Apropos Schwäbische Alb, da kommst du her, oder?
5: Da komme ich her.
6: Wo denn da genau?
5: Aus Albstadt.
6: Oh, das ist ja auch tief drin.
5: Ganz tief drin ist das. Aber es ist eigentlich wirklich alle, die immer sagen, oh, der ist von der Albra und so. Ich denke mir immer so, da ist voll schön. Ihr wart vielleicht noch nie da.
6: Oder an den falschen Ecken.
5: Aber da ist so schön.
6: Aber ich muss ja jetzt mal sagen, du sprichst auch relativ Hochdeutsch dafür, dass du aus Albstadt kommst.
5: Bissle. Also ich habe es mir hart abgewöhnt, das Ganze.
6: Aber erzähl mal, wir fangen jetzt mal ganz von vorne an. Du bist Luca.
5: Ich bin Luca.
6: Kommst von der Schwäbischen Albra, das haben wir jetzt schon gecheckt. Wer bist du, was machst du und warum kennen wir dich oder warum sollten wir dich noch kennenlernen?
5: Ich bin Luca mit Doppel-C. Das ist mein einziges Alleinstellungsmerkmal, das ich noch habe irgendwie.
6: Das ist auch gar kein Künstlername, das ist wirklich
5: das
6: so.
5: Das ist mein Name. Ich wohne inzwischen seit 13 Jahren in Berlin, bin aber einfach im Herzen Schwabe, weil ich von der Schwäbischen Alb komme. Ich mache Comedy-Videos bei Instagram und so noch ganz viel nebenbei. Aber die Comedy-Videos machen mir einfach so viel Spaß, deswegen ist das gerade so meine Leidenschaft, die ich habe.
7: Oh, ich habe schon wieder so Migräne.
8: Hast du genug getrunken? Du trinkst auch wirklich zu wenig. Hast du was gegessen? Hast du vielleicht zu wenig geschlafen? Hast du eine Tablette genommen? Ich glaube, das ist halt vom Wetter. Das sind bestimmt Verspannungen. Du warst auch wirklich zu lang am Handy. Du musst mehr trinken.
6: Was machst du denn noch nebenbei so?
5: Nebenbei arbeite ich noch freiberuflich beim Fernsehen.
6: Wo denn?
5: Bei dem Format The Voice.
6: Da wie ich cool.
5: Ganz lang Vollzeit gearbeitet. Und irgendwann muss man, glaube ich, einen Absprung schaffen, dass man irgendwie nicht zu lange irgendwo ist.
6: Für was bist du dann da zuständig als Freiberufler?
5: Ich bin theoretisch Redakteur, mache aber nichts Redaktionelles. Und
6: du könntest ja hier direkt dann auch einsteigen quasi.
5: Direkt. Ich bin morgen am Start. Wenn jemand ausfällt, ruft mich an, ich bin da.
6: Hä, das heißt, du hast eine Ausbildung in der Redaktion gemacht?
5: Nee, ich habe angewandte Medien studiert, privat, weil ich für staatlich zu schlecht war, einfach. Und habe dann schon während dem Studium bei The Voice of Germany angefangen, so transkribieren. Also alles, was auf Kamera gesagt wird, habe ich einfach runtergeschrieben, dass der Schnitt einfach hat. Genau so. Ich habe die Interviews von den Coaches angeguckt, habe geschrieben, hier hat Nena das und das gesagt und so weiter. Mhm. Und dann bin ich da irgendwie reingerutscht und habe dann in der Cross-Promo gearbeitet. Heißt, wir haben Drehs für Magazine organisiert, also für TAF, Frühstücksfernsehen, Red damals noch.
6: Hä, wie crazy!
5: Und habe dann die Coaches von A nach B geschoben, dass die jeden Dreh mitmachen.
6: Hä, wie cool ist das denn?
5: Hat auch Spaß gemacht.
6: Du kennst die ganze Medienbubble.
5: Ich kenn alles. Kann ich mir hier nichts vormachen.
6: Musst du immer noch die Sachen transkribieren?
5: Nee, das nicht. Das habe ich nur als Student gemacht.
6: Ah, okay, ich dachte gerade. Ja, nee. Das klingt auch nach so Volo-Studentenarbeit.
5: Ist auch, glaube ich. Aber das hat mir Spaß gemacht, weil damals, wenn man nichts vom Fernsehen kennt so und dann das erste Mal beim Fernsehen ist, da ist völlig wurscht, was du machst. Du willst einfach irgendwie die Leute sehen. Du willst wissen, wie es hinter den Kulissen aussieht. Und dann ist es völlig egal, was ich mache.
6: Hä, voll. Vor allem gerade bei so einer großen Produktion wie The Voice. Hallo, das ist egal. Und wenn ich nur den Boden fege zwischen den Pausen.
5: Ja, das macht, glaube ich, auch Spaß, ehrlich gesagt. Weil da immer, es liegt ja immer Konfetti auf der Bühne, dann gerade bei den Live-Shows. Und wenn du dann Boden fegst, dann passt es voll cool.
6: Hast du die Coaches dann selber auch mal kennenlernen dürfen?
5: Ja, alle.
6: Und wen fandest du am sympathischsten?
5: Am sympathischsten kann ich gar nicht sagen, aber am coolsten so oder am nahbarsten für mich war, glaube ich, Nico Santos.
6: Mhm. Oh, toller Typ, auch schon hier. Ja, ich finde ihn auch so toll. Der strahlt einfach so eine Liebe aus, finde ich. Der ist so knuffig.
5: Ja, genau.
6: Der ist einfach knuffig.
5: Und natürlich.
6: Ja.
5: So. Aber leider durch die Schwaben-Connection hat er Nico natürlich ein bisschen eingebüßt und jetzt ist halt der Giovanni.
6: Wie durch die Schwaben-Connection?
5: Ja, weil der Giovanni doch aus Hechingen kommt.
6: Ach so, der Zarella.
5: Ja.
6: Ah, jetzt etle.
5: Es war so cool, weil mit dem konnte man dann halt Schwäbisch sprechen.
6: Cool. Und jetzt zum Einordnen. Das heißt, du bist da weiterhin noch Freiberufler.
5: Genau.
6: Du wohnst seit 13 Jahren in Berlin, hast du gesagt.
5: Richtig.
6: Und jetzt kennen wir dich ja wegen deiner schwäbischen Comedy. Ja. Unter anderem.
5: Unter anderem.
6: Ich möchte dich darauf nicht runterreduzieren.
5: Doch, bitte, reduziere mich darauf. Weil woanders her kann man mich nicht kennen.
6: Nein, das glaube ich nicht.
5: Also ich war in keinem Trash-TV-Format.
6: Noch nicht.
5: Ich glaube, das wird auch niemals so weit kommen.
6: Dschungelcamp vielleicht?
5: Auf keinen Fall. Niemals. Wirklich. Niemals.
6: Nee, warum?
5: Ich habe so eine Schlangenphobie.
6: Nur Schlangen?
5: Schlangen und ich kann nichts essen und nee.
6: Also ich sag's dir ganz echt, bei der Essensprüfung wäre ich raus. Mir vorzustellen, dass es gerade irgendwie Känguru-Hunde und so sind, finde ich eklig.
5: Es gibt nichts Schlimmeres.
6: Und ich kriege Gänsehaut, wenn ich sehe, wenn jemand in Kakerlaken baden muss.
5: Ja?
6: Das finde ich so ekelhaft.
5: Das wäre für mich das absolut noch harmloseste
6: was?
5: Da. Ich kann nicht mal Bilder von Schlangen angucken. Also früher, wenn in der Zeitung eine Schlange war, dann musste meine Mutter die morgens schon rausschneiden, damit ich Zeitung angucken konnte.
6: Was?
5: Ja.
6: Die Schlangen wären im Dschungel dein Endgegner, das ist ja krass.
5: Das geht gar nicht.
6: Da würden mir noch 1000 andere Sachen davor einfallen, aber zu 100%.
5: Nee, mir nicht. Wirklich, Schlangen sind wirklich Horror. Deshalb wird Australien mich auch nie nah sehen. Ich kann nie nach Australien. Ich kriege ja schon, wenn ich im Wald eine Blindschleiche begegne, bin ich schon außer mir. Nee, also es geht nicht.
6: Okay. Aber du machst ja super witzige schwäbische Parodien, witzige Szenen nach, die man quasi ja auch aus dem Alltag genauso kennen könnte. Meine Kollegin hat vorhin gesagt, ja, der Luca kommt heute, der ist so witzig.
5: Das freut mich richtig.
6: Mhm, die war richtig, richtiges Fangirl.
5: Oh Gott.
6: Aber jetzt erklär mal den Leuten, die dich tatsächlich jetzt noch nicht auf Social Media gesehen haben. Was sieht man auf deinem Profil?
5: Kurze Comedy-Videos über die schwäbischen Eigenheiten. Schwabe machen halt immer die Kehrwoch. Das ist gesetzt.
6: Machst du auch in Berlin eigentlich?
5: Nee, da haben wir einen Hausmeister zum Glück.
6: Oh Gott.
5: Das gibt's in Stuttgart, glaube ich, manchmal gar nicht, oder?
6: Nee, ich glaube auch nicht. Aber weißt du warum? Weil wir Schwaben halt auch geizig sind. Aber warum sollst du für was zahlen, was du auch selber machen kannst?
5: Ja, das stimmt.
6: Das macht gar keinen Sinn.
5: Das stimmt. Also als Schwabe darfst du ja auch nichts wegschmeißen.
6: Nee, Gott.
5: Das geht nicht.
6: Da gibt es ja auch sehr witzige Videos von dir, was man da alles aufheben sollte.
5: Man muss es auch aufheben. Ich habe das wirklich von klein auf gelernt. Joghurtbecher kann man nochmal brauchen.
6: Aber für was?
5: Für Farbe. Mein Vater ist selbstständiger Maler. Da kannst du Farbe reinmachen. Oder Pinsel, zum einfach nur Pinsel putzen.
6: Das ist ja so smart.
5: Oder? Ich habe alles von klein auf gelernt.
6: Nimmst du dann aber so Situationen auch gerade dann in deine schwäbische Comedy auf, die du dann von zu Hause so kennst oder die du halt auch, wenn man sich austauscht, auch weiß, hey witzig, mein Vater sagt genau das Gleiche.
5: Immer. Also ich glaube auch ganz viel in meinen Videos, in ganz vielen von meinen Videos sehe ich meinen Papa. Ja? Immer mehr. Mhm. Ist Wahnsinn. Aber irgendwie, ich finde es richtig schön. Mhm. So am Anfang hatte ich ein bisschen Angst, dass man sich so veräppelt fühlt ein bisschen. Aber inzwischen glaube ich, das ist einfach irgendwie, es ist einfach sympathisch auch.
6: Ich finde es super sympathisch und ich finde auch gerade, man fühlt sich ja direkt mit dir auch verbunden. Weil das sind ja auch Situationen, wo du denkst, es hätte auch meine Mutter oder mein Vater sagen können. Oder sogar mein Opa oder wie auch immer.
5: Aber das ist auch das Schöne, dass das halt durch alle Generationen geht irgendwie.
6: Ja, voll.
5: Und ich merke es ja jetzt bei mir, ich bin die neue Generation quasi, oder auch schon nicht mehr die neue, aber...
6: Doch.
5: dass ich ja auch so werde, immer mehr so werde. Mhm. Dass ich halt nicht mehr so viel Geld ausgebe und wegschmeißen, kann man es nicht noch irgendwie brauchen. Mhm. Ich habe jetzt meinen Eltern auch alte T-Shirts mitgebracht, die jetzt Putzlappen werden. Alte, dreckige T-Shirts schmeißen mit weg.
6: Nee, da kannst du noch was draus machen.
5: Eben.
6: Ich habe eine ganze Schrankhälfte von T-Shirts, wo ich denke, ja, die ziehe ich jetzt so in meinem Alltag nicht mehr an, aber vielleicht gehe ich ja nächstes Jahr 20 Mal streichen oder mache irgendwelche anderen Do-it-yourself-Projekte, wo sie bekleckert werden können oder mache Lappen draus.
5: Das ist wirklich schlimm eigentlich. Der ganze Keller steht voll mit Sachen, die man nie wieder anrührt. Aber irgendwie kann ich es nicht wegschmeißen.
6: Ja, da stecken ja auch wahrscheinlich ein paar Erinnerungen dran auch.
5: Auch, aber es ist wirklich auch der Schwabe.
6: Ja, und wie hat es denn bei dir angefangen? Weil du bist ja jetzt auch super erfolgreich, muss man mal sagen.
5: Vielen
6: also,
5: Dank.
6: Wenn schwäbische Comedy, dann mit Luca. Aber wie kamst du denn auf die Idee, dich so quasi im Netz darzustellen? Es ist ja schon sehr witzig und komisch.
5: Das stimmt, aber ich habe damals mit einer damaligen Freundin angefangen und dann lief es aber so bombastisch bei mir.
6: Direkt schon?
5: Ja.
6: Krass.
5: Nach dem ersten Video. Und dann, das war einfach so, ich hatte Instagram davor und habe das aber nicht mehr so genutzt, nur noch irgendwie, wenn ich, keine Ahnung, einfach nur noch für Freunde so. Und mir hat es aber immer Spaß gemacht, Instagram. Also damals noch Fotos machen, dann irgendwann kamen die Reels, dann war mir, Reels ist mir zu aufwendig, das schneide ich nicht, Videos, oh nee. Und durch das Schwäbische habe ich aber auf einmal wieder so richtig Lust bekommen auf alles. Und als dann, klar, wenn es gut ankommt, dann macht es ja noch viel mehr Spaß, wie wenn du es dann für halt deine Freunde machst. Mhm. Und dann habe ich da angefangen und dann lief es super. Und seitdem mache ich es und seitdem macht es Spaß. Wobei ich auch sagen muss, ab und zu kriegst du auch einen Koller.
6: Ja?
5: Ja.
6: Warum?
5: Also ab und zu habe ich Mental Breakdowns auch.
6: Weil
5: wenn du dir, also die meisten Videos, wo du dir richtig viel Mühe gibst, die laufen nicht so gut. Und dann denkst du so, ach komm, das nimmst du kurz auf, lädst hoch und auf einmal geht es durch die Decke. Und du denkst so, hä, wie kann das sein?
6: Ja, das ist voll schade, gell?
5: Ja, voll. Jetzt so nach 1,5 Jahren, nachdem ich es gemacht habe, bin ich jetzt so am Ablegen, dass ich sage, okay, das ist einfach online. Wenn was nicht läuft, ist auch egal, weil sonst habe ich mir immer, ich habe mir wirklich einen Stress gemacht. Ich saß manchmal zu Hause und war so, jetzt ist es vorbei. Niemand findet mich mehr witzig, jetzt ist es vorbei.
6: Ach so, Mental Breakdown.
5: Voll, voll, heftig.
6: Das heißt, du hast so 1,5 Jahren angefangen und jetzt so erfolgreich.
5: Ja.
6: War das für dich aber trotzdem nicht komisch, dich so darzustellen? Also weißt du, was ich meine?
5: Das ist ganz, ganz komisch, weil ich habe davor auch schon mal in die Kamera geredet, aber auf Hochdeutsch. Und es ist ein 100%iger Unterschied, wenn ich auf Schwäbisch in die Kamera rede. Weil das ist einfach, das ist schwierig zu beschreiben, weil ich habe aber das Gefühl, das bin gar nicht 100% ich. Mhm. Das ist so meine Figur, die ich bin. Und deshalb fällt mir das so viel einfacher. Und auch wenn nicht so schöne Kommentare kommen oder so, ich liebe das ja, mich mit den Leuten anzulegen.
6: Antwortest du dann quasi?
5: Ich schreibe ihm meistens eine private Nachricht. mit dem Kommentar und dann diskutiere ich.
6: Ja,
5: es gibt nichts Tolleres.
6: Ja?
5: Ja.
6: Aber war das am Anfang nicht auch komisch, dann diese oder Hate-Kommentare? Du denkst, hey, steck sie doch einfach.
5: Es gibt gar nicht so viele zum Glück, muss ich sagen.
6: Gott sei Dank.
5: Und wenn, dann beziehe ich das nicht auf mich. Deswegen ist, weil ich so denke, das bin ich privat, bin ich ja ganz anders. Mhm. Privat bin ich ein wahnsinnig introvertierter Typ und Voll.
6: Was?
5: Doch.
6: Das kann ich mir jetzt auch nicht so vorstellen.
5: Das, ja, es ist auch komisch. Ich kann es auch nicht beschreiben, aber sobald ich so schwäbisch rede, bin ich einfach outgoing.
6: Aber würdest du sagen, du hast dann zwei Rollen, also Luca privat und Luca auf Social Media?
5: Also beides bin ich, aber es ist trotzdem unterschiedlich. Aber so jeder, oder ich kann es gar nicht beschreiben, ehrlich gesagt, jede Eigenschaft, die ich habe, ist auch sowohl privat als auch online. Aber es ist einfach anders. Und ich liebe das, dass es anders ist, dass ich halt nicht privat auch so bin. Weil das ist so, vielleicht ist es über die überspitzte Version auch von mir. Mhm. Vielleicht kann man es auch so sagen.
6: Das heißt, du quatscht aber auch lieber auf Schwäbisch als auf Hochdeutsch.
5: Ja, ich influenze alle aus Berlin, dass sie Schwäbisch mit mir reden.
6: Ja?
5: Ja, das machen auch inzwischen sehr viele mit. Auch oder versuchen
6: cool.
5: es zumindest.
6: Ja, das ist, hört sich manchmal komisch an, wenn der Versuch da ist, aber...
5: Ja.
6: Ich würde sagen, das war jetzt erstmal so die erste Kennenlernrunde. Würde dir denn gerade noch was einfallen, was du sagst, hey Mensch, das habe ich jetzt aber in meinem Portfolio, in meinem Lebenslauf vergessen?
5: Nee, alles drin. Ich alles war mal drin. Skilehrer.
6: Skilehrer auch?
5: Ja, nach dem Abi.
6: Sag mal.
5: Nach dem Abi sind alle nach Australien, wo ich ja nicht hin kann.
6: Ja, wegen deiner Schlangenphobie.
5: Richtig, richtig.
6: Und dann hast du gedacht, okay, warm, was ist nochmal das andere? Warm, kalt.
5: Ah, kalt. Ich bin ja eh ein Kaltfan, deswegen ist es auch gar nicht schlimm gewesen.
6: Und dann hast du Skilehrer gemacht?
5: Nein, Skilehrer gemacht.
6: Wo?
5: War eine Saison in Ischgl. Es war toll.
6: Gibt es da viel Geld für?
5: Null.
6: Nein?
5: Also es gibt gar nicht viel Geld, aber das macht es irgendwie auch nicht aus.
6: Weil
5: so.
6: Man denkt ja gerade Skifahren teuer, Skilehrer teuer.
5: Das stimmt alles. Leider, die Skilehrer verdienen nicht so gut. Aber man kriegt kostenlose Unterkunft, man kriegt Mittagessen, kannst jeden Tag Skifahren. Hast auch mal 4 Tage frei oder so und dann bin ich jeden Tag Ski gefahren. Weißt du, ich hatte immer so kleine Kinder und dann hatte ich so 14 Kinder in einer Reihe und alle sind mir nachgefahren. Und so.
6: Also war, Pizza und Pommes.
5: Toll.
6: Ach schön, vermischst du die Zeit manchmal?
5: Ja. Ich überlege es auch immer mal wieder nochmal zu machen.
6: Und was hindert dich dran?
5: Das Leben. Ja, schon irgendwie das Leben.
6: Gibt es in Berlin da oben eigentlich Skigebiete?
5: Nee.
6: Oder?
5: Wir haben eine Skihalle zwischen Berlin und Hamburg. Ich war noch nicht da, aber so manchmal überlege ich es mir so, gerade wenn im Süden viel Schnee liegt und so und die Lifte offen haben und ich sitze in Berlin, im grauen Berlin, muss man ja dazu sagen, und dann denke ich so, oh, jetzt Skifahren, jetzt in die Skihalle, toll. Aber macht man halt nicht.
6: Nee. Es ist ja auch nicht das Gleiche. Mhm. Also ich habe ja dieses Konzept Skifahren lange nicht verstanden, weil das war bei uns halt auch nie präsent. Da habe ich gedacht, komm, jetzt fange ich mit 30 noch an und mache einen Skikurs.
5: Es ist nie zu spät.
6: Hey, und ich sag dir, dieses Konzept Skifahren, ich lieb's. Du machst Sport,
5: ja.
6: Du gönnst dir dein Aperol danach,
5: ja.
6: Du kannst den Kaiserschmarrn reinhauen, ja. Ist egal, weil du hast davor schon 1000 Kalorien verbrannt. Und dann sitzt du gegen Nachmittags in der Sonne und genießt einfach das Leben.
5: Wir müssen ja ehrlich sein, das ist auch das Schönste am Skifahren.
6: Ja, aber dieses Konzept, es war mir nicht bewusst, dass es so gut ist.
5: Ja, jetzt hast du es kennengelernt.
6: Ja, aber ich brauche auf jeden Fall noch Nachhilfe, weil Pizza, Pommes klappt. Noch nicht so gut.
5: Ruf mich an. Ich mache eine Privatstunde. Ganz günstig. Freundschaftspreis mache ich.
6: Yay! Das machen wir. Aber um jetzt noch mal kurz einzuordnen, weil die Frage hat mich gerade aufgetan. Das heißt, du bist ja vor 13 Jahren nach Berlin gezogen. Bist du wegen dem Studium dann hochgezogen?
5: Es war Hauptsache raus aus Albstadt.
6: Ja?
5: Damals ja. Damals war mir das zu klein. Damals hat es mich genervt, dass wenn du einen Pups gelassen hast, dass dann die ganze Stadt drüber Bescheid wusste.
6: Mhm.
5: Und das fand ich echt nicht geil.
6: Du kannst Scheiße sagen.
5: Ja, darf ich das sagen?
6: Ja, das.
5: Das fand ich scheiße. So. Und dann war es so, ich will raus. Dann war ich einmal in Berlin und habe gesehen, so kann's Leben aussehen. Okay, ich nehm's. Und dann war für mich klar, egal was ich in Berlin mache, ich gehe nach Berlin.
6: Und nach dem Studium fandest du es immer noch so geil, dass du gesagt hast, okay, jetzt bleibe ich.
5: Ja, nach dem Studium war es, ehrlich gesagt, während dem Studium, ich habe ja privat studiert, dann ist es gar kein richtiges Studentenleben, weil trotzdem Anwesenheitspflicht und so Klassengröße, also wir waren irgendwie 15 oder 17 Leute, glaube ich, und jeden Tag von 9 bis 16 Uhr Uni. So.
6: Klingt ja gar nicht geil.
5: Eben, aber das war so toll, wir waren so eine Gemeinschaft und haben alles zusammen gemacht. Wir waren jedes Wochenende zusammen unterwegs und so. Und deshalb war das nach dem Studium, das war toll.
6: Mhm.
5: Das war einfach toll.
6: Ja, und ich meine, seit 13 Jahren bist du da.
5: Und jetzt sind es 13 Jahre geworden. Jetzt denkt man sich so langsam,
6: Spielst du auch manchmal den Gedanken, wieder zurückzukommen?
5: Ja, immer mal wieder.
6: Ja? Mhm. Und was hält dich dann auf?
5: Das Leben, Freund, so alles.
6: Ja, okay.
5: Es gibt nichts Schöneres, wenn man eine Stadt so kennt, dass man kein Navi mehr braucht. Und da, an dem Punkt bin ich. Deshalb ist auch toll irgendwie.
6: Und du bist ja noch oft in der Heimat, oder?
5: Das stimmt. Ich versuche auch wieder öfter zu kommen. Also inzwischen denke ich so, ich liebe die Natur einfach da. Ich liebe es, ganz alleine zu sein, ganz alleine spazieren zu gehen. Und deshalb versuche ich so alle 4 bis 6 Wochen
6: Ich würde jetzt sagen, wir machen uns mal noch ein bisschen mehr warm und gehen rüber in die schnelle Fragerunde. Das heißt, ich stelle dir jetzt Fragen, du antwortest schnell und knackig, aber das natürlich auch ausführlich antworten. Ich möchte dir da keinen Abbruch tun.
5: Das Spiel ist ganz toll für mich, weil ich der unspontanste Mensch des Universums bin.
6: Echt?
5: Ja.
6: Gar nicht spontan?
5: Null.
6: Null Sponti.
5: Null Sponti, aber wir probieren's.
6: Fangen wir mal an mit der ersten. Bist du ready?
5: Bin ready.
6: Was ist für dich das schönste Kompliment, was du bekommen kannst?
5: Dass ich eine... Warte mal. Nee, am schönsten finde ich es, glaube ich, wenn Leute zu mir sagen, dass ich sehr... Wie sagt man das? Ich bin empathisch, dass sie mir quasi sagen, sie können mir sehr viel anvertrauen und wissen, okay, wenn sie mir das anvertrauen, dann ist das sicher bei mir.
6: Also du bist... Das ist loyal.
5: Loyal.
6: Oder?
5: Ja. Ich finde, loyal ist ein sehr schönes Kompliment.
6: Dein Lieblingssprichwort?
5: Habe ich nicht.
6: Hast du nicht?
5: Nee.
6: Aber würde dir jetzt spontan eins einfallen?
5: Ja, aber das finde ich scheiße.
6: Oh, sag mal.
5: Nutze den Tag.
6: Oh, Carpe Diem.
5: Richtig.
6: Das ist diese Wandtattoo-Sprüche.
5: Ach, so schrecklich. Ich bin gar kein Sprichwortmensch.
6: Nee?
5: Null. Weil ich immer genau das, was du gesagt hast, ich habe immer den Wandspruch oder das Wandtattoo vor mir.
6: Wer darf dich niemals ghosten?
5: Meine Mama und mein Papa.
6: Warum?
5: Weil ich das schrecklich finde. Weil das für mich, glaube ich, so mit die zwei wichtigsten Menschen in meinem Leben sind.
6: Wie viele ungelesene Chats hast du denn gerade offen?
5: Null.
6: Schreibst du immer gleich zurück?
5: Ja.
6: Oder liest du sie nur und schreibst nicht zurück?
5: Kann auch mal passieren. Aber ich schreibe, generell schreibe ich zurück. Und es gibt nichts Schlimmeres, als wenn beim Handy dieser rote Punkt an der App ist. Deswegen muss ich zurückschreiben.
6: Echt? Das heißt, du hast auch keine ungelesenen E-Mails?
5: Nee, null.
6: Welchen Song feierst du heimlich, wo du denkst, na, das würde ich jetzt auch nicht so gerne verraten wollen?
5: Wobei, eigentlich finde ich es gar nicht schlimm zu verraten, aber so Oktoberfest-Songs. Ich bin ganz schlecht immer so bei Namen, aber darf ich kurz gucken, wie er heißt? Ich war letztes Jahr das erste Mal auf dem Oktoberfest. Oh Gott, jetzt geht direkt Musik an. Ich war das letzte Jahr zum ersten Mal auf dem Oktoberfest und ich fand es so toll.
6: Ja, aber du warst schon davor auf dem Wasen oder so.
5: Als Jugendlicher war ich auf dem Wasen, aber da ging es, als Jugendlicher war es ja, ey, wir sind morgens um 7 mit dem ersten Zug von Albstadt nach Stuttgart gefahren, bist erst mal 2 Stunden unterwegs. Im Zug platzt dir die Blase, weil der gesamte Zug so voll ist. So, ich hatte noch nie so Schmerzen, weil ich so dringend aufs Klo musste. Und dann geht's ja da weiter. Also so, ne? Und jetzt ist man in dem Alter, wo man es genießt.
6: Vor allem kannst du ja auch ein Uber holen.
5: Das auch. Oder ich fahre mit dem eigenen Auto.
6: Ja,
5: das darf man gar nicht mehr sagen.
6: Ja, ich bin da auch so bequem geworden. So,
5: ja.
6: Ja.
5: Also der Song, den ich meine.
6: Ja, schieß los.
5: Bella Napoli. Ach, da geht mein Herz auf, wenn ich das höre.
6: Ja? Aber ist es dann auch so, wenn Luca jetzt allein im Auto ist? Schmeißt du dir den Song an?
5: Ja.
6: Und was hörst du für Lieder, wenn du zu ihm geworden?
5: Ja.
6: Also
5: der Song, den ich meine.
6: Ja, schieß los.
5: Bella Napoli. Ach, da geht mein Herz auf, wenn ich das höre.
6: Ja? Aber ist es dann auch so, wenn Luca jetzt allein im Auto ist? Schmeißt du dir den Song an?
5: Ja.
6: Und was hörst du für Lieder, wenn du zu Hause

0: Zwitscher. Es ist so beruhigend.
1: Das schmeißt du dir dann auch echt an?
0: Gott, ja. Die Leute denken wirklich, ich bin verrückt.
1: So entfolgt. Ich habe mich immer gefragt, wer hört das?
0: Ich. Und dann auf einmal kommen Wellen und so. Und dann ich so, nee, das ist mir zu unruhig.
1: Witzig. Aber das ist richtig witzig. Guck mal, auch ich fange jetzt mit dir an zu schwäbeln.
0: Ehrlich gesagt, ich wollte dich am Anfang noch fragen, ob wir Hochdeutsch sprechen oder Schwäbisch schwätzet. Und jetzt mache ich so einen Mischmasch.
1: Also Tiergeräusch ist gar nicht mehr witzig. Kein Insta, keine schwäbische Comedy. Welchen Beruf würdest du ausüben, wenn du die freie Wahl hättest von allen Berufen, die es auf dieser Welt gibt?
0: Ich glaube, ich wäre irgendwas mit Sport. Mhm. Oder würde irgendwas mit Sport, ich glaube, ich würde irgendwas mit Sport machen und da voll gern irgendwie so, ich weiß gar nicht, wie der Beruf heißt, aber so Sport, Physiotherapeut, Krankengymnastik, Mensch.
1: Sowas würdest du machen, wenn du die Auswahl zwischen allen Berufen hättest?
0: Oh Gott, ja.
1: Ja, nett, auch die braucht's.
0: Ich wäre ja dann eine Koryphäe auf meinem Fach, auf meinem Gebiet und dann, glaube ich, wäre das cool. Wenn ich allen helfen könnte, das ist doch so toll, wenn du Leuten helfen kannst.
1: Voll.
0: Arzt kann ich halt nicht werden, weil ich kann kein Blut sehen.
1: Oh, ja, das wird dann schwierig.
0: Ja.
1: Aber so Sportlehrer würde, glaube ich, auch zu dir passen irgendwie.
0: Habe ich auch ganz lang überlegt zu studieren. Sport war auch das einzige Fach im Abi, was mir Spaß gemacht hat.
1: Wem nicht?
0: Oder?
1: Sport und Kunst.
0: Nee, Kunst auch nicht. Kunst war ich auch nicht gut. Wobei, ich habe mal einen Malwettbewerb gewonnen, fällt mir gerade ein. Aber ja.
1: Was hast du gemalt?
0: Das war zu irgendwelchen Olympischen Spielen und dann habe ich so eine Schwimmhalle bzw. so Schwimmer im Wasser gemalt.
1: Und dafür hast du einen Preis gekriegt.
0: Ja, ich habe einen Preis gekriegt. Ja. Nee, aber irgendwas mit Sport. Mhm. Und ich wollte nie Lehrer werden.
1: Ah, und dann ist Sportlehrer direkt schon ins Wasser gefallen.
0: Und deshalb habe ich es auch nicht studiert, weil damals als Dorfjunge weißt du nicht, dass man mit, wenn man Sport studiert, nicht nur Lehrer werden kann, sondern halt vielleicht auch noch irgendwas anderes.
1: Bist du im Auto eher der chillige Fahrer oder auch der Ausraster eher?
0: Der Pöbler?
1: Mhm. Pöbelst du beim Autofahren?
0: Ich liebe es. Da kannst du dich aufregen und keiner kriegt's mit. So im besten Fall. Nee, ich bin ein richtiger Pöbler beim Autofahren.
1: Aber was da, also warum?
0: Zu langsam, zu schnell, zu nah an mir dran, alles.
1: Mhm.
0: Und ich würde von mir behaupten, dass ich jetzt kein so schlechter Autofahrer bin.
1: Behaupten viele.
0: Das stimmt. Kann ich ja nachher mal gucken, wie ich vom Hof wegfahre. Und deswegen habe ich aber das Gefühl, ich bin die Norm beim Autofahren. Ich fahre perfekt und alle anderen sind halt nicht so gut.
1: Was brudelt da vor dich hin?
0: Alles. Das darf ich hier nicht sagen, was ich da
1: dann müsste ausgepiepst werden.
0: Ja, ja.
1: Jetzt stell dir mal folgende Situation vor. Jetzt, was findest du schlimmer? Wenn du derjenige im Auto bist, der auf eine Parklücke wartet und sich denkt, Junge, du musst einfach nur rückwärts fahren und aus der Parklücke ausparken? Oder findest du schlimmer, derjenige zu sein, der aus der Parklücke rausfahren muss, obwohl er weiß, hinter ihm macht jemand Stress?
0: Der wartet. Den Stress habe ich mir abgelegt.
1: Ja?
0: In Berlin lernt man einparken. Da muss man einparken lernen. Und da lernt man auch, glaube ich, mit solchen Situationen umzugehen, dass man so eine Scheißegal-Einstellung halt kriegt.
1: Das heißt, du lässt ihn quasi auch extra lange warten, wenn hinter dir jemand ist.
0: Ja.
1: So extra langsam einsteigen,
0: ja. Ich sag dann auch so, nee, also du musst jetzt warten. Ich park gar nicht aus. Ich hole nur was aus dem Auto.
1: In welchem Rabbit Hole steckst du gerade? Also was wird dir im Algorithmus die ganze Zeit angezeigt, wo du denkst, what?
0: Kühe?
1: Warum Kühe?
0: Weiß ich nicht. Ich glaube, ich bin einmal bei so einem Kuhvideo hängen geblieben, wo die Kuh halt so süß war. Kühe sind so süß.
1: Krass.
0: Aber auch schön eigentlich.
1: Ja, es ist voll süß.
0: Auch mal Kühe,
1: ich liebe
0: sehen.
1: Kühe. Ja. Aber man merkt ja auch richtig an, dass dir in Berlin ein Stück Natur fehlt, würde
0: ja,
1: ich jetzt mal
0: auch
1: sagen.
0: So. Ja, also mein liebster Spot in Berlin ist auch, guck mal, sobald ich über Berlin rede, rede ich Hochdeutsch.
1: Ja, witzig.
0: Ganz komisch. Ist der Teufelsberg.
1: Was kann man da so machen für die Nicht-Berlin-Kenner?
0: Das war eine alte Abhörstation, glaube ich, da oben von den Amerikanern. Weiß ich nicht, Geschichte war ich nicht so gut. Egal, auf jeden Fall steht da eine alte Abhörstation und da ist ein Aussichtspunkt. Und da bin ich sehr gerne, wenn man da Berlin sieht, wenn man Weitsicht hat. Und sonst siehst du in Berlin ja einfach nicht in die Ferne. Mhm. Deswegen ist das toll. Und man ist manchmal komplett alleine da oben. Und ich denke mir so, diese Riesenstadt und ich bin allein hier oben. Toll.
1: Was war dein erster Gedanke, als du heute Morgen aufgestanden bist?
0: Ich freue mich.
1: Warst du aufgeregt? Nee, oder?
0: Ich war positiv aufgeregt. Kennst du das?
1: Ja.
0: So vorm Bewerbungsgespräch ist man so richtig negativ aufgeregt. Mhm. Und ich so, oh Gott, ich sag's ab. Ich stehe hier, ich bin kurz vorm Eingang, aber ich sag's ab. So, und heute warst du so positiv aufgeregt.
1: So, du hast Bock drauf.
0: Mhm, voll.
1: Ja, voll schön, weil das waren auch schon die schnellen Fragen. Wir haben sie geschafft.
0: Das ging ja voll.
1: Oder? Waren auch die schnellen Fragen. Wir spielen. Wer quizt denn sowas?

0: Du als zugezogener Berliner, der ja ursprünglich aus der Schwäbischen Alb stammt, bist ja seit 13 Jahren in Berlin, wie du uns vorhin erzählt hast. Und ich wollte jetzt einfach mal wissen, wie gut ist denn, ich nenne es jetzt mal Allgemeinwissen von Berlin, nach 13 Jahren?
1: Okay.
0: Deshalb habe ich dir ein paar Fragen vorbereitet, die quasi typisch Berlin sind, sich rund um Berlin handeln. Und wir sind jetzt einfach mal gespannt, wie gut man dich dort oben integriert hat und wie gut du dich selber auch da oben integriert hast.
1: Ob ich einen Einbürgerungstest schaffe.
0: Ganz genau. Bist du bereit?
1: Sowas von gar nicht, aber ja.
0: Du, wenn es dich beruhigt, du kannst dich nur blamieren.
1: Ja, das ist okay.
0: Also fangen wir mal mit dem Leichtesten an. Mhm. Wie viele Pferde hatten das Brandenburger Tor?
1: Ach du mein. Solche Fragen wären das jetzt. Oh!
0: Nicht nur.
1: Okay. Die Quadriga heißt auf jeden Fall schon mal.
0: Wow.
1: Da oben. 4.
0: Richtig.
1: Guck mal.
0: Richtig beantwortet. Was trinkt man, wenn man ein Berliner Weiße bestellt?
1: Ich weiß es, aber ich weiß gar nicht, was das ist, weil ich das noch nie hatte. Ist das ein Bier mit Geschmack? Mit Waldmeistergeschmack?
0: Geht in die richtige Richtung. Also ich gebe dir jetzt mal den Punkt, weil ich finde, die Antwort kann man durchaus so zählen lassen. Es ist ein Weißbier mit Sirup. Kann entweder
1: Waldmeister, Himbeere.
0: Waldmeister oder Himbeere sein. Was ist denn eine Schrippe?
1: Ein Weckle.
0: Ja! Und was ist ein Weckle?
1: Eine Schrippe. Aber findest du nicht, dass Schrippe hört sich, finde ich, auch ein bisschen nach Fisch an?
0: Ich finde auch Schrippe als Bezeichnung für ein Brötchen passt auch irgendwie gar nicht.
1: Nee, finde ich auch nicht.
0: Es gibt manchmal so schwäbische Sachen, wo ich denke, oh Gott, die klingen einfach auf Schwäbisch wesentlich süßer und viel toller. Aber es gibt eine Grammatikform, die mich auf Schwäbisch richtig triggert. Wenn jemand sagt, du hast mir angerufen oder ich habe dir angerufen.
1: Das, oh Gott, jetzt muss ich mich outen, weil das frage ich mich ganz oft. Wenn ich hochdeutsche Kollegen oder Kolleginnen frage, wie heißt das jetzt nochmal? Kannst du mir anrufen oder kannst du mich anrufen? Mhm. Und ich weiß es nicht. Ich weiß es nicht.
0: Kannst du mich anrufen?
1: Mich, okay. Ich sage, glaube ich, immer mir.
0: Jetzt wird es richtig schwer. Welches Wahrzeichen wird in Berlin hohler Zahn genannt?
1: Oha, ich hab's schon gehört. Oh nein. Oh nein, es ist peinlich, weil ich kenn's. Hohler Zahn, hohler Zahn, hohler Zahn. Und das ist ein Wahrzeichen.
0: Mhm.
1: Kennst du das Wahrzeichen?
0: Nö.
1: Ah, okay. Das macht's einfacher. Der hohle Zahn.
0: Mhm.
1: Mann, das ist so unangenehm. Also es wird nicht stimmen. Ach Mann, ich kann nicht aufhören nachzudenken. Also das Tempodrom ist wahrscheinlich nicht, aber das...
0: Nee.
1: Ja, okay, der hohle Zahn, ich weiß es nicht. Wenn du es sagst, dann weiß ich es, aber ich weiß es nicht.
0: Es ist die Gedächtniskirche am Kudamm.
1: Natürlich.
0: Wirklich?
1: Ja.
0: Also jetzt klingelt's?
1: Klar.
0: Ja?
1: Ja.
0: Jetzt wird es wieder einfacher. Mhm. Welcher Berliner Bezirk hat mehr Schwaben als Stuttgart?
1: Der Prenzlauer Berg.
0: Richtig.
1: Da habe ich auch mal gewohnt. Und zwar schön da.
0: Ja?
1: Kann gar nichts sagen.
0: Ah, da fühlst du dich auch dann wie zu Hause, wenn da so viele Schwaben sind.
1: Irgendwie finde ich, da sind gar nicht so viele Schwaben, wie alle immer sagen. Also nicht mehr als irgendwo anders. Also ich weiß gar nicht, ob ich da jemals einen Schwaben getroffen habe.
0: Was?
1: Ich habe sogar im Prenzlauer Berg gewohnt und dann war ich in einem Café ganz am Anfang, als ich in Berlin war. Und dann hat er so gefragt, woher kommen Sie? Und dann habe ich gesagt, aus dem Schwabenländle halt. Und dann er so, ah ja, aber Hauptsache gesund, wa? Ich weiß gar nicht, warum die Schwaben so verhasst sind. Da.
0: Ja, warum? Erklär uns das mal.
1: Weiß ich doch nicht. Ich bin ja selber ein Schwabe.
0: Ja, vielleicht hast du dann da schon rausgefunden.
1: Ja, zur Schulzeit, als wir in Berlin waren mit der Schule, hieß es, dass die Schwaben im Prenzlauer Berg alles aufkauft. Da war es halt nur billig.
0: Mhm.
1: Sonst heutzutage würden Schwaben da nichts mehr kaufen. Das ist Stayer. Wirklich.
0: Jetzt eine allgemeinwissende Frage. Wie heißt der regierende Bürgermeister von Berlin?
1: Kai Wegner.
0: Ja, richtig.
1: Ja, ich hab eine Station in meinem Lebenslauf vergessen.
0: Erzähl.
1: Ich habe auch noch kurzzeitig mal am Flughafen gearbeitet.
0: Und was hast du am Flughafen gemacht?
1: Ich habe noch mal ein Volontariat gemacht in der Unternehmenskommunikation.
0: Warum?
1: Weil ich dachte, das brauche ich.
0: Und hast du es gebraucht?
1: Danach kam Corona, beziehungsweise, nee, stimmt gar nicht. Danach kam Krieg und so weiter, deswegen gab es dann keine Stellen mehr irgendwo.
0: Was muss man denn da machen?
1: Das Unternehmen kommunizieren. Nee, ich habe ganz viel Social Media da gemacht und die Webseite ein bisschen so, was man halt in einem Volo so macht, ist ja wie eine zweite Ausbildung quasi.
0: Ja.
1: Und da war ich aber unter anderem auch bei Pressetermin dabei, wo der Kai Wegner auch dabei war.
0: Hättest auch ohne das gewusst?
1: Weiß ich nicht.
0: Wie spät ist es, wenn man sagt, es ist 3:45?
1: Das verstehe ich nicht, warum das manche Leute nicht können.
0: Kannst du's?
1: 15 vor 3.
0: Ja, guck mal, ich muss sogar noch auf die Lösung gucken. Ja?
1: Ja, klar.
0: Wie sagst du die Uhrzeit?
1: 3:45.
0: Boah.
1: Und in Berlin fragen mich dann die meisten, was?
0: Ja, ich check das nicht.
1: Ich habe ein Video dazu gemacht, guck's dir bitte an.
0: Ja?
1: Ja.
0: Okay.
1: Da erkläre ich's.
0: Dann erklär's jetzt nochmal.
1: Ich kann's nicht mehr erklären.
0: Das, warum sagt man nicht 3:45?
1: Weiß
0: ist da
1: ich?
0: Viel einfacher.
1: Nee, finde ich nicht.
0: Nee?
1: Mm-mm.
0: Bist du echt so ein Kauzi, der sagt, es ist 2:45?
1: Mhm, ja.
0: Hast du schon mal in Berlin oft auf Menschen gewartet?
1: Immer.
0: Weil sie allgemein immer zu spät kommen oder weil ihr euch in der Uhrzeit einfach ver...
1: weil sie allgemein zu spät kommen.
0: Ah, okay, ich dachte wegen der Uhrzeit.
1: Nee.
0: Wie würdest du in Berlin zur Fastnet rufen?
1: Gar nicht, weil es in Berlin keine Fastnet gibt.
0: Das ist komplett richtig.
1: Richtige Fangfrage. Aber ich liebe es auch, dass da keine Fastnet gibt.
0: Ja, magst du das nicht?
1: Nee, verkleiden. Mm-mm. Ich komme mir einfach so blöd vor, wenn ich verkleidet bin. Bei uns ist ja in Baden-Württemberg, ich weiß nicht, ob in Baden-Württemberg oder vielleicht auch nur auf der Schwäbischen Alb, keine Ahnung. Das ist ja mit Hexen und so. Ich weiß das noch von früher, ich hatte immer so Angst vor den Hexen.
0: Ich finde die auch ganz gruselig.
1: Oder?
0: Ja, immer noch.
1: Ich finde die creepy.
0: Welche U-Bahn-Linie hält am Innsbrucker Platz?
1: Oh, auch peinlich, ey. Innsbrucker Platz. Ich fahre oft mit dem Auto drüber.
0: Aber weiß nicht, was drunter fährt.
1: Nee, aber es wird wahrscheinlich, was wird sein? U7.
0: Guter Guess, aber es ist die U4.
1: Die U4, die gibt's ja quasi gar nicht. Die fährt ja von Wittenbergplatz bis 3 Stationen weiter.
0: Also ist die Frage eigentlich quasi unsinnig.
1: Quasi. Das ist so eine kurze U-Bahn-Linie.
0: Ja, dann ist sie Quatsch.
1: Ja, oder?
0: Okay. Was musst du sagen, wenn du in Berlin einen Berliner haben willst?
1: Ich hätte gern Pfannkuchen.
0: Ja, richtig.
1: Macht auch keinen Sinn.
0: Nee, finde ich auch nicht. Ist einfach ein Berliner, gell?
1: Oder?
0: Ja.
1: Also Pfannkuchen ist das Flache in der Pfanne.
0: Und wie sagen Berliner zu einem Pfannkuchen?
1: Pfannekuchen.
0: Nein.
1: Doch. Oder andersrum?
0: Nee, Eierkuchen, oder? Nee.
1: Oder Eierkuchen. Aber eigentlich auch Pfannekuchen.
0: Sagen die das dann echt einfach nur anders betont?
1: Nee, ich glaube, der Berliner ist ein Pfannkuchen.
0: Ja.
1: Und der Pfannkuchen ist ein Pfannekuchen.
0: Da sprichst du jetzt Insider-Sachen aus.
1: Aber auch nur ganz gefährliches Halbwissen hier.
0: Das World Wide Web sagt, die sagen entweder Eierplinze oder Eierkuchen dazu.
1: Eierplinze? Mhm. Habe ich ja noch nie gehört. Das hört sich auch nicht sexy an. Also wirklich.
0: Ich würde sagen, du hast den Einwirkungstest als zugezogener Berliner geschafft.
1: Mit Ach und Krach geschafft.
0: Ja, es war gut.
1: Nach 10 Jahren ist man ja auch offiziell Berliner. Scheinbar. Laut Berliner.
0: Du musst mal die Freundschaft zwischen Berlin und dem Schwarmland wiederherstellen.
1: Ich
0: da oben.
1: Bin dran.
0: Ja, was machst du denn?
1: Ja, wie gesagt, ich spreche einfach mit allen Schwäbisch. Und es klappt sehr gut, muss man sagen.
0: Ja?
1: Die finden es alle süß, ja.
0: Ich finde Schwäbisch auch sehr süß.
1: Oder?
0: Mhm.
1: Ganz viele sagen ja, es klingt immer so dümmlich. Und ich immer so, gar nicht. Kannst auf Schwäbisch streiten und es hört sich süß an.
0: Finde ich auch.
1: Ja.
0: Ja. Um das mal festzuhalten. Die Leute da draußen möchten natürlich jetzt wissen, wir haben jetzt Nuka schon echt gut kennenlernen dürfen. Aber was ist denn so eine Macke, wo sich Luca denkt, oh, da kriege ich die Krise, das triggert mich, die Macke kennt keiner, das ist mein Tick. Was hast du da?
1: Da muss ich mal ganz tief in mich gehen. Ich glaube, ehrlich gesagt, ganz viel hat man jetzt schon gehört, was ich für Macken habe. Also, dass ich nichts wegwerfen kann.
0: Mhm.
1: Das ist echt, es liegt auch teilweise noch wochenlang auf dem Küchentresen, weil ich es einfach nicht übers Herz bringe, irgendwas wegzuschmeißen. Was habe ich noch für Macken? Ich esse nichts. Ich ernähre mich von Luft und Liebe.
0: Wie, bist du so ein bisschen picky oder
1: ich
0: was?
1: Bin so picky, ja? Schleckig.
0: Ist es dich dann wahrscheinlich leichter zu fragen, was isst du?
1: Ja.
0: Was isst du?
1: Kinderessen. So alles, überall, in jedem Restaurant, wo Kinderkarte steht, das nehme ich.
0: Und was machst du denn zu Hause?
1: Nudeln mit Tomatensauce, Fischstäble, ja so, Spätzle mit Soße. Ich finde, Spätzle mit Soße geht immer.
0: Mhm. Machst du die dann selber oder kann man die sich in Berlin kaufen?
1: Na, da gibt es eine Regal, wie nennt man das? Eine Sorte von Spätzle gibt's. Die müssen es dann halt sein. Aber es ist wirklich, also teilweise echt schwierig. Ich habe mich gebessert für alle, die denken, ich esse jetzt gar nichts. Aber früher habe ich nicht mal Tomaten und so gegessen.
0: Echt?
1: Mhm.
0: Was ist denn so, sag mal, so 2 Lebensmittel, wo du denkst, uah, Gänsehaut?
1: Fisch.
0: Aber Fischstäbchen geht?
1: Ja, da schmecke ich nur Panade.
0: Wow. Okay. Mhm.
1: Fisch und Paprika finde ich auch ganz eklig.
0: Roh oder gekocht?
1: Alles.
0: Alles?
1: Ja, aber ich habe früher auch Döner, als ich noch Döner gegessen habe, habe ich den nur mit Fleisch gegessen. Ausschließlich. Keine Soße, kein Gemüse, nichts. Deswegen, ich bessere mich. Ich habe auch ungelogen vor 4 Wochen zum ersten Mal mir einen Salat in meinem Leben gemacht.
0: Echt?
1: Ja.
0: Selber?
1: Selber.
0: Und was hast du reingeschnibbelt?
1: Romana-Salat und Apfel.
0: Auch eine wilde Kombi.
1: So lecker.
0: Da bin ich ja jetzt raus. Das süß und salzig, Tau.
1: So lecker.
0: Echt?
1: Mit Joghurt dann noch und Salz. Weil ich mag beim Salat, mag ich die Dressings halt nicht. Ah, Essig. Oh,
0: echt?
1: Essig.
0: Ach krass, da fängt es da schon an. Wow.
1: Das ist meine größte Macke wahrscheinlich.
0: Okay, gibt es denn noch so eine Macke, wo du denkst, oh Mann, es ist so Luca?
1: Ja, dass ich immer alles sofort erledigt haben muss.
0: Das heißt, du kannst nichts liegen lassen?
1: Nee, auch bei Videos.
0: Muss direkt gemacht werden.
1: Ja, wenn ich Videos aufnehme, dann ist es so, oder wenn ich eine Idee habe, dann ist es, okay, ich muss die jetzt machen. Ich kann dann nicht noch vorher einkaufen gehen oder mich mit Freunden treffen. Nee, das muss jetzt passieren, bitte.
0: Sonst bist du auch ganz unruhig, oder?
1: Weil ich dann immer dran denke, oh Gott, nachher muss ich das Video noch aufnehmen. Okay, habe ich dafür überhaupt noch Zeit? Und da fällt mir nochmal eine ein, wenn ich abends einen Termin habe und morgens aufstehe, dann kann ich nichts mehr machen, weil ich den ganzen Tag auf den Termin warte.
0: Ja?
1: Deshalb bin ich auch sehr froh, dass wir uns morgens schon getroffen haben.
0: Dann hast du jetzt quasi noch was vom Tag, sonst wäre das nicht gewesen.
1: Ja.
0: Witzig. Ja, Luca, danke, dass du uns da an deinen Macken teilhaben lassen kannst. Ich bin mir sicher, wenn wir noch weiterreden würden, würden dir da vielleicht noch 1, 2, 3 andere einfallen.
1: Das kann sehr gut sein.
0: Aber Macken ohne, nee, warte, wie sagt man, Menschen ohne Macke sind Kacke?
1: So nämlich.
0: So, oder?
1: Guck mal, mein Lieblingssprichwort.
0: Da haben wir es.
1: Ja.
0: Was geht ab bei dir so? Also hast du Projekte, wo du denkst, darüber darf ich reden? Ist was geplant? Kann man dich treffen? Wenn man dich trifft, darf man dich anquatschen?
1: Bitte immer anquatschen. Ich finde das, ganz am Anfang habe ich mich so schwer getan damit, wenn mich Leute irgendwie so erkannt haben, aber nicht so wussten, bin ich es überhaupt? Und wenn ja, können sie kommen und so? Weil dann werde ich unsicher, weil ich mir auch so denke, für mich ist es ja alles völlig surreal. Also für mich bin ich ja einfach Luca, Punkt. Für mich bin ich nicht online irgendwie vielleicht ein bisschen bekannt, ja. So gar nicht. Und deswegen freue ich mich so arg, wenn Leute zu mir kommen und fragen, können wir ein Bild machen? Und manche sind dann so aufgeregt und dann denke ich mir so, nee, bitte, bitte, bitte nicht aufgeregt sein. Wirklich, ich bin wie du einfach. Bitte sei nicht nervös, wenn du mit mir ein Foto machen willst oder so, weil das ist für mich genauso aufregend wie für dich.
0: Ja, ist es.
1: Ja, voll. Voll. Weil das ist, wie gesagt, für mich bin ich einfach nicht so, dass ich denke, irgendwie jemand könnte mich kennen.
0: Vor allem, man merkt ja bestimmt auch, wenn Leute dich erkennen und sich nicht trauen, dass die tuscheln und so, oder?
1: Manche stehen dann irgendwie zu fünften in der Gruppe und gucken mich halt die ganze Zeit so an. Und dann ist das so, ich denke mir so, warum gucken die mich jetzt an? Habe ich irgendwo was hängen oder was auch immer? Weil das kennt man ja von sich, dass man manchmal Leute anguckt, die dann, keine Ahnung, Klopapier noch hinten raushängen haben oder so. Und dann gucke ich immer schon so an mir runter und denke so, okay, was stimmt nicht? Was passt nicht? Steht mir ein Haar ab? Deswegen kommt sehr gerne auf mich zu. Ich freue mich immer sehr und seid bitte nicht nervös.
0: Würdest du sagen, quatschen nicht mehr Leute an, oben in Berlin oder hier unten?
1: Schon hier unten. Und noch verwunderter bin ich dann, wenn mich in Berlin jemand anquatscht, weil das passiert auch.
0: Das zeigt dir ja aber auch nur, hey, das, was du tust, das registrieren die Leute auch,
1: das
0: weißt
1: stimmt. du? Das stimmt. Wie gesagt, ich finde es auch so schön, wenn die mich anquatschen. Und es gibt echt fast keine schönen Komplimente dann auch zu kriegen, wie, ich finde es so toll, was du machst. Oder wenn du Nachrichten bekommst, auch bei Instagram. Ich hatte neulich eine Nachricht so von wegen, du hast den Tag von meiner Mutter gerettet, die ist schwer krank und wir mussten gerade so lachen, als wir dein Video angeguckt haben. Und ich war so, oh.
0: Ja, das geht ans Herz auch.
1: Ja. Und zwar das sogar ein Video, das nicht mal gut lief.
0: No.
1: Deswegen, also weißt du, dann ist es so, das macht es wieder wett.
0: Verstehe ich. Also das heißt, dich darf man jederzeit anquatschen,
1: bitte.
0: Egal wo. Gibt es denn aber irgendwie Sachen, also kannst du uns quasi jetzt einen Handschlag drauf geben, dass wir deinen Content weiterhin konsumieren können? Oder ist da ein Umbruch geplant? Oder?
1: Nee, ein Umbruch ist nicht geplant. Es ist eher geplant, dass ich mehr mache. Mehr.
0: Machst du eigentlich alles alleine?
1: Nee, zusammen mit meinem Freund, ja. Der ist hinter der Kamera immer.
0: Ja, aber bei alles alleine ist auch, also auch zu zweit ist das ja schon.
1: Das stimmt. Nee, so hinter der Kamera brauche ich jemand, der mich in die Schranken weist.
0: Das heißt, es wird mehr Content von dir geben.
1: Es wird auf jeden Fall mehr Content geben. Steht auch tatsächlich Ende des Jahres noch was relativ Großes an, muss ich sagen.
0: Ja, darfst du drüber reden?
1: Weiß ich nicht. Weiß ich nicht, aber es hat auf jeden Fall mit der Schwäbischen Alb zu tun.
0: Ah, ich meine, das ist jetzt auch die perfekte Einleitung dazu, dass man dir jetzt auf jeden Fall auch mal folgen sollte.
1: Bitte.
0: Wie ist denn dein Name auf Insta und Co.?
1: Der ist schwierig. Es ist also...
0: Mach langsam.
1: Es gibt eine Geschichte dazu.
0: Ja.
1: Nach dem Abi dachte ich, wohne ja überall jetzt. Mhm. Ich bin jetzt Traveler. Deshalb habe ich mich Luca Lives In genannt. Das können aber leider die wenigsten aussprechen oder beziehungsweise die wenigsten wissen, dass man es Englisch ausspricht.
0: Mhm.
1: Deswegen ist es oft Luca Livesin. Also es ist Luca, L-U-C-C-A, L-I-V-E-S-I-N.
0: Und da findet man dann nämlich auch alle Videos. Auch nochmal ist es drei Viertel, vier. Und alles. Und natürlich auch, wenn am Ende des Jahres noch was passieren sollte, wird man da wahrscheinlich ja auch am schnellsten informiert.
1: Ja, das stimmt. Ich freue mich sehr drauf. Und auf alles, was das Jahr noch so bringt. Das Jahr ist noch jung.
0: Ja, ist ja noch am Anfang.
1: Ja, wirklich.
0: Ich würde sagen, Luca, das war unser Podcast.
1: Krass. Das ging richtig schnell vorbei.
0: Ja,
1: ich kann noch 2 Stunden weitermachen.
0: Ja, ich auch. Es war wirklich schön, dass du heute da warst.
1: Vielen, vielen Dank.
0: Und ich würde sagen, wir wünschen den Leuten noch einen schönen Samstag.
1: Wir wünschen allen einen ganz warmen Samstag. Egal von innen oder außen. Hauptsache warm.
0: So.
1: Tschüssi.
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1: Ich bin Diana Kramer. Nachdem die Spritpreise auf immer neue Rekordhöhen klettern, hat Bundeskanzler Friedrich Merz nun schnelle Hilfe versprochen. Es werde Entlastungen für Autofahrer geben, sagte der Kanzler.
2: Für viele Menschen, die täglich das Auto brauchen, ist eine Belastungsgrenze erreicht. Und ich bin der Meinung, dass wir handeln müssen. Das genaue Instrumentarium steht noch nicht fest. Sie können aber davon ausgehen, dass wir sehr bald einen Vorschlag dazu vorlegen werden.
1: Ein Instrument hat der Kanzler allerdings ausgeschlossen. Für eine Übergewinnsteuer auf Extraprofite der Mineralölkonzerne sieht er keine rechtliche Grundlage. Die Regierung will stattdessen verschiedene Steuern und Abgaben in den Blick nehmen. Der Bundeskanzler hat derweil seine für nächste Woche geplante Reise zur UN-Generalversammlung abgesagt. Er werde entgegen ursprünglicher Planungen nicht nach New York reisen. Seine Präsenz sei in Berlin erforderlich, heißt es aus Regierungskreisen.
3: Kanzler Merz hatte schon letztes Jahr nicht an der UN-Generaldebatte teilgenommen und die deutsche Rede dort Außenminister Wadephul überlassen. So wird es nun wohl auch dieses Jahr kommen. Merz' kurzfristige Absage dürfte dem innenpolitischen Druck geschuldet sein. Kurz vor zwei weiteren Landtagswahlen mit drohenden Wahlschlappen wird in der Union mehr oder weniger offen über einen möglichen Austausch des Kanzlers diskutiert. Merz will noch am Sonntagabend mit der CDU-Spitze über die Wahlergebnisse beraten und dabei wohl vor allem fragen, wie viel Rückendeckung er in den eigenen Reihen noch hat. Aus Berlin, Ronny Thorau.
1: Bundesverteidigungsminister Boris Pistorius und sein US-Amtskollege Pete Hegseth haben eine Absichtserklärung über eine verstärkte Zusammenarbeit bei Rüstungsprojekten unterzeichnet. Angesichts der aktuellen sicherheitspolitischen Herausforderungen soll es eine Kooperation bei der Herstellung hochmoderner Waffensysteme und komplexer Munition geben, sagte Pistorius in Washington. In Stadthagen in Niedersachsen ist ein Streit unter Kindern um einen Ball derart eskaliert, dass am Ende 5 Personen verletzt wurden. Nach Angaben der Polizei hatten sich mehrere Eltern in den Streit ihrer Sprösslinge eingemischt und nach einer verbalen Auseinandersetzung kam es zu einer Schlägerei. Die Polizei setzte Pfefferspray ein, um die Kontrahenten zu trennen. Ein 26-Jähriger kam schwer verletzt in ein Krankenhaus, 4 weitere Erwachsene wurden leicht verletzt.
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4: Uns liegen derzeit keine Meldungen vor. Alle aktuellen Staus und Blitzer findet ihr jederzeit auf antenne1.de oder ganz bequem in unserer Antenne 1 App.
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5: Heute zu Gast ist die liebe Joy. Hallo.
6: Hi, servus.
5: Wie geht's dir heute?
6: Ja, heute Morgen war schon ein bisschen Stress. Meine Karre ist liegen geblieben.
5: Nein.
6: Doch. Aber meine Eltern haben mal wieder den Move gemacht und mich gerettet. Deswegen habe ich es dann rechtzeitig hierher geschafft.
5: Haben sie dich gefahren oder hattest du ein Ersatzfahrzeug dann von denen?
6: Ersatzfahrzeug, ja. Mhm. Ich kam mir ein bisschen vor wie damals in der Schule. Weißt du noch, wo man so einen Tag vorher, oh Mama, ich brauche morgen Muffins oder irgend so ein Schulprojekt und die Eltern richten es dann
5: nicht
6: dafür.
5: Noch, egal.
6: Ja. Aber es hat gut geklappt, da bin ich echt froh.
5: Aber was war an deinem Auto?
6: Ach, das ist einfach, also irgendwie das komplette Betriebssystem am Arsch. Also wie das zweite Gehirn funktioniert nicht und dann läuft die ganze Karre halt nicht.
5: Oh nein.
6: Ja,
5: aber du bist hier.
6: Ja, ich hab's geschafft.
5: Es ist sehr, sehr schön. Ich freue mich ganz arg, dass du heute da bist.
6: Ja.
5: Wir versuchen dich ja jetzt mal in den nächsten Minuten ganz arg von der anderen Seite kennenzulernen, aber natürlich auch die Joy, die wir von Social Media kennen.
6: Mhm.
5: Da heißt sie nämlich Spatze mit Soße.
6: Genau. Ich bin für viele die Spätzlesfrau.
5: Die Spätzlesfrau?
6: Ja.
5: Hast du quasi den Spitznamen dafür gekriegt?
6: Ja. Also wenn mich Leute auf der Straße sehen, dann fällt ihnen nicht sofort Spatze mit Soße ein, aber immer, warte, du bist doch die Spätzlesfrau. So kommen die auf mich von der anderen Straßenseite zugerannt. Das ist so herrlich.
5: Jetzt erzählst du mal, wer bist du, woher kommst du und warum heißt du Spatze mit Soße oder aka Spätzlefrau?
6: Ja. Also ich bin die Joy, ich komme gebürtig aus Nürtingen, wohne da auch immer noch. Und genau, ich habe früher, mir wurde die App TikTok angezeigt, weil ich damals keine Lust mehr auf Insta hatte und so und dachte, ich probiere das mal aus und habe dann einfach so Alltagsfitzel hochgeladen, wo man halt gehört hat, wir schwätzen Schwäbisch. Und dann die ganzen Leute, weil das gab's damals noch gar nicht, niemand hat das online gemacht.
5: Mhm.
6: Und dann die ganzen Leute so, wow, endlich jemand, der so schwätzt wie ich. Und es war so witzig. Und dann habe ich gesagt, oh, die Leute feiern das voll cool. Und dann habe ich halt immer weitergemacht und so Alltagssituation auch nachgespielt. Also mein Vater und meine Eltern liefen mir da unendlich Material. Und das habe ich dann am Anfang so sketchmäßig nachgemacht. Mittlerweile mache ich das nicht mehr ganz so arg. Da lasse ich meinen Vater, ist auch zum Influencer gemacht. Das ist der Vater Uwe.
5: Stimmt, der hat jetzt auch einen Insta-Account.
6: Ja, der hat auch einen Insta-Account. Tatsächlich schon über 12.000 Follower, gell?
5: Ey, ja.
6: Und die Leute feiern den hart und jetzt darf er quasi selber sich einfach sein. Und mittlerweile zeige ich halt so der schwäbische Alltag, so nehme die Leute mit. Also schwäbischer Alltag, der aber manchmal auch ein bisschen untypisch ist, weil viele haben halt zum Beispiel keine Enten zu Hause oder Hühner. Mhm. Und meine Eltern haben auch noch, sind Imker nebenher, so machen Wurst, Fleisch, Brot.